0: der Stromkosten für Verbraucher aus. Damit die nicht aus dem Ruder laufen, gibt es den Zuschuss vom Bund. Weil der jetzt aber gekürzt werden soll, bedeutet das im Vergleich zu diesem Jahr mehr Kosten. Nach Berechnungen des Vergleichsportals Verivox 12 Euro im Jahr für einen Drei-Personen-Haushalt. Aus Berlin Jan-Henner Reitzer.
1: Zum Sport. Radprofi Tadej Pogacar hat zum 5. Mal die Tour de France gewonnen und damit Radsportgeschichte geschrieben. Der Slowene dominierte die Rundfahrt mit 5 Etappensiegen. Den Sieg auf der Schlussetappe in Paris holte sich Mathieu van der Poel aus den Niederlanden.
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3: Kurz nach zwei haben wir es. Gleich habe ich frische Musik für euch und zwar von Becky G. Sorry, Buffy. Vorher fliegen wir aber noch gen Himmel mit Belinda Carlisle.

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0: richtige Song für so spät in der Nacht oder so früh am Morgen, je nachdem, wie man sieht. Dabei kann man auf jeden Fall nicht einschlafen, hat zu viel Energie. Ellie King, X's and O's war das. Gleich Michael Schulte mit 5 a.m. für euch.
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3: 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Sommertag, 3000 Leute im Freibad. Da steht er neben mir und sagt, so wie Sie hier arbeiten, möchte ich gerne mal Urlaub machen. 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Ich sag, ich bereite mich schon mal innerlich auf meinen Urlaub vor. 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Ich sag, Kacheln zählen.
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So, gleich habe ich ein Duett für euch. Und zwar von Gentleman und Michael Patrick Kelly. Ihre gemeinsame Single Wildfire spiele ich euch. Aber vorher fahren wir noch ein bisschen Achterbahn mit Ronan Keating. Life is a Rollercoaster.

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1: Ich bin Tine Klimach. Die Berliner Polizei hat den Tatverdächtigen des Anschlags nähe des CSDs in Berlin am frühen Abend erschossen. Der Verdächtige sei mit einer Stichwaffe auf die Einsatzkräfte zugegangen, sagte Polizeisprecher Florian Naht.
2: Der Tatverdächtige soll nach den ersten Erkenntnissen und den Schilderungen hier auf die Kräfte zugegangen sein. Er soll dabei eine Stichwaffe in der Hand gehalten haben. Es ist hier zum polizeilichen Schusswaffengebrauch gekommen. Im Zuge dieses polizeilichen Schusswaffengebrauchs ist der Tatverdächtige so schwer verletzt worden, dass er trotz sofort eingeleiteter Wiederbelebungsmaßnahmen durch die Polizei und durch die hinzualarmierte Berliner Feuerwehr hier vor Ort verstorben ist.
1: Nach dem Tod des Tatverdächtigen des mutmaßlich islamistischen Terroranschlags geht Bundesinnenminister Dobrindt aktuell von keiner weiteren Gefahr aus. Das sagte er in der ARD. Es gebe weitere Maßnahmen, aber man gehe jetzt aktuell von keiner weiteren Gefährdung aus. Nach der tagelangen Hängepartie um den Posten des Bundesverkehrsministers ist jetzt eine Lösung gefunden. Der bisherige parlamentarische Geschäftsführer in der Bundestagsfraktion, Steffen Bilger, wird Patrick Schnieder ablösen. Bundeskanzler Friedrich Merz werde den 47-jährigen Baden-Württemberger für den Posten vorschlagen, teilt ein Regierungssprecher mit. Die Entlassung Schnieders und die Ernennung Bilgers wird voraussichtlich am Mittwoch erfolgen. Papst Leo hat die Jugend weltweit zu einem zurückhaltenden Umgang mit sozialen Netzwerken und künstlicher Intelligenz ermahnt. Dazu rief das Oberhaupt von 1,4 Milliarden Katholiken in einer Videobotschaft auf.
3: Insta, TikTok oder auch KI, sie alle können uns in eine Scheinwelt katapultieren, warnt Leo hier. Und das bedeutet, sagt er, dass was wirklich zähle, werde unwichtig, Täuschung dagegen zur Realität. Erst kürzlich hat er ja auch schärfere Richtlinien für KI gefordert. Und auch in Deutschland wird ja gerade intensiv über die Risiken von sozialen Medien diskutiert. Auch über mögliche Altersgrenzen. Aus Rom, Claudia Wächter.
1: Tausende Menschen sind auf Mallorca gegen den Massentourismus auf die Straße gezogen. Die Demonstranten versammelten sich am Abend zunächst im Zentrum von Palma, der Hauptstadt der Insel. Von dort zog der Demonstrationszug durch die Innenstadt. Eine Initiative hatte unter dem Motto Mallorca am Limit bereits das dritte Jahr in Folge zum Protest aufgerufen. Die Polizei schätzte die Zahl der Demonstranten auf 25.000. Die Protester beklagen Wohnungsnot, Staus, Schmutz und Lärm durch Massentourismus auf der Insel.
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4: Guten Morgen, Patrick Rickert hier und wir gehen ganz entspannt gemeinsam durch die Nacht mit Olivia Dean jetzt. So easy to fall in love.

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0: Go That High, Ray Dalton, ganz neue Musik. Und das hier ist auch neu, aber irgendwie auch alt. Die Diddlemaus, sie ist wieder da. Kennen wir noch aus den, so Ende 90er, Anfang 2000er. Da gab es den Riesenhype um diese Maus mit den Riesenohren, den Riesenfüßen, bunte Latzhose und so. Und jetzt ist alles wieder da. Plüschtiere, Blöcke, Schlüsselanhänger, das ganze Paket. Wie sieht's bei euch aus?
1: Kult. Es gab einfach alles von Diddl, ne?
2: Die Tasse, die wir haben von Diddl, weißt du noch? Das war so meine Lieblingstasse, ja.
1: Witzig, man wird wieder jung.
3: Ich hatte auch selber so ein kleines Stofftier mit so Riesenfüßen.
4: Also es ist jetzt nicht das erste Stofftier, was irgendwo rumstaubt.
2: Ja, in der Schule damals, ne? Immer hin und her getauscht, neue Blätter gesammelt und irgendwann ist es im Müll gelandet und dann ärgert man sich, dass man es nicht mehr hat. Und jetzt hoffe ich, die neue graue Diddlmaus zu kriegen.
0: Ja, Chrisse, alles wieder da. Diddl Comeback.
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Guten Morgen, Patrick Rickert hier. Gleich ein ganz entspannter 80er von Man at Work, Down Under. Wir starten jetzt aber mit Green Day, hier ist 21 Guns.

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1: Ich bin Tine Klimach. Der Tatverdächtige des mutmaßlich islamistischen Anschlags nahe dem CSD in Berlin ist bei einem Polizeieinsatz getötet worden. Das bestätigte am Abend die Senatsinnenverwaltung. Bei dem Angriff mit einem Auto und einer Stichwaffe wurden eine Frau getötet und 29 Menschen verletzt.
2: Offenbar war der Verdächtige in eine Kleingartenkolonie geflohen, etwa 40 Autominuten vom Tatort entfernt. Dort konnte die Polizei ihn aufspüren und Abdul B. soll dann versucht haben, die Einsatzkräfte anzugreifen mit einer Stichwaffe. Daraufhin schossen die Polizisten, Abdul B. wurde tödlich verletzt. Der 21-jährige Deutsche soll der islamistischen Szene angehört haben. Ob er tatsächlich am Steuer des Anschlagswagens saß, werden die weiteren Ermittlungen zeigen. Aus Berlin, Lea Matschulat.
1: Der CDU-Politiker Steffen Bilger soll neuer Bundesverkehrsminister werden. Bundeskanzler Friedrich Merz will den bisherigen parlamentarischen Geschäftsführer der Unionsfraktion als Nachfolger von Patrick Schnieder vorschlagen. Schnieder hatte zuvor angekündigt, selbst um seine Entlassung zu bitten.
3: Damit ist die Hängepartie um das Verkehrsministerium wohl erst einmal vorbei. Schnieder erklärte, er wolle mit seinem Schritt die Konsequenzen aus den vergangenen Tagen ziehen und einen aus seiner Sicht unwürdigen Zustand beenden. Merz bedauerte nach Angaben seines Sprechers, dass der Wechsel wegen unvorhergesehener Umstände nicht wie geplant kommuniziert worden sei. Bilger gilt in der Union als ausgewiesener Verkehrsexperte. Er saß jahrelang im Verkehrsausschuss und war bereits Staatssekretär im Ministerium. Aus Berlin, Thomas Bleskin.
1: Stromkunden müssen im kommenden Jahr mit einer geringeren Entlastung bei den Netzentgelten rechnen. Sie sind ein wesentlicher Bestandteil des Strompreises. Nach dem Regierungsentwurf zum Wirtschaftsplan des Klima- und Transformationsfonds ist im kommenden Jahr ein Zuschuss von rund 5,5 Milliarden geplant. Das wäre eine Kürzung um fast 15%. Die Netzentgelte machen etwa ein Viertel des Strompreises aus. Der Slowene Tadej Pogačar hat die Tour de France gewonnen. Mit seinem 5. Gesamtsieg bei der Frankreich-Rundfahrt hat Pogačar Radgeschichte geschrieben. Nun gehört er zu dem exquisiten Kreis der Fünffachsieger. Die Schlussetappe hatte über den Pariser Montmartre bis an den Champs-Élysées geführt und war wegen der Waldbrände verkürzt worden.
0: Das Wetter.
4: Die neue Woche bringt heute erstmal viele Wolken und Regen. Höchstwerte an diesem Montag 22 bis 26 Grad. Ab Dienstag kommt der Hochsommer aber dann zurück mit viel Sonne und heißen 30 Grad. Mittwoch stellenweise sogar bis 36 Grad.
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5: Hier die aktuelle Verkehrslage. A40 Essen-Dortmund zwischen Dortmund-Barob und Dortmund-Hombruch. 1 Kilometer Stau und in der Gegenrichtung 1 Kilometer Stau. Stockender Verkehr. Und zusätzlich auf der A57 Krefeld-Köln zwischen Dormagen und Köln-Worringen. 1 Kilometer zäh fließender Verkehr. Wir wünschen allen unterwegs gute Fahrt.
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4: Für alle Nachtschichtler. Durchhalten. Es ist schon kurz nach 4. Hier kommt ein bisschen Motivation von Kato featuring John. Turn the lights off. Patrick Rickert hier. Guten Morgen.

0: Wir gehen gemeinsam durch die Nacht mit Ace of Base und Life is a Flower. Willkommen im Montagmorgen. Sommerferien nach wie vor. Was machen wir da? Wegfahren, ne? Reisezeit. Jeder reist ja so ein bisschen anders. Zum Beispiel beim Fliegen. Ja, Fliegen, finde ich, ist ein sehr gutes Beispiel. Beim Fliegen kann man fantastisch die Passagiere analysieren.
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2: Es gibt die verschiedensten Flugzeugtypen. Typ 1 ist der Prepper. Den erkennst du sofort beim Einsteigen. Der trägt ja schon am Gate sein Nackenkissen und die Kompressionsstrümpfe. Der Pass und die Bordkarte immer griffbereit im Brustbeutel. Er weiß, welche Boardinggruppe er hat, welche Sitznummer. Und natürlich hat er sich auch über den Flugzeugtypen informiert. In seinem Handgepäck findet man so viel Proviant und Medikamente, dass man nach einer Bruchlandung auf einer einsamen Insel 72 Stunden überleben kann. Ohne Probleme. Dann gibt's natürlich noch den Typ 2, das ist der Tourist. Für ihn ist es aufregend zu fliegen, sein Highlight wird das Bordmenü sein und er wird nach der Landung klatschen, das ist sicher. Typ 3, das ist der Lässige, kurze Hose, Tanktop, Flipflops, braun gebrannt mit Muschelkette und kein Handgepäck, denn dieser Typ lebt von Luft und Liebe. Aber egal welcher Typ ihr seid, immer dran denken, im Flugzeug sitzen wir alle im gleichen Boot.
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Wir starten die neue Woche mit einem 2000er von Britney Spears. Hier ist Oops, I Did It Again. Patrick Rickert hier. Guten Morgen.

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1: Ich bin Tine Klimach. Die Berliner Polizei hat den Tatverdächtigen des Anschlags nahe des CSDs in Berlin am frühen Abend erschossen. Der Verdächtige sei mit einer Stichwaffe auf die Einsatzkräfte zugegangen, sagte Polizeisprecher Jörn Iffländer.
2: Der Tatverdächtige des Anschlags im großen Tiergarten ist hier von Spezialeinsatzkräften in einer Laubenkolonie in Berlin-Spandau lokalisiert worden und ist im Rahmen des Zugriffs auf unsere Einsatzkräfte mit einer Stichwaffe zugegangen, ist von unserem Spezialeinsatzkommando mit einer Schusswaffe gestoppt worden und ist in der Folge verstorben.
1: Der Tatverdächtige soll am Samstagabend am Rande des CSDs in Berlin mit einem Van in eine Menschenmenge gefahren sein. Eine Frau wurde getötet, 29 weitere Menschen wurden verletzt. Die Ermittler gehen von einem islamistischen Terroranschlag aus. Nach den von Bundeskanzler Friedrich Merz bekannt gegebenen Personalwechseln in Kabinett, Kanzleramt und Bundestagsfraktion ist nun die Partei an der Reihe. In einer Pressekonferenz will der CDU-Chef heute Mittag bekannt geben, wer den künftigen Gesundheitsminister Carsten Lindemann als CDU-Generalsekretär ablösen soll. Dafür gilt seit einigen Tagen die bisherige Schatzmeisterin Franziska Hoppermann als gesetzt. In dieser Woche werden sich vermutlich viele ins Arbeitszimmer zurückziehen, ihre Unterlagen nach alten Quittungen durchforsten und vielleicht auch fluchen, denn am Freitag müssen die meisten ihre Steuererklärung für das vergangene Jahr abgeben. Ausgenommen sind Menschen, die einen Steuerberater haben.
3: Wer jetzt noch mehr Zeit braucht, weil etwa Unterlagen fehlen, sollte dem Finanzamt das mitteilen, formlos per Mail oder Brief. Ein Antrag, die Frist zu verlängern, wird meist akzeptiert, vor allem wenn dafür gute Gründe vorliegen. Die Steuererklärung kann auch unvollständig abgegeben werden, das sollte aber entsprechend vermerkt sein und die fehlenden Unterlagen sollten zügig nachgereicht werden. Die Steuererklärung viel zu spät abgeben kann teuer werden. Mindestens 25 Euro pro Monat werden fällig. Außerdem schätzen die Ämter dann oft die Steuergrundlage, oft zum Nachteil der Steuerzahler. Thomas Bremser, Nachrichtenredaktion.
1: Die schweren Waldbrände im Südwesten Frankreichs und in Spanien halten die Einsatzkräfte weiter in Atem. Im Großraum Bordeaux rückten die Flammen bis auf etwa 15 Kilometer an die Stadt heran. Rund 220.000 Menschen wurden in der Region in Sicherheit gebracht. In Spanien waren nach Behördenangaben rund 120.000 Menschen von Evakuierungen und Ausgangsbeschränkungen betroffen. Dort meldeten die Einsatzkräfte aber zuletzt erste Fortschritte bei den Löscharbeiten.
4: Das Wetter.
5: Die neue Woche geht grau los mit vielen Wolken und teilweise Regen. Der wird erst Richtung Abend weniger. Höchstwert 26 Grad. Ab Dienstag ist dann aber die Sonne zurück. 30 Grad und trocken. Mittwoch sogar stellenweise 36 Grad.
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6: A40 Essen-Dortmund. Zwischen Dortmund-Barob und Dortmund-Hombruch 1 Kilometer Stau. Und A57 Krefeld-Köln zwischen Dormagen und Köln-Worringen 1 Kilometer stockender Verkehr. Wir wünschen allen unterwegs gute Fahrt.
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5: Kurz nach 5, die neue Woche ist noch ganz frisch und zum Wachwerden, dazu gibt's gleich einen 80er von Michael Jackson. Thriller, damit schmeiße ich euch aus dem Bett. Aber ich kann ja auch lieb. Ja, bevor ich euch aus dem Bett schmeiße, gebe ich euch noch ein paar Minuten und lasse euch diesen Song zum nochmal rumdrehen da von Shabusi. A Bar Song Tipsy. Patrick Rickert hier, schönen Montagmorgen.

0: go. Louis Capaldi, Before You Go. Gleiches Musik von Sarah Larsson und Lush Life.
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0: Vorher gucken wir mit Natascha Wittmer genau darauf. Guten Morgen.
2: Guten Morgen.
0: Seit einer frischen zweiten Ferienwoche.
2: Ganz genau. Und ein wichtiges Thema natürlich heute, die Regierungsumbildung nach Jens Spahns Rücktritt. Letzte Woche hat Bundeskanzler Friedrich Merz ja schon einige Posten neu bzw. umbesetzt. Und da gehen diese Woche die Planungen und Gespräche weiter.
0: Da gucken wir aber sowas von drauf. Hört ihr natürlich alles bei uns im Programm. Und wir gucken uns die schönsten Seen an bei uns in Nordrhein-Westfalen.
2: Mhm, genau, wir machen das große Badeseetindern. Es gibt ja sehr viele Seen bei uns in NRW. Und damit ihr den perfekten, passendsten für euch findet, also euer Seematch sozusagen, gucken wir die uns genau an. Also was kann man da machen? Wie wird man kulinarisch versorgt? Was kostet der Eintritt und so weiter? Wir haben auf unserer Homepage auch eine Liste zusammengestellt. Da könnt ihr euch alle Seen anschauen.
0: Und dann euer perfektes Seematch finden.
2: Genau.
0: Natascha, danke dir.
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1: A46 Brilon-Arnsberg-Neheim zwischen Freienaul und Arnsberg-Ost. 1 Kilometer Stau. Und A57 Krefeld-Köln zwischen Dormagen und Köln-Worringen. 1 Kilometer stockender Verkehr. Wir wünschen allen unterwegs gute Fahrt.
2: Patrick Rickert hier. Guten Morgen.

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0: Augenblick mal vorgestellt.
1: Nach dem katastrophalen Erdbeben in Venezuela, da brauchte es Medikamente, Wasser, Zelte und auch das ein Projekt zur Förderung von Medienkompetenz, weil es schon lange vor Ort ist und
2: hat sehr schnell Strukturen aufgebaut, damit die Menschen überhaupt an die wichtigen Informationen kommen, wo sie Hilfe erhalten in diesem Land, in dem der Staat weitestgehend handlungsunfähig war.
1: Sagt Annette Passek, Geschäftsführerin von Miserior, dem katholischen Hilfswerk aus Aachen. Das hat gerade seinen aktuellen Jahresbericht vorgestellt und genau auf solche bereits seit langem bestehenden Hilfen und Projekte noch einmal aufmerksam gemacht.
2: Unsere Partner sind ausgesprochen professionell. Das sind ausgewiesene Fachleute, die wissen, welche Ansätze vor Ort funktionieren und die tragen zum Zusammenhalt ihrer Gesellschaften bei.
1: Und das mit über 1600 Partnerorganisationen weltweit. Deshalb werden auch die aktuellen Kürzungen für Entwicklungszusammenarbeit mit Sorge betrachtet.
2: Das zerstört Vertrauen und das stellt solche gewachsenen Partnerschaften zur Disposition. Und wir sind überzeugt, dass diese Partnerschaften in ihrer Vielfältigkeit und Belastbarkeit Vorteile für Deutschland bringen, die weit über den entwicklungspolitischen Kontext hinausgehen.
1: Denn nachhaltige Entwicklung gelingt nur auf Augenhöhe, sagt Miserior-Hauptgeschäftsführer Andreas Frick.
3: Miserior ist keine Almosenkasse. Unsere Partner vor Ort sind deswegen auch keine Hilfsempfänger. Sie sind Fachleute, Gemeindeführer, Ärztinnen, Aktivisten, Menschen, die wissen, was ihre Gesellschaft braucht. Und wir stärken sie. Wir arbeiten mit Ihnen.
1: Mehr bei uns auf augenblickmalonline.de. Stefan Klinkhammer von der katholischen Kirche für Augenblick mal.
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1: Mit Danny Hoppe. Guten Morgen.
2: Im Zuge dieses polizeilichen Schusswaffengebrauchs ist der Tatverdächtige so schwer verletzt worden, dass er hier vor Ort verstorben ist.
1: Ein Sprecher der Berliner Polizei war das gestern Abend. Der Tatverdächtige des wohl islamistischen Anschlags am Rande des Christopher Street Days, Abdul B., ist tot. Der 21-Jährige wurde in einer Kleingartenanlage in Berlin-Spandau bei einem Polizeieinsatz erschossen. Vorher soll er mit einer Stichwaffe auf die Spezialeinsatzkräfte losgegangen sein. Laut Berliner Generalstaatsanwaltschaft hatte Abdul B. im vergangenen Jahr mehrfach versucht, sich im Ausland der Terrormiliz IS anzuschließen. Monatelang saß er deshalb in Deutschland in U-Haft und war dann im Mai zu einer Jugendstrafe von 1 Jahr und 10 Monaten verurteilt worden, unter anderem wegen der Vorbereitung einer schweren staatsgefährdenden Gewalttat. Trotzdem war er auf freiem Fuß und das sorgt für viele Fragen, auch bei Bundesinnenminister Dobrindt im ZDF.
3: Wenn man sich das Register der Straftaten anschaut, Unterstützung von Terrorvereinigungen, von allem dem, was an Gewalttaten mit dabei ist, dann kann man hier davon ausgehen, dass es sicherlich sinnvoll gewesen wäre, diese Person in Haft zu nehmen.
1: Bei dem Anschlag in Berlin war eine Frau ums Leben gekommen. Außerdem wurden 29 Menschen zum Teil schwer verletzt. Nach Angaben der Polizei befindet sich von ihnen aber keiner mehr in Lebensgefahr. Und jetzt weitere Meldungen im Überblick. Der CDU-Politiker Steffen Bilger soll neuer Bundesverkehrsminister werden. Das hat Regierungssprecher Cornelius bestätigt. Am Mittag will Bundeskanzler Merz außerdem bekannt geben, wer den künftigen Gesundheitsminister Linnemann als CDU-Generalsekretär ablösen soll. Als Gesetz gilt hier die bisherige Schatzmeisterin Hoppermann. Im Großraum Bordeaux hat sich die Waldbrandlage weiter zugespitzt. Nach Angaben der Behörden wurden dort inzwischen mehr als 220.000 Menschen in Sicherheit gebracht. Bundesumweltminister Schneider fordert vor diesem Hintergrund mehr Klimaschutz. Der Klimawandel sei schon schmerzhafte Realität und treffe Europa besonders stark, sagte er. Am Wochenende haben die USA ihre Angriffe auf den Iran pausiert und das wirkt sich direkt auf die Ölpreise aus. Die haben jetzt zum Wochenstart deutlich nachgegeben. Weil auch der Iran angedeutet hat, seine Angriffe auszusetzen, gibt es neue Hoffnung auf eine Deeskalation. Die Sommerferien sind da und viele zieht es wieder auf die Lieblingsinsel der Deutschen nach Mallorca. Da regt sich zurzeit aber erneut Widerstand. In der Hauptstadt Palma sind am Abend rund 25.000 Menschen auf die Straße gegangen, um gegen den Massentourismus auf der Insel zu protestieren. Sie forderten eine Begrenzung der Besucherzahl. Viele Menschen mit einem normalen Einkommen könnten sich auf Mallorca kaum noch eine Wohnung leisten. Dazu kritisierten sie Staus, Schmutz, Lärm und die Zerstörung der Natur durch den Massentourismus. Und das waren die Nachrichten mit Danny Hoppe.
4: Dankeschön, Danny. Wir gucken uns das Radio Gütersloh Wetter an. Neue Woche, neues Glück und in dieser Woche wird's noch heiß. So, heute geht Pflanzengießen erstmal aufs Haus. Die erste Regenlandung des Tages für heute ist durch. Bis heute Nachmittag sollte es trocken bleiben bei euch in Halle und Langenberg. Gibt so einen fluffigen Mix aus Sonne und Wolken. Dann wird es windig und dann auch wieder nass und die Schauer ziehen sich bis in den Abend. Ab morgen greift dann der Sommer wieder an. 27 Grad, am Mittwoch sind es dann auch über 30 Grad. Wir werden noch wieder schön ins Schwitzen kommen. Besser ankommen jetzt mit dem Radio Gütersloh Verkehrsservice. Ruhige Lage um kurz nach 6. Staus haben wir auf jeden Fall nicht. Bei den Blitzern sieht's auch noch ganz entspannt aus. Wir haben einen in Gütersloh auf dem Stadtring Sundern. Bei euch in Hesselteich blitzt es auf der Österweger Straße. In Halle auf der Tatenhausener Straße. Und in Künsebeck auf der Kreisstraße. Das ist es für den Moment von mir. Fahrt überall vorsichtig. Ja, und petzt gerne Blitzer. Das ist bei uns erlaubt über die 0800 678 5000. Kommt gut an.
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4: Am Montag und ohne euch wäre ich hier ganz alleine. Aber so ist ja alles gut. Ich bin Tanina Rottmann. Grüße euch.

0: Leider müssen wir die Veranstaltung aufgrund einer schwierigen Situation vorzeitig beenden.
1: Ja, das war das Ende des CSD am Samstagabend in Berlin. Und in dem Moment wusste noch keiner der Feiernden da, was überhaupt los ist, was überhaupt passiert ist. Also ich kann euch sagen, was bei mir los war. Mein Bruder wohnt nämlich in Berlin und ich wusste, der ist beim Christopher Street Day. Und ihr könnt euch wahrscheinlich vorstellen, wie froh ich war, als sich mein Brüderchen wirklich noch spät in der Nacht bei mir zurückgemeldet hat. Also ich wusste, ihm ist nichts passiert. Ja, ihr habt vielleicht auch noch Freunde, Bekannte oder Verwandte kontaktiert. Kollegin Lea Marcholat für uns in Berlin. Für mich heute Morgen die wichtigste Frage. Wie geht es den Verletzten?
2: Keiner der Verletzten schwebt mehr in Lebensgefahr. Das war unmittelbar nach der Tat anders. Doch Einzelheiten zu den Verletzungen oder auch den Verletzten, darüber haben die Ermittler noch nicht informiert. Wir haben auch noch keine Informationen, wer die Frau war, die bei dem Anschlag getötet wurde. Die Ermittler informieren da in der Regel erst, wenn sie vorher mit den Angehörigen gesprochen haben.
1: Danke dir, Lea. Der mutmaßliche Attentäter ist ebenfalls tot. Weitere Einzelheiten hört ihr heute Morgen bei uns in der Radio Gütersloh Morning Show. Wir haben es jetzt fast 12 Minuten nach 6.

0: Eindeutig eine Frühaufsteherin, die Leonie, zu Gast in der Playlist bei Radio Gütersloh. Hier ist eure Morningshow, 17 nach 6 haben wir es.
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0: Wann hattet ihr denn das letzte Mal Inliner an den Füßen? Und wo sind die überhaupt? Wahrscheinlich irgendwo zwischen Kellerregal und Winterreifen. Schön versteckt, schon ein paar Spinnweben dran. Also mein Vorschlag, am Freitag einfach mal wieder rauskramen. Denn im Gartenschaupark Riedberg, da wird der Parkteil Nord von 17 bis 21 Uhr wieder zur großen Skatingrunde. Egal, ob ihr da noch elegant rollt oder erst wieder üben müsst, Hauptsache Helm auf und Spaß haben. Falls ihr noch eine kleine Motivation braucht, nehmt einfach mich. Manche von euch erinnern sich vielleicht noch, in grauer Uhrzeit habe ich mal für diesen Sender hier, für Radio Gütersloh, das Sportabzeichen gemacht. Und in Halle stand die letzte Disziplin an, 5 Kilometer Inlineskaten. Und es gibt tatsächlich aus dieser grauen Vorzeit einen Audioton aus unserem Archiv. Es ist quasi... Unser Archiv ist wie ein Elefant, also bei uns kommt nichts weg. Hier ist meine Inliner-Original-Zieleinfahrt.
2: Jetzt hat es noch 10 Meter, jetzt ist sie durch, jetzt ist sie im Ziel. Was hat sie denn gebraucht?
3: 15:39:20.
2: Damit ist ihr Sportabzeichen in trockenen Tüchern.
3: Jawohl! Oh, ich muss mich mal eben hinsetzen. Nächstes Jahr macht das aber mal jemand anders.
0: Ja, ihr vielleicht. Aber erstmal ganz entspannt losrollen am Freitag. Riedberger Gartenschaupark. Ich wünsche euch Arm- und Beinbruch und vor allem viel Spaß.

0: Taylor Dane hatte die damals eine geile Frisur. Lange Locken, da war Dauerwelle im Spiel. Habe ich als Foto mit zum Friseur genommen. Hab gesagt, genau so will ich auch aussehen. Naja, hat's damals nicht so ganz getroffen. Die Morning Show ist hier. Radio Gütersloh, 6:45. Ich stehe hier in einem Puma-Käfig. Übers Wochenende hat sich die Luft aus dem Studio verabschiedet. Es ist tierisch heiß. Ich reiße jetzt hier mal die Fenster auf. Guter Tipp auch für euch. Wir sollten heute noch alles an frischer Luft ins Haus lassen, was geht. Ab morgen wird's richtig, richtig heiß. Temperaturen gehen in den nächsten Tagen wieder rauf auf über 30 Grad. Also im Moment haben wir frische 16. Lasst den Sommer in frischer Form doch mal eben bei euch in der Butze.
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0: 6:35 besteigen mit Dasher zusammen auf Pferd. Reiten Richtung Nachrichten. Die hat Helmut Degger gleich für euch.

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1: Jetzt mit Helmut Delka. Wir haben es 6:30. Guten Morgen.
2: Guten Morgen. Nach dem Terrorangriff auf dem Christopher Street Day in Berlin spricht Bundesinnenminister Dobrindt von einem islamistischen Anschlag. Bei dem von der Polizei erschossenen Täter handelt es sich um einen 21-jährigen Deutschen mit libanesischem Hintergrund, der als islamistischer Gefährder eingestuft worden war. Der CDU-Politiker Steffen Bilger soll neuer Bundesverkehrsminister werden. Regierungssprecher Cornelius sagte, Bundeskanzler Merz werde dem parlamentarischen Geschäftsführer der Unionsfraktion als Nachfolger des bisherigen Verkehrsministers Schnieder vorschlagen. Und damit zu den Meldungen aus dem Kreis Gütersloh. Bei Mahnwachen ist in Gütersloh und in Bielefeld den Opfern des Terroranschlags auf dem Christopher Street Day gedacht worden. Eine Frau kam ums Leben und 29 Menschen wurden verletzt, als der Attentäter mit einem Transporter in eine Menschenmenge fuhr. In Bielefeld trafen sich mehr als 300 Menschen zum stillen Gedenken am Leineweber-Denkmal, darunter der Versmolder SPD-Landtagsabgeordnete Thorsten Klute. In Gütersloh hatte der Verein CSD Gütersloh zu der Mahnwache aufgerufen. Das Trinkwasserproblem in Gütersloh trifft auch Bertelsmann. Der Medienkonzern bezieht sein Trinkwasser zwar vorrangig über Tiefbrunnen auf dem Gelände von Mohn Media, aber ein kleiner Teil kommt aus dem Trinkwassernetz der Stadtwerke Gütersloh. Nach einem Glocke-Bericht hat Bertelsmann den Bezug des städtischen Trinkwassers sofort gestoppt. Das eigene Brunnenwasser ist nach Bertelsmann-Angaben einwandfrei. Wegen der Bakterienbelastung muss das Trinkwasser der Stadtwerke Gütersloh im Gebiet zwischen Hülsburgstraße, Stadt Ring Nordhorn, Karl-Bertelsmann-Straße und Umspannwerk Affenwedde abgekocht werden. Auf der Bundesstraße 64 in Riedberg hat es schwer gekracht. 8 Menschen wurden bei dem Unfall leicht verletzt. Mike Mattis berichtet für Radio Gütersloh.
3: In Höhe der Kreuzung der Mastholter Straße fuhr ein Lieferwagen aus Bochum über eine rote Ampel. Auf der Kreuzung krachte der Lieferwagen in ein Auto, das daraufhin in Schleudern geriet. 3 Rettungswagen aus Riedberg und Reda-Wiedenbrück sowie ein Notarzt aus Gütersloh rückten an. 6 Menschen saßen in dem Lieferwagen. Die 8 Insassen der beiden Fahrzeuge kamen mit leichten Verletzungen davon. Die B64 war gestern in Riedberg kurzzeitig gesperrt.
2: Der SC Verl hat ein Testspiel gegen den Nordregionalligisten Bremer SV mit 6:1 gewonnen. Das Spiel fand bei Dauerregen im Rahmen des Trainingslagers in Ankum statt. Der SC Verl startet am übernächsten Sonntag bei Alemannia Aachen in die dritte Liga. Mehr Lokalnachrichten gibt es bei radiogütersloh.de.
1: Danke dir, Helmut. Das Radio Gütersloh Wetter. Angenehm frisch. Ein Windchen geht da draußen, 15 Grad. Es bleibt jetzt erstmal eine Weile trocken, kriegen einen Mix aus Sonne und Wolken bei euch in Fahrensel und Borkholzhausen. Ab Mittag kann es schon mal ein bisschen regnen, später am Nachmittag kommen dann kräftigere Schauer. Die ziehen sich so in den Abend. Und das ist die letzte Erfrischung in den nächsten Tagen. Morgen bleibt es schon trocken, dann gibt es schon viel Sonne und Temperaturen bis 27 Grad. Und ab Mittwoch bricht der Sommer wieder so richtig aus. Nächste Hitzewelle rollt an mit Temperaturen über 30 Grad.
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1: Besser ankommen mit dem Radio Gütersloh Verkehrsservice. Ganz entspannte Sache hier um kurz nach 6:30. Die Straßen sind frei. Es ist Ferienlage.
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1: Trotzdem versuchen noch ein paar Blitzer abzuräumen. Da steht einer in Borkholzhausen auf der Bielefelder Straße. In Künsebeck auf der Kreisstraße, in Halle auf der Tatenhausener Straße wird geblitzt. In Versmold-Hesselteich auf der Österweger Straße. Und in Gütersloh stehen sie auf dem Stadtring Sundern. Alle Staus und Blitzer immer gerne hier zu uns über die kostenfreie 0800 678 5000. Ich wünsche euch eine entspannte Fahrt.
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1: Ja, und einen schönen Start in die neue Woche, in eine sehr heiße Woche, wünsche ich euch auch. Tanina Rottmann ist hier.

0: 20 vor 7, die Morning Show für den besten Kreis der Welt. Ich grüße euch. Tanina Rottmann ist hier. Mir graut es vor dieser Woche, ganz ehrlich. Ab Mittwoch kommt hier die nächste Hitzewelle an. Ich muss mich da mental erstmal wieder drauf sortieren, dass ich sehr, sehr schwitzen werde und es nicht schön finden werde. Gut, ich nöll bei sowas sowieso mal rum, aber dass Atze Schröder so wetterfühlig ist, das wusste ich nicht.
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3: Ja, nee, ist klar.
4: Ach, hör auf. So geht's ja nur auch nicht. Leck mir am Arsch, ey. Das ist doch kein Zustand. Eine Woche verbringen wir quasi in der Dampfsauna. In der Woche drauf bist du mit der Regenjacke unterwegs und hast vorsichtshalber einen Frottischlüpper und dicke Socken an. Am Mittwochmorgen bin ich hier in Hamburg um 8 Uhr zum Zahnarzt. Ich sag mir, Atze, zieh mal lieber ein Sweatshirt über, es ist gerade kalt. Ich laufe also pünktlich hier los und stelle nach 10 Minuten fest, also, es regnet ja die ganze Zeit. Also ich habe so richtig schön den Pelz nass gekriegt. Ich saß im Wartezimmer bei meiner Zahnfee und war am Bibbern wie so ein Rehpinscher. Ja, das Erste, was ich gedacht habe, ja, das gönne ich meiner Perle, dass ich so nass geworden bin. Hätten mir auch sagen können, dass ich eine Regenjacke anziehen soll. Ja, ich habe richtig hämisch gelacht, aus Schadenfreude ihr gegenüber. Hoffentlich werde ich krank, habe ich noch gedacht. Jetzt muss man wissen, mein Spatzel ist so eine echt nordische. Die kommt so richtig aus dem Norden, also nördliches Norddeutschland, so eins vor Dänemark. Das heißt, schlechtes Wetter kennt die gar nicht. Solange die Schafe noch Locken haben, ist kein Wind, sagen diese Nordmenschen. Wenn es draußen regnet und ich will mit dem Auto statt Fahrrad, sagt die, ach, wegen dem bisschen Nebel, du Lüttenschieder. Und die meint das auch so. Die fährt wirklich mit ihrem Rädchen durchs größte Schiedwetter mit bester Laune. Topolle, oder?
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Ich bin blau, dabe die, dabe die. Könnte auch ein Smash-Hit auf dem Schützenfest in Kartenstrut sein. Durchaus. Hier ist die Morning Show. Wir haben es 6.46 Uhr. Und mal ganz ehrlich, könnt ihr euch irgendwann mal eine Fußball-Weltmeisterschaft ohne Shakira vorstellen? Es fällt einem schwer. Die gehört einfach dazu. Diesmal war es dieser Song. Die, die.

0: Moin, bester Kreis der Welt. Wir haben es fast 10 vor 7.
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0: Sommerschlussverkauf. Das ist eine ganz sensible Kiste. Zum einen gibt's den nicht, aber wir wissen alle, es gibt ihn ja doch. Die Klamotten sind plötzlich wirklich im Angebot. Das nächste ist, es kommt unglaublich aufs Wetter an, wie günstig die Klamotten sind. Jetzt hätte ich ja gedacht, also dieses Jahr kann da nicht so viel sein, weil es war ja wirklich Sommer. Aber nein, es war zum Klamottenverkaufen tatsächlich zu heiß.
2: Viele Kundinnen und Kunden haben ihre Einkäufe verschoben oder halt eben ganz drauf verzichtet. Entsprechend sind die Lager derzeit noch gut gefüllt und genau deshalb gibt es eben aktuell besonders viele und oft auch sehr hohe Rabatte.
0: Sagt Tobias Buller-Langhorst vom Handelsverband. Also, die Läden sind voll mit Sachen mit kurzem Arm und kurzem Bein und es sind viele Schnäppchen dabei. Euch viel Spaß.
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1: Mit Danny Hoppe. Guten Morgen. Abdul B. ist tot. Nach dem Anschlag auf den CSD in Berlin ist der gesuchte Tatverdächtige am Abend erschossen worden in einer Kleingartenanlage in Berlin-Spandau. Das hat die Polizei bestätigt. Demnach soll der 21-Jährige vorher mit einer Stichwaffe auf die Polizisten losgegangen sein. Lea Matschulat in Berlin. Im Raum steht inzwischen vor allem auch die Frage, warum Abdul B. überhaupt noch auf freiem Fuß war.
2: Das ist eine der zentralen Fragen, völlig richtig. Abdul B. gehörte zur islamistischen Szene. Er soll mehrfach versucht haben, sich der Terrormiliz IS anzuschließen. Er saß im Libanon kurz in Haft. Hier in Deutschland wurde eine knapp zweijährige Verurteilung zur Bewährung ausgesetzt. Das kritisiert Bundesinnenminister Dobrindt, unter anderem im ZDF.
3: Es wird ein Teil der Aufarbeitung sein, ob man hier in der Tat mit Bewährungsstrafen arbeiten kann. Ich glaube, dass das nicht der richtige Weg ist.
2: Denn Abdul B. habe zum Beispiel Terrorvereinigungen unterstützt.
1: Bei dem Anschlag ist eine Frau ums Leben gekommen. 29 weitere Menschen wurden zum Teil schwer verletzt. Wie geht es den Opfern inzwischen?
2: Keiner der Verletzten schwebt mehr in Lebensgefahr. Das war unmittelbar nach der Tat anders. Doch Einzelheiten zu den Verletzungen oder auch den Verletzten, darüber haben die Ermittler noch nicht informiert. Wir haben auch noch keine Informationen, wer die Frau war, die bei dem Anschlag getötet wurde. Die Ermittler informieren da in der Regel erst, wenn sie vorher mit den Angehörigen gesprochen haben.
1: Danke, Lea. Und jetzt weitere Meldungen im Überblick. In Frankreich und Spanien sorgen die schweren Waldbrände weiter für massive Probleme. Wegen der Feuer mussten inzwischen mehr als 300.000 Menschen evakuiert werden. In Frankreich ist vor allem die Region rund um Bordeaux betroffen. Die Flammen rückten gestern bis auf 15 Kilometer an die Stadt heran. Bundeskanzler Merz hat das tagelange Verkehrschaos in den eigenen Reihen beendet. Steffen Bilger wird neuer Verkehrsminister und löst Patrick Schnieder ab. Das hat Regierungssprecher Cornelius am Abend bestätigt. Die Bundesregierung plant eine höhere Alkoholsteuer für Spirituosen, Sekt oder Alkopops. Und die meisten Menschen in Deutschland finden das gut. Das zeigt eine neue Forsa-Umfrage für die kaufmännische Krankenkasse. Demnach sind 2/3 der Befragten dafür. Noch mehr von ihnen sind allerdings für mehr Aufklärung und Prävention. Wer sich in diesem Jahr in Venedig den Markusplatz, die Rialtobrücke oder die vielen anderen Highlights anschauen wollte, musste dafür zahlen. Und für die Stadt lohnt sich das so richtig. Seit April hat sie mehr als 5 Millionen Euro eingenommen. Das hat die Stadt jetzt mitgeteilt. In der Regel betrug die Gebühr 10 Euro. Die gute Nachricht für Touristen, die diesjährige Bezahlsaison ist vorbei. Für den Rest des Jahres können Tagesgäste wieder ohne Eintritt in die Stadt. Die schlechte Nachricht, ab dem nächsten Jahr könnte es deutlich teurer werden. Venedigs neuer Bürgermeister hat bis zu 50 Euro ins Spiel gebracht. Und das waren die Nachrichten mit Danny Hoppe.
4: Danke dir, Danny. Das Radio Gütersloh Wetter. Das Rasensprengen übernimmt heute nochmal das Haus. Das Wetter, da kommt nämlich noch Regen. Ersten Guss hatten wir heute Morgen. Jetzt wird's erstmal ganz entspannt mit einem Mix aus Sonne und Wolken. Höchstwerte liegen heute bei 22 Grad bei euch in Werther und Sürenheide. Am Mittag kann es schon mal etwas regnen und am Nachmittag wird's dann windiger und regnerisch und die Schauer ziehen sich so bis in den Abend rein. Dann ist aber erstmal für tagelang Schluss. Es wird jetzt nochmal sehr sommerlich. Die nächste Hitzewelle kommt. Morgen noch entspannte 27 Grad, Sonne und Wolken. Und ab Mittwoch schießen die Temperaturen dann über die 30-Grad-Marke. Besser ankommen jetzt mit dem Radio Gütersloh Verkehrsservice. Kurz nach 7, man merkt, es sind Ferien. Es ist alles ganz entspannt auf den Straßen. Trotzdem versuchen es die Blitzer. Und zwar im Moment in Gütersloh auf dem Stadtring Sundern. Es blitzt in Hesselteich auf der Österweger Straße, in Halle auf der Tatenhausener Straße, in Halle-Künsebeck auf der Kreisstraße ein Blitzer und in Bockholzhausen auf der Bielefelder Straße. Seht ihr Staus oder Blitzer? Ich tippe eher auf Blitzer. Dann meldet euch gerne kostenfrei über die 0800 678 5000. Gute Fahrt.
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4: Ja, mit Tanina Rottmann. Und ich darf mir doch bestimmt mal was wünschen, ne? Ich wünsche uns allen einen friedlichen Wochenstart. Kommt gut rein. Tanina Rottmann hier.

0: Leider müssen wir die Veranstaltung aufgrund einer schwierigen Situation vorzeitig beenden.
1: Ja, da war die schöne, bunte CSD-Veranstaltung am Samstag in Berlin vorbei. Und der Anschlag am Rande des Christopher Street Days beschäftigt uns natürlich heute noch. Ganz wichtige Nachricht, von den vielen Verletzten ist jetzt niemand mehr in Lebensgefahr. Eine Frau ist allerdings verstorben bei diesem Anschlag. Und der mutmaßliche Täter, der ist gestern bei einem Polizeieinsatz in Berlin erschossen worden. Radio Gütersloh-Korrespondentin Lea Matschulat für uns in Berlin. Der Verdächtige wurde in einer Kleingartenanlage entdeckt. Wie ist denn die Polizei ihm überhaupt auf die Spur gekommen?
2: Da gibt es bislang keine Infos zu. Medienberichten zufolge gehörte die Laube, in der die Polizei Abdul B. aufspürte, seinem Vater. Offiziell bestätigt ist das aber nicht. Als die Einsatzkräfte versuchten, den Verdächtigen zu stellen, lief er mit einer Stichwaffe auf die Polizisten zu. Wie Polizeisprecher Ifland sagte, er sei dann
3: von unserem Spezialeinsatzkommando mit einer Schusswaffe gestoppt worden.
2: Und dann haben Polizisten und auch Sanitäter noch versucht, den 21-Jährigen wiederzubeleben. Doch Abdul B.'s Verletzungen waren zu schwer.
1: Ja, jetzt ist der mutmaßliche Täter tot. Was bedeutet denn das für die weiteren Ermittlungen?
2: Auf jeden Fall werden sich die Ermittler darum bemühen, den Anschlag aufzuklären, ganz klar. Doch sollte tatsächlich Abdul B. der Angreifer gewesen sein, worauf vieles hindeutet, dann wird er sich logischerweise nicht mehr verantworten können. Doch eventuell werden ja Helfer oder Hintermänner angeklagt, da verlässlich etwas zu sagen, das ist noch zu früh. Die Ermittlungen leitet die Bundesanwaltschaft als oberste Anklagebehörde hier bei uns.
1: Lea, danke dir für die Infos aus Berlin. Hier ist Radio Gütersloh, eure Morningshow, 13 nach 7 jetzt.

0: Guten Morgen zur Radio Gütersloh Morning Show. 18 Minuten nach 7 haben wir es jetzt. So, jetzt bin ich mal gespannt. Seid ihr Streber? Oder habt ihr in dieser Woche noch einen Termin mit euren Kontoauszügen? Ja, der Countdown läuft. Hier ist nichts mit Entspannen in den Ferien. Bis Freitag muss die Steuererklärung beim Finanzamt sein, zumindest wenn ihr die selber macht und keinen Steuerberater habt. Wenn der das übernimmt oder die Steuerberaterin, dann habt ihr natürlich noch Zeit bis, ich glaube, bis nächstes Jahr in den März. So, aber ansonsten seid ihr diese Woche reif und es wird fantastisches Wetter. Es wird Freibadwetter. Es wird heiß. Da möchte man faul auf der Terrasse liegen und nicht irgendwelche Papiere sortieren. Ja, ich glaube, also Steuererklärung ist die Top One bei Aufschieberitis. Ich kenne nichts Schlimmeres als eine Steuererklärung. Ich schiebe die auch ständig auf. Was ist es denn sonst bei euch noch? Also ich glaube, auf Top 2 ist Keller aufräumen. Das ist auch sowas, was man ewig schiebt. Eva, was denn bei dir?
1: Guten Morgen zusammen. Ich schiebe auch etwas vor mir her. Ich müsste nämlich das Wohnzimmerfenster streichen. Und das seit 2 Jahren.
0: Oh Gott.
1: Ja, vielleicht schaffe ich es ja dieses Jahr.
0: Toi, toi, toi, halt uns auf dem Laufenden. Ja, welche Aufgabe verfolgt euch denn schon den ganzen Sommer über? Mal so abgesehen von der Steuererklärung. Was steht bei euch seit Monaten auf der To-Do-Liste? Lasst uns drüber sprechen. Vielleicht können wir uns gegenseitig motivieren. WhatsApp mir gerne Sprachnachricht ins Studio. Gütersloh 92 3 mal die 0.

Ja, wir sind in einer neuen Woche. Ja, es ist tatsächlich Montag. Auch wenn ihr geträumt habt, es wäre noch Sonntag. Mit der Radio Gütersloh Morning Show wird das schon. Viel Erfolg beim Wachwerden. 7:23 Uhr haben wir es hier.

0: das ist kein Drumherum hier, das ist eine klare Ansage. Kiss me. 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Die Morning Show mit den klaren Worten. 7.26 Uhr.
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0: gebrüllt, Linkin Park. Und jetzt haben wir es 7:30.
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0: Die hat Helmut Delka für euch. Guten Morgen.
2: Guten Morgen. Der Tatverdächtige des Anschlags auf den Christopher Street Day in Berlin ist bei einem Polizeieinsatz in Berlin-Spandau getötet worden. Spezialeinsatzkräfte erschossen den 21-Jährigen in einer Kleingartenanlage, als er sie mit einer Stichwaffe angriff. In Frankreich und Spanien toben weiter unkontrolliert große Waldbrände. Mittlerweile mussten schon insgesamt 300.000 Menschen vor den Flammen in Sicherheit gebracht werden. Und damit zu den Meldungen aus dem Kreis Gütersloh. In Gütersloh ist das Trinkwasser weiterhin in einem Bereich mit Bakterien belastet. Betroffen sind nach einem Glocke-Bericht nicht nur Privathaushalte, sondern zum Teil auch Bertelsmann. Mike Mattis berichtet für Radio Gütersloh.
3: Bertelsmann bezieht nur einen geringen Teil seines Trinkwassers aus dem Netz der Stadtwerke Gütersloh. Als die Bakterienbelastung bekannt wurde, hat Bertelsmann den Bezug aus dem städtischen Netz sofort gestoppt. Den größten Teil seines Trinkwassers erhält Bertelsmann über Tiefbrunnen auf dem Gelände von Moon Media. In dem Wasser sind keine Auffälligkeiten festgestellt worden. Miele grenzt mit seinem Werk zwar an das betroffene Trinkwassergebiet an, ist selbst aber nicht betroffen.
2: Wegen der Bakterienbelastung muss das Trinkwasser der Stadtwerke Gütersloh im Gebiet zwischen Hülsbrockstraße, Stadtring Nordhorn, Karl-Bertelsmann-Straße und Umspannwerk Affenwedde abgekocht werden. Der Terroranschlag auf dem Christopher Street Day in Berlin hat bei vielen Menschen Trauer und Bestürzung ausgelöst. In Gütersloh und in Bielefeld hat es gestern spontane Mahnwachen gegeben, bei denen der Opfer gedacht wurde. Bei dem Anschlag in Berlin starb eine Frau und 29 Menschen wurden verletzt. In Bielefeld nahmen mehr als 300 Menschen an der Mahnwache teil, darunter der Versmolder SPD-Landtagsabgeordnete Thorsten Klute. In Gütersloh hatte der Verein CSD Gütersloh zu der Mahnwache aufgerufen. In einer Produktionshalle der Ehrlich Brothers in Bünde hat es gestern Abend einen Großeinsatz der Feuerwehr gegeben. Bei Schweißarbeiten kam es zu einer Entzündung in einer Absauganlage, wodurch ein Feuer ausbrach. Zwei Mitarbeiter wurden leicht verletzt. Die Feuerwehr löschte den Brand relativ schnell. In der Produktionshalle in Bünde haben die Ehrlich Brothers ihre Requisiten gelagert. Mehr Lokalnachrichten gibt es bei radiogütersloh.de.
0: Das Radio Gütersloh-Wetter gibt es heute noch mal so zum Durchschnaufen. Es wird nämlich nicht ganz so heiß bei euch in Benteler und in Hasewinkel. Maximal 22 Grad. Da gönnen wir uns erstmal so einen netten Mix aus Sonne und Wolken. Heute Mittag kann uns dann schon der erste Regen treffen. Im Moment sieht es auch so aus, als könnte er schon ein bisschen eher hier ankommen. Größere Schauer erwarten wir dann noch am Nachmittag. Dann wird es auch noch mal kräftig windig dazu und die Schauer ziehen sich bis in den Abend. Dann sind wir auf Sommer eingestellt. Ab morgen wird es immer wärmer. Morgen kommen wir schon auf bis zu 27 Grad mit Sonne und Wolken. Und ab Mittwoch geht's auf 30 Grad und auch ordentlich drüber.
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0: Besser ankommen mit dem Radio Gütersloh Verkehrsservice. Um kurz nach 7:30 wir hatten einen Unfall, einen kleineren Unfall in Isselhorst auf der Hallerstraße. Die war für einen Moment gesperrt. Jetzt sieht mir das so aus, als könntet ihr da aber jetzt wieder lang. Es knubbelt sich noch ein kleines bisschen. Ansonsten sind die Straßen frei.
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0: Dann gucken wir mal, wo die Blitzer auf euch warten und finden schon direkt ein in Borkholzhausen auf der Bielefelder Straße. Es blitzt in Halle Künsebeck auf der Kreisstraße, in Halle auf der Tatenhausener Straße. In Versmold-Hesselteich ist ein Blitzer auf der Österweger Straße und in Gütersloh, da stehen sie auf dem Stadtring Sundern. So, das war auch schon der Stand heute Morgen um 6. Hat sich noch nicht viel getan, wenn ihr mehr entdeckt. Meldet euch gerne rein über die kostenfreie 0800 678 5000 und ich wünsche euch eine gute Fahrt.
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0: Ah, und da hängt dieses Damoklesschwert über uns. In dieser Woche, wenn ihr keinen Steuerberater habt, muss die, wie heißt das nochmal? Was macht man da? Die Steuererklärung fertig sein. Ganz genau. Und da haben wir uns mal gefragt, das müsste so die Top One sein bei Aufschieberitis. Und wir haben euch gefragt, was schiebt ihr denn gerne noch so vor euch her? Marcel hat sich gemeldet.
5: Guten Morgen, Tanina.
0: Moin, Marcel.
5: Ja, ich habe tatsächlich immer beim Wäschewaschen auf Schieberitis. Ist so meine unliebsamste Aufgabe.
0: Ich verstehe.
5: Ja, ich wünsche euch im Radio Gütersloh Studio einen guten Wochenstart und ich höre natürlich fleißig die Radio Gütersloh Morning Show.
0: Die sollte man auf gar keinen Fall aufschieben. Marcel, danke dir, dir auch einen guten Wochenstart. Und über die Steuererklärung, da sprechen wir gleich nochmal. Wer kommt da eigentlich gerade in Betracht, diese neue Einklicksteuererklärung abgeben zu können? Und was kann denn eigentlich KI? Kann die uns wirklich helfen dabei? Thema gleich bei mir hier in der Morningshow. Also dranbleiben. Ich bin Tanina Rottmann.

Moin, Radio Gütersloh-Land. Wir haben es jetzt 7.42 Uhr. Bevor wir hier gleich in der Morningshow in die Steuererklärungsthematik einsteigen, lass uns ganz kurz einmal über die Farbe Rot sprechen. Im Straßenverkehr steht die ja doch eindeutig für Stopp. Ja, aber trotzdem passiert immer genau da. Ja, aber trotzdem passiert genau da immer wieder was, bevor wir Angst haben. Auf der B64 in Riedberg hat gestern ein Lieferwagenfahrer eine rote Ampel übersehen oder missachtet. An der Kreuzung Mastolter Straße ist er dann mit voller Wucht in ein Auto gekracht, das gerade grün hatte. Ja, der Wagen wurde durch den Aufprall rumgeschleudert. Insgesamt 8 Menschen wurden dabei zum Glück nur leicht verletzt. Und ja, dieser Unfall zeigt aber mal wieder, die gefährlichste Farbe im Straßenverkehr ist Rot. Und ohne erhobenen Zeigefinger, fahrt vorsichtig.

0: 10 vor 8, guten Morgen, Radio Gütersloh-Land. In dieser Woche fällt uns die Aufschieberitis auf die Füße. Die Steuererklärung muss fertig werden bis Freitag, wenn ihr ohne Steuerberater arbeitet. Bedeutet bei mir immer, mein Esstisch und die Stühle drumherum verschwinden für mindestens 3 Tage unter Papierbergen. Muss ja alles sortiert werden. Kollege Thomas Bremser, was mache ich denn, wenn ich das absolut nicht mehr schaffe in dieser Woche?
1: Dann sollte ich so schnell wie möglich dem Finanzamt einen Brief schreiben oder eine Mail oder Nachricht per Elster mit einem formlosen Antrag auf Fristverlängerung. Ich sollte schreiben, warum ich die Frist nicht einhalten kann und bis wann ich die Steuererklärung abgebe. Ein Anspruch besteht zwar nicht, aber oft sind die Finanzämter kooperativ, vor allem bei guten Gründen, wie einer längeren Krankheit oder einem Umzug.
0: Oder ihr besorgt euch noch schnell einen Steuerberater, dann habt ihr Zeit bis März. Thomas, es gibt ja auch noch was Neues. Ledige, Kinderlose und Rentner können zum ersten Mal die Steuererklärung mit einem Klick nutzen. Alle anderen nicht, aber da gibt es ja noch Steuerprogramme im Netz oder auch KI. Wie hilfreich ist das denn mittlerweile?
1: Die KI kann schon bei der Vorbereitung helfen. Ich kann nach einer Checkliste fragen mit typischen Unterlagen, die ich so brauchen werde. Außerdem kann ich die KI fragen, was ich alles von der Steuer absetzen kann, wie Fortbildungen oder Arbeitsmittel. Aber Achtung, ich sollte vorher persönliche Daten wie meine Steuernummer unbedingt löschen und auch nicht blind der KI vertrauen. Denn die haftet natürlich nicht, wenn ich Fehler mache in der Erklärung.
0: Thomas Bremser, danke dir. Euch viel Erfolg beim Ausfüllen. Wir haben es 9 vor 8 jetzt.

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1: Mit Danny Hoppe. Guten Morgen.
2: Wenn man sich das Register der Straftaten anschaut, dann kann man hier davon ausgehen, dass es sicherlich sinnvoll gewesen wäre, diese Person in Haft zu nehmen.
1: Bundesinnenminister Dobrindt war das gestern Abend im ZDF zum Tatverdächtigen des CSD-Anschlags Abdul B. Der 21-Jährige ist tot. Er wurde gestern in einer Kleingartenanlage in Berlin-Spandau von der Polizei erschossen. Vorher soll er mit einer Stichwaffe auf die Polizisten losgegangen sein. Im Raum steht jetzt vor allem auch die Frage, warum Abdul B. noch auf freiem Fuß war. Denn er war als Gefährder bekannt, wollte sich dem IS anschließen und war auch schon verurteilt worden. Für Dobrindt ist das deshalb alles schwer nachvollziehbar.
2: Deswegen hat die Staatsanwaltschaft dagegen ja auch Beschwerde eingelegt. Und das wird ein Teil der Aufarbeitung sein, ob man hier in der Tat mit Bewährungsstrafen arbeiten kann. Ich glaube, dass das nicht der richtige Weg ist.
1: Aus der CDU kommen inzwischen Rufe nach einem härteren Kurs gegenüber Gefährdern und Islamisten. Bei einer konkreten Gefahr müsse der Schutz der Bevölkerung allerhöchste Priorität haben. Das sagte der Chef des Geheimdienstkontrollgremiums des Bundestags, Henrich Mann, dem Handelsblatt. So sieht es auch der innenpolitische Sprecher der Unionsfraktion Thom. Bei Islamisten dürfe es keinerlei Nachsicht geben. Hier brauche man Haft, Sicherungsverwahrung und Abschiebehaft, sagte er. Und jetzt weitere Meldungen im Überblick. In Frankreich und Spanien kämpfen tausende Einsatzkräfte weiter gegen die schweren Waldbrände an. Insgesamt mussten schon mehr als 300.000 Menschen evakuiert werden, darunter auch viele Touristen. Der spanische Katastrophenschutz spricht von einem Feuermonster. Auf Mallorca hat es am Abend neue Proteste gegen den Massentourismus gegeben. Rund 25.000 Menschen beteiligten sich in der Hauptstadt Palma daran. Kritisiert wurden unter anderem die Wohnungsnot für Einheimische, aber auch Staus, Schmutz, Lärm und die Zerstörung der Natur. In Nordhausen in Thüringen hat es einen ungewöhnlichen Unfall gegeben. Ein 16-Jähriger ist mit seinem Moped gestürzt, weil plötzlich ein Affe über die Straße gelaufen war. Er war seinem Besitzer ausgebrochen. Der Jugendliche wurde bei dem Unfall nur leicht verletzt und auch der Affe konnte unverletzt wieder eingefangen werden. Die Mietpreise in Deutschland kennen seit Jahren nur eine Richtung, nach oben. Und das wird für immer mehr Menschen ein Problem. Das zeigt eine neue YouGov-Umfrage für die Postbank. Rund 2000 Menschen wurden dafür befragt und fast jeder Zweite sagt, dass er sich die Wohnkosten nur gerade so leisten könne. Bei jedem dritten Befragten gehen jeden Monat mindestens 40% des Nettoeinkommens für die Wohnkosten drauf. Die Postbank sagt deshalb, das Wohnen werde für immer mehr Menschen zu einer finanziellen Zumutung. Die Umfrage zeige, wie wichtig bezahlbarer Wohnraum für unsere Gesellschaft geworden sei. Und das waren die Nachrichten mit Danny Hoppe.
3: Danke dir, Danny. Das Radio Gütersloh Wetter ist für den Moment noch hübsch, nämlich trocken mit Sonne und Wolken. Heute ist noch mal so ein Tag zum Durchschnaufen. Der wird auch noch erfrischend. Erstens, was die Temperaturen angeht. 22 Grad heute maximal bei euch in Verl und Steinhagen. Und am Nachmittag wird's regnerisch und windig. Das zieht sich auch bis in den Abend. Und dann kann es morgen losgehen. Wir bereiten uns wieder vor auf die nächste Hitzewelle. Morgen noch recht human, 27 Grad in der Spitze, Sonne und Wolken. Ab Mittwoch geht's dann rauf auf bis zu 32 Grad und dann wird's immer heißer. Besser ankommen jetzt mit dem Radio Gütersloh Verkehrsservice. Ja, Ferien im Land und im Kreis. Es ist alles soweit frei auf den Straßen. Passt bitte auf. Hier stehen Blitzer in Gütersloh auf dem Stadtring Sundern. In Hesselteich auf der Österweger Straße wird geblitzt. In Halle auf der Tatenhausener Straße. In Künsebeck auf der Kreisstraße. Und in Bockholzhausen auf der Bielefelder Straße. Alle Staus und Blitzer gerne melden. Kostenfrei über die 0800 678 5000. Ich wünsche euch eine gute Fahrt.
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3: Ja, ist heute mal so eine kleine Solo-Show, aber mit ganz viel euch. Ich bin Tanina Rottmann. Tag.

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1: Leider müssen wir die Veranstaltung aufgrund einer schwierigen Situation vorzeitig beenden.
2: Ja, und das war das Ende dieser fröhlichen und bunten Parade am Samstagabend in Berlin. In dem Moment wusste noch keiner der Feiernden beim Christopher Street Day, dass ein Mann mit einem Transporter in die Menschenmenge gerast und eine junge Frau getötet und mehr als 20 Menschen verletzt hat, die übrigens alle außer Lebensgefahr sind. Und der mutmaßliche Täter, das habt ihr mit Sicherheit schon mitbekommen, ist noch am Abend von der Polizei in einer Gartenlaube aufgespürt und nach Gegenwehr erschossen worden. Also ich kann euch nur sagen, ich bin heilfroh, dass ich am Samstagabend ganz spät noch meinen Bruder erreicht habe. Der wohnt nämlich in Berlin. Und ich wusste, der ist beim Christopher Street Day und Gott sei Dank nichts passiert. Aber wir haben natürlich heute immer noch viele Fragen. Kollegin Lea Marcholat für uns in Berlin. Was wissen wir denn jetzt über den mutmaßlichen Attentäter, über Abdul B? Also warum konnte denn der offenbar die Attacke am Rande des CSDs planen, obwohl ihn ja die Behörden als gefährlich eingestuft hatten?
3: Das ist eine der zentralen Fragen, völlig richtig. Abdul B gehörte zur islamistischen Szene. Er soll mehrfach versucht haben, sich der Terrormiliz IS anzuschließen. Er saß im Libanon kurz in Haft. Hier in Deutschland wurde eine knapp zweijährige Verurteilung zur Bewährung ausgesetzt. Das kritisiert Bundesinnenminister Dobrindt, unter anderem im ZDF.
4: Es wird ein Teil der Aufarbeitung sein, ob man hier in der Tat mit Bewährungsstrafen arbeiten kann. Ich glaube, dass das nicht der richtige Weg ist.
3: Denn Abdul B. habe zum Beispiel Terrorvereinigungen unterstützt.
2: Lea Marcholat, danke für deine Infos aus Berlin. Radio Gütersloh, eure Morningshow hier um 8:12.

0: Viertel nach acht, die Radio Gütersloh Morning Show. Und wem vertraue ich da wohl mehr? Angaben im Internet oder Angaben von euch? Ist ja wohl ganz klar. Deswegen hier nochmal ein wichtiger Hinweis.
1: Ja, guten Morgen, Tanina. Hier ist der Norbert, auch als Ralf Schumacher bekannt. Und das alte Problem ist wieder aufgetaucht. Ihr wendet den Blitzer an dem Stadtring Sundern, aber er steht am Stadtring Nordhorn unterhalb der Ottilienstraße.
0: Scusi Norbert, du hast natürlich absolut recht. Ich glaube natürlich dir und nicht hier. Da scheint ja ein kleiner Fehler im Verkehrsrechner zu sein. Also Stadtring Nordhorn in Gütersloh, ein Blitzer. Und weißt du was? Da ist sogar noch ein neuer aufgetaucht. In Gütersloh auf der Blessenstätte. Das müsste jetzt aber genauso auch passen. Ansonsten korrigiert mich gerne. 0800 678 5000. Gute Fahrt euch.

0: Hallo, bester Kreis der Welt. Fast 20 nach 8 an diesem Montag. Hier ist Radio Gütersloh. Sollen wir mal gucken, was so los ist in den Ferien?
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0: Offenbar habe ich gerade alleine entschieden, ja, machen wir. Ab zum Jupiter geht es, zumindest in der Fantasie. Morgen Vormittag gibt's in der Stadtbibliothek Gütersloh das Leseabenteuer Der kleine Major Tom für Kinder zwischen 7 und 8. Und danach dürfen die Kleinen noch den Lernroboter ausprobieren. Beginn ist um 9.45 Uhr morgen. Und Teilnahme ist kostenlos. Anmelden solltet ihr euch aber bitte vorher bei der Stadtbibliothek. Am Mittwoch könnt ihr euch das Kochen sparen. Beim Gütersloher Feierabendmarkt vor dem Rathaus ist das Schlemmerbuffet natürlich schon wieder für euch aufgebaut. Von Flammkuchen über Sushi bis Pizza alles da. Und für die passende Sommerstimmung legt diesmal DJ Leon Altemeyer auf. Los geht das am Mittwoch nachmittags um 4 vom Gütersloher Rathaus. Falls eure Inliner schon etwas länger im Keller rumliegen, Freitag ist die perfekte Gelegenheit, da mal den Staub abzupusten. Der Gartenschaupark Riedberg wird von 17 bis 21 Uhr wieder zu einer großen Skatingstrecke. Also Helm auf, Rollen festziehen und los geht's. Oder habt ihr Lust auf Kino im Sommer?

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1: Hat Helmut Decker unterm Arm. Wir haben es 8:30. Guten Morgen.
2: Guten Morgen. Der mutmaßliche Attentäter vom Christopher Street Day in Berlin ist erschossen worden. Der 21-Jährige ging mit einer Stichwaffe auf die Polizei los, als er getötet wurde. Der parlamentarische Geschäftsführer der Unionsfraktion Bilger soll neuer Bundesverkehrsminister werden. Bundeskanzler Merz will Bilger als Nachfolger des bisherigen Verkehrsministers Schnieder vorschlagen. Und damit zu den Meldungen aus dem Kreis Gütersloh. Ein Serienräuber hat innerhalb von 2 Wochen 4 Tankstellen überfallen. Nach Ermittlungen der Polizei hat der bewaffnete Mann Tankstellen in Riedberg, Oelde, Beelen und Hövelhof ausgeraubt. Mike Mattis berichtet für Radio Gütersloh.
3: In allen 4 Fällen zog der Räuber eine Schusswaffe, bedrohte eine Mitarbeiterin und forderte Geld. In Riedberg, Hövelhof und Beelen flüchtete der Räuber zum Teil mit einem 3-stelligen Geldbetrag, während der Überfall in Oelde schiefging. Hier war die Kasse bereits geleert, sodass der Räuber ohne Beute flüchtete. Die Polizei warnt davor, den Verdächtigen anzusprechen, ruft stattdessen den Notruf 110 an.
2: Bei Mahnwachen ist in Gütersloh und Bielefeld den Opfern des Terroranschlags auf dem Christopher Street Day gedacht worden. Eine Frau kam ums Leben und 29 Menschen wurden verletzt, als ein Attentäter mit einem Transporter in eine Menschenmenge fuhr. In Bielefeld trafen sich mehr als 300 Menschen zum stillen Gedenken am Leineweber-Denkmal, darunter der Versmolder SPD-Landtagsabgeordnete Thorsten Klute. In Gütersloh hatte der Verein CSD Gütersloh zu der Mahnwache aufgerufen. Das Trinkwasserproblem in Gütersloh trifft auch Bertelsmann. Der Medienkonzern bezieht sein Trinkwasser zwar vorrangig über Tiefbrunnen auf dem Gelände von Moonmedia, aber ein kleiner Teil kommt aus dem Trinkwassernetz der Stadtwerke Gütersloh. Nach einem Glocke-Bericht hat Bertelsmann den Bezug des städtischen Trinkwassers sofort gestoppt. Das eigene Brunnenwasser ist nach Bertelsmann-Angaben einwandfrei. Wegen der Bakterienbelastung muss das Trinkwasser der Stadtwerke Gütersloh im Gebiet zwischen Hülsbrockstraße, Stadtring Nordhorn, Karl-Bertelsmann-Straße und Umspannwerk Affenwelle abgekocht werden. Die Schützenbruderschaft St. Hubertus Speksart in Gütersloh hat den jüngsten Schützenkönig seiner 103-jährigen Vereinsgeschichte. Der 24-jährige Gärtnermeister Tim Eickhoff erlegte den Vogel mit dem 141. Schuss. Eickhoff wollte eigentlich am Freitag Jungschützenkönig werden. Als das nicht klappte, zielte er am Samstag auf den großen Vogel und wurde Schützenkönig. Mehr Lokalnachrichten gibt es bei radiogütersloh.de.
1: Das Radio Gütersloh Wetter gibt es im Moment noch in trockener Form mit Mix aus Sonne und ein paar mehr Wolken. Eine Höchstwerte heute noch sehr angenehm, bevor die Hitzewelle kommt. 23 Grad werden das bei euch in Neuenkirchen und Westbadhausen. Heute Nachmittag wird es dann windig und regnerisch und die Schauer, die ziehen sich so ein bisschen durch bis in den Abend. Dann ist Schluss. Am Morgen müsst ihr wieder selber gießen im Garten. Es bleibt jetzt erstmal trocken und es wird heiß. Morgen noch moderat mit bis zu 27 Grad. Sonne und ein paar Wolken dazu. Ab Mittwoch düsen wir rüber über die 30 Grad Marke. Am Donnerstag erwarten wir auf 35 Grad.
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1: Hört man meine Nichtbegeisterung für diese Hitze raus? Ja, kommt von Herzen. Fürchterlich. So, wir gucken, was auf den Straßen los ist. Besser ankommen mit dem Radio Gütersloh Verkehrsservice. Der Verkehr schiebt eine ruhige Kugel. Wir haben keine Staus, wir haben Blitzer. In Borkholzhausen auf der Bielefelder Straße. In Künsebeck auf der Kreisstraße wird geblitzt. In Halle auf der Tatenhausener Straße. In Versmold-Hesselteich auf der Österweger Straße. Und jetzt werden wir den Norbert glücklich machen. Der Blitzer in Gütersloh steht auf dem Stadtring Nordhorn. Und auch auf der Blessenstätte wird geblitzt. Jetzt haben wir auch einen Blitzer in Verl auf der Paderborner Straße. Und jetzt seid ihr dran. Noch irgendwo was? Meldet euch gerne. Kostenfrei 0800 678 5000.
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1: In der Montagsausgabe. Ich bin Tanina Rottmann. Grüß euch.

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44. Das ist die 80er Perle der Stunde bei Radio Gütersloh. Rockwell. Somebody's watching me. Und manche fragen sich selbst heute noch, 40 Jahre später, ob sie dann Michael Jackson raushören. Ehrlich. Traut euren Ohren. Michael Jackson hat den Rockwell unterstützt. Grüß euch. Guten Morgen.

0: 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Sonne um 9:12.
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0: Sommerschlussverkauf. Das ist eine ganz sensible Kiste. Zum einen gibt's den nicht, aber wir wissen alle, es gibt ihn ja doch. Die Klamotten sind plötzlich wirklich im Angebot. Das nächste ist, es kommt unglaublich aufs Wetter an, wie günstig die Klamotten sind. Jetzt hätte ich ja gedacht, also dieses Jahr kann da nicht so viel sein, weil es war ja wirklich Sommer. Aber nein, es war zum Klamottenverkaufen tatsächlich zu heiß.
2: Viele Kundinnen und Kunden haben ihre Einkäufe verschoben oder halt eben ganz drauf verzichtet. Entsprechend sind die Lager derzeit noch gut gefüllt und genau deshalb gibt es eben aktuell besonders viele und oft auch sehr hohe Rabatte.
0: Sagt Tobias Buller-Langhorst vom Handelsverband. Also, die Läden sind voll mit Sachen mit kurzem Arm und kurzem Bein und es sind viele Schnäppchen dabei. Euch viel Spaß.

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1: Mit Danny Hoppe, guten Morgen. Der Anschlag auf den Berliner CSD mit einer Toten und 29 Verletzten hat bundesweit für Entsetzen gesorgt. Der mutmaßliche Täter, der 21-jährige Abdul B., ist tot. Die Polizei hat ihn in einer Kleingartenanlage in Berlin-Spandau erschossen. Was bleibt, sind viele offene Fragen und Forderungen nach mehr Härte im Umgang mit Gefährdern. Robert Jans aus der Redaktion. Denn viele können nicht nachvollziehen, dass Abdul B. noch auf freiem Fuß war.
2: Genau, denn nach Angaben der Berliner Generalstaatsanwaltschaft hatte Abdul B. im vergangenen Jahr mehrfach versucht, sich im Ausland der Terrormiliz IS anzuschließen. Monatelang saß er deshalb in Deutschland in U-Haft und war dann im Mai zu einer Jugendstrafe von 1 Jahr und 10 Monaten verurteilt worden. Trotzdem war er weiter auf freiem Fuß und dafür hatte auch Bundesinnenminister Dobrindt im ZDF kein Verständnis.
3: Wenn man sich das Register der Straftaten anschaut, dann kann man hier davon ausgehen, dass es sicherlich sinnvoll gewesen wäre, diese Person in Haft zu nehmen.
2: Das soll jetzt aufgearbeitet werden.
1: Ja, aus der CDU gibt es ja auch direkt Rufe danach, härter gegen Gefährder und Islamisten vorzugehen.
2: Ja, zum Beispiel vom Chef des Geheimdienstkontrollgremiums des Bundestags, Henrich Mann. Er sagte dem Handelsblatt, dass der Schutz der Bevölkerung allerhöchste Priorität haben muss. Und der Terrorismusexperte Neumann vom King's College in London gibt ihnen recht. Insgesamt sei unser Terrorstrafrecht zu milde, sagte er im ZDF. Die Strafen seien im europäischen Vergleich zu kurz. Dazu werde im Jugendstrafrecht der erzieherische Gedanke nach vorne gestellt, oft auch vor dem Schutz der Öffentlichkeit. Darüber musste man nachdenken, sagt Neumann.
1: Danke, Robert. Und jetzt weitere Meldungen im Überblick. In Spanien und Frankreich sorgen die schweren Waldbrände weiter für große Probleme. Betroffen in Frankreich ist vor allem die Region rund um Bordeaux. Die Behörden dort haben Touristen gestern empfohlen, nicht zu kommen und über ein anderes Reiseziel nachzudenken. Im schleswig-holsteinischen Glückstadt hat ein mutmaßlicher Tornado gestern Abend für große Verwüstungen gesorgt. Nach Angaben der Polizei wurden bis zu 50 Gebäude beschädigt. Verletzt wurde aber niemand. Für viele Menschen wird es immer schwerer, die Miete zu bezahlen. Das zeigt eine neue YouGov-Umfrage für die Postbank. Befragt wurden rund 2000 Mieter. Jeder Zweite sagt, er könne sich die Wohnkosten nur gerade so leisten. Jetzt in den Sommerferien zieht es viele wieder auf die Lieblingsinsel der Deutschen nach Mallorca. Dort sind aber weiter viele Einheimische nicht glücklich damit. In der Hauptstadt Palma haben am Abend rund 25.000 Menschen gegen den Massentourismus auf der Insel protestiert. Sie forderten eine Begrenzung der Besucherzahl. Dazu kritisierten sie viele Staus, Schmutz, Lärm und die Zerstörung der Natur durch den Massentourismus. Und das waren die Nachrichten mit Danny Hoppe.
4: So, 3 Stunden hat super geklappt mit dem Mikrofon und in Stunde 4 versagt sie. So, jetzt geht's aber los, das Radio Gütersloh Wetter. Das können wir heute noch so ein bisschen zum Durchatmen nehmen. Das sind angenehme Temperaturen, maximal 23 Grad. Eine Erfrischung wird's auch noch geben, denn am Nachmittag erwarten wir, dass der Wind auffrischt und Regenschauer mitbringt. Die ziehen sich dann auch bis in den Abend. Und morgen sind wir mit dem Regen durch und dann steigen die Temperaturen. Wir kriegen nochmal so einen richtigen Hitzeschub. Morgen geht's noch bis 27 Grad mit Sonne und Wolken im Mix. Am Mittwoch sind es dann schon 32 Grad und die nächsten Tage danach werden immer heißer. Besser ankommen jetzt mit dem Radio Gütersloh Verkehrsservice. Kurz nach 9, also Ferien ist schon ganz schön auf den Straßen bei uns, sind alle frei. Wir haben keine Staus und hier passt bitte auf, da stehen die Blitzer. In Verl auf der Paderborner Straße, in Gütersloh auf dem Stadtring Nordhorn und einer auf der Blessenstätte. In Hesselteich blitzt es auf der Österweger Straße, in Künsebeck auf der Kreisstraße, in Halle auf der Tatenhausener Straße und in Bockholzhausen auf der Bielefelder Straße. Alle Staus und Blitzer gerne melden, kostenfrei über die 0800 678 5000. Ich wünsche euch eine gute Fahrt.
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4: Tag zusammen, ich bin's, Tanina Rottmann. In dieser Woche rechts sich die Aufschieberitis. Bis Freitag muss die Steuererklärung beim Finanzamt sein. Ja, wenn ihr ohne Steuerprofi arbeitet. Und vielleicht fragt ihr euch ja, was passiert denn eigentlich, wenn ich zu spät dran bin? Und kann mir die KI oder die neue Einklick-Steuererklärung die Arbeit abnehmen? Genau das besprechen wir gleich mit unserem Radio Gütersloh Steuergehilfen Thomas Bremser.

0: Na, gehört ihr zu den Strebern und könnt ganz entspannt sein in dieser Woche oder müsst ihr Vollgas geben und euch in die Schlacht mit den Kontoauszügen werfen? Am Freitag muss die Steuererklärung beim Finanzamt sein. Es sei denn natürlich, ihr habt einen Steuerberater, dann habt ihr noch ein bisschen mehr Zeit, nämlich bis März. Kollege Thomas Bremser, was mache ich denn, wenn ich das absolut nicht mehr schaffe bis Freitag?
1: Dann sollte ich so schnell wie möglich dem Finanzamt einen Brief schreiben oder eine Mail oder Nachricht per Elster mit einem formlosen Antrag auf Fristverlängerung. Ich sollte schreiben, warum ich die Frist nicht einhalten kann und bis wann ich die Steuererklärung abgebe. Ein Anspruch besteht zwar nicht, aber oft sind die Finanzämter kooperativ, vor allem bei guten Gründen, wie einer längeren Krankheit oder einem Umzug.
0: Oder ihr besorgt euch noch schnell einen Steuerberater. Thomas, es gibt ja auch was Neues. Ledige Kinderlose und Rentner können zum ersten Mal die Steuererklärung mit einem Klick nutzen. Klären Sie doch noch mal eben auf.
1: Die Behörden verfassen dann selbst die Steuererklärung mit den Daten, die sie kennen. Lohnsteuerbescheid, Rentenbezüge, Beiträge zur Krankenversicherung. Wenn das dann so alles stimmt, reicht ein Klick über das Programm Elster aus.
0: Da aber nicht den Kontrollblick vergessen. Sag mal, wie hilfreich sind denn mittlerweile Steuerprogramme oder auch KI?
1: Die KI kann schon bei der Vorbereitung helfen. Ich kann nach einer Checkliste fragen mit typischen Unterlagen, die ich so brauchen werde. Außerdem kann ich die KI fragen, was ich alles von der Steuer absetzen kann, wie Fortbildungen oder Arbeitsmittel. Aber Achtung, ich sollte vorher persönliche Daten wie meine Steuernummer unbedingt löschen und auch nicht blind der KI vertrauen. Denn die haftet natürlich nicht, wenn ich Fehler mache in der Erklärung.
0: Ach, Steuererklärung bei 30 Grad. Es gibt doch fast nichts Schöneres. Ein paar Tipps und Tricks hatte Thomas Bremser für euch. Baby.

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1: Hat Helmut Dirker jetzt für euch um 9:30.
2: Guten Morgen. Nach dem mutmaßlich islamistischen Anschlag beim Christopher Street Day in Berlin wird über das Vorgehen der Justiz diskutiert. Es geht um die Frage, warum eine Jugendstrafe gegen den Tatverdächtigen zur Bewährung ausgesetzt wurde, obwohl der 21-Jährige als Gefährder galt. In Frankreich und Spanien toben weiter unkontrolliert große Waldbrände. Mittlerweile mussten schon insgesamt 300.000 Menschen vor den Flammen in Sicherheit gebracht werden. Und damit zu den Meldungen aus dem Kreis Gütersloh. Die Polizei fahndet nach einem bewaffneten Serienräuber. Innerhalb von 2 Wochen sind 4 Tankstellen in Oelde, Riedberg, Beelen und Hövelhof überfallen worden. Die Polizei vermutet, dass es sich bei dem Räuber um denselben Täter handelt. In allen 4 Fällen zielte der Räuber mit einer Schusswaffe auf eine Mitarbeiterin und forderte Geld. In Riedberg, Beelen und Hövelhof floh der Räuber mit Bargeld. In Oelde hatte er Pech, die Kasse war schon geleert worden. Überwachungsfotos von allen 4 Überfällen gibt es über einen Link auf radiogütersloh.de. In Gütersloh ist das Trinkwasser in einem Bereich mit Bakterien belastet. Betroffen sind nach einem Glocke-Bericht nicht nur Privathaushalte, sondern zum Teil auch Bertelsmann. Mike Mattis berichtet für Radio Gütersloh.
3: Bertelsmann bezieht nur einen geringen Teil seines Trinkwassers aus dem Netz der Stadtwerke Gütersloh. Als die Bakterienbelastung bekannt wurde, hat Bertelsmann den Bezug aus dem städtischen Netz sofort gestoppt. Den größten Teil seines Trinkwassers erhält Bertelsmann über Tiefbrunnen auf dem Gelände von Moon Media. In dem Wasser sind keine Auffälligkeiten festgestellt worden. Miele grenzt mit seinem Werk zwar an das betroffene Trinkwassergebiet an, ist selbst aber nicht betroffen.
2: Der Anschlag auf dem Christopher Street Day in Berlin hat bei vielen Menschen Trauer und Bestürzung ausgelöst. In Gütersloh und in Bielefeld hat es gestern spontane Mahnwachen gegeben, bei denen der Opfer gedacht wurde. Bei dem Anschlag in Berlin starb eine Frau und 29 Menschen wurden verletzt. In Bielefeld nahmen mehr als 300 Menschen an der Mahnwache teil, darunter der Versmolder SPD-Landtagsabgeordnete Thorsten Klute. In Gütersloh hatte der Verein CSD Gütersloh zu der Mahnwache aufgerufen. Ein Lieferwagen fährt in Riedberg über Rot und sorgt damit für einen Unfall mit 8 Verletzten. Gestern krachte der Lieferwagen aus Bochum auf der Kreuzung der Bundesstraße 64 in Höhe der Mastholter Straße in ein Auto, das dabei in Schleudern geriet. Insgesamt 8 Insassen der beiden Fahrzeuge wurden leicht verletzt. Die B64 war kurzzeitig gesperrt. Mehr Lokalnachrichten gibt es bei radiogütersloh.de.
1: Also ich weiß jetzt nicht, warum dieser Fahrer da über Rot gefahren ist. Ich weiß nur, wenn die Sonne scheint, das ist doch schwierig an den Ampeln. Also man erkennt da gar nichts. Wenn ich vorne stehe, ich fahre los, wenn von hinten gehupt wird. Also fahrt vorsichtig. Wir gucken aufs Radio Gütersloh Wetter. Das ist jetzt erstmal trocken. Sonne und Wolken wechseln sich ab. Heute gibt's noch Temperaturen so ein bisschen zum Durchatmen, um 23 Grad. Heute Nachmittag kommt dann irgendwann Regen bei uns an. Da wird auch der Wind wieder ein bisschen kräftiger. Das zieht sich so in den frühen Abend ran mit dem Regen. Das war's dann aber auch erstmal für die nächsten Tage. Die werden nämlich trocken und immer heißer. Morgen bis 27 Grad bei euch in Langenberg und Hasewinkel. Am Mittwoch werden es schon 32 Grad und am Donnerstag braten wir höchstwahrscheinlich bei 35 Grad in der Sonne.
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1: Besser ankommen mit dem Radio Gütersloh Verkehrsservice. Alles frei.
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1: Ganz frei nicht. Hier stehen Blitzer in Gütersloh auf dem Stadtring Nordhorn. Und auf der Blessenstätte ist noch einer. Dann haben wir einen Blitzer in Künsebeck, auf der Kreisstraße, in Halle auf der Tatenhausener Straße, in Hesselteich auf der Österweger Straße und in Borkholzhausen auf der Bielefelder Straße. Staus und Blitzer, wenn ihr was seht, immer her damit. Anruf ist kostenfrei auf der 0800 678 5000.
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1: Mit Tanina Rottmann. Ich grüße euch.

0: Bei mir werden sich in dieser Woche auch noch die Papiere stapeln. Auf meinem Esstisch, auf meinen Stühlen, auf der Erde. So sieht das jedes Jahr bei mir aus, wenn ich mich sortiere für die Steuererklärung. Habt ihr mitbekommen, ne? Diese Woche muss die fertig werden, wenn ihr keinen Steuerberater habt. Bis Freitag muss das Ganze beim Finanzamt sein. Oder aber ihr ruft da an und sagt Bescheid. Aus Gründen schaffe ich das nicht bis Freitag. Ja, wir wollen uns auf jeden Fall mal angucken, was ihr sonst noch gerne aufschiebt. Also Top One ist mit Sicherheit schon die Steuererklärung. Ich glaube, auf Platz 2 kommt Keller aufräumen. Das ist auch so was, was man immer aufschiebt. Was ist es denn bei Eva und Marcel?
1: Guten Morgen zusammen. Ich schiebe auch etwas vor mir her. Ich müsste nämlich das Wohnzimmerfenster streichen und das seit 2 Jahren. Ja, vielleicht schaffe ich es ja dieses Jahr.
2: Guten Morgen, Tanina. Ja, ich habe tatsächlich immer beim Wäschewaschen Aufschieberitis. Ist so meine unliebsamste Aufgabe. Ja, ich wünsche euch im Radio Gütersloh Studio einen guten Wochenstart und ich höre natürlich fleißig die Radio Gütersloh Morning Show.
0: Die darf man natürlich niemals aufschieben. Morgen gibt's die nächste Ausgabe und morgen ist Mario wieder dabei. Ich bin Tanina Rottmann. Bis morgen.

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1: Mit Danny Hoppe. Guten Morgen. Der mutmaßlich islamistische Angriff auf den Berliner CSD war ein Schock und beschäftigt Deutschland, die Bevölkerung, die Polizei und die Politik. Dabei rückt jetzt vor allem eine Frage in den Mittelpunkt. Warum der polizeibekannte radikalisierte Islamist, der sich der Terrormiliz IS anschließen wollte, frei herumlaufen konnte? Aus der Politik werden deshalb härtere Strafen gegen Islamisten gefordert. Marc Weiß hat die Infos.
2: Anders als in vielen früheren Fällen war den Behörden in diesem Fall durchaus bekannt, dass Abdul B. Islamist war. Der inzwischen erschossene mutmaßliche Täter hatte eine ganze Reihe von Straftaten begangen, galt als Gefährder und war trotzdem nur zu einer Bewährungsstrafe verurteilt. Auch Bundesinnenminister Dobrindt fragt sich, wie das sein kann. Man werde untersuchen, wie bei jemandem, den man als Gefährder identifiziert, eine Strafe zur Bewährung ausgesetzt wird, kündigt der Dobrindt an. Klar ist, man konnte den 21-Jährigen nicht abschieben. Er war Deutscher und ist in Deutschland geboren. Es mehren sich aber die Stimmen von Experten, die der deutschen Justiz vorwerfen, in solchen Fällen zu lasch zu sein. Terrorexperte Neumann vom King's College in London findet zum Beispiel, dass Strafen in Deutschland im europäischen Vergleich zu kurz seien. Außerdem stelle das Jugendstrafrecht den erzieherischen Gedanken voran und den Schutz der Öffentlichkeit oft hinten an. Bedeutet, dass man Tätern immer noch eine Chance geben möchte. Das kann allerdings, so wie in Berlin geschehen, nach hinten losgehen. Neumann fordert, diesen Aspekt im Jugendstrafrecht dringend zu überprüfen.
1: Und jetzt weitere Meldungen im Überblick. In Frankreich und Spanien kämpfen tausende Einsatzkräfte weiter gegen die schweren Waldbrände an. Insgesamt mussten schon mehr als 300.000 Menschen evakuiert werden, darunter auch viele Touristen. In Frankreich ist vor allem die Region rund um Bordeaux betroffen. In der Nacht sei die Lage dort insgesamt stabil geblieben, heißt es von den Behörden. Es war die dritte Nacht ohne Angriffe im Iran und das macht sich direkt bei den Ölpreisen bemerkbar. Sie sind zum Handelsbeginn heute deutlich gesunken. Der Preis für ein Barrel der Nordseesorte Brent sank um 5% auf rund 92 Dollar. Die Bundesregierung plant eine höhere Alkoholsteuer für Spirituosen, Sekt oder Alkopops und die meisten Menschen in Deutschland finden das gut. Das zeigt eine neue Forsa-Umfrage für die KKH. Demnach sind 2/3 der Befragten dafür. Gleichzeitig glauben aber auch genauso viele, dass dadurch nicht weniger Alkohol getrunken wird. Bundeskanzler Merz hat das tagelange Verkehrschaos in den eigenen Reihen beendet. Steffen Bilger wird neuer Verkehrsminister und löst Patrick Schnieder ab. Das hat Regierungssprecher Cornelius am Abend bestätigt. Und noch bevor Bilger sein Amt offiziell antritt, hat er von der Umweltorganisation Greenpeace gleich eine Liste vorgelegt bekommen mit Dingen, die er jetzt besser machen soll als sein Vorgänger. Gefordert werden mehr E-Autos auf den Straßen, Verbesserungen bei der Deutschen Bahn und ein Tempolimit. Neue Namen alleine reichten nicht. Man brauche auch eine bessere Verkehrspolitik und einen neuen Kurs, sagt Greenpeace. Sonst gäbe die Bundesregierung verkehrspolitisch weiter Vollgas in Richtung klimapolitischer Abgrund, heißt es. Und das waren die Nachrichten mit Danny Hoppe.
3: Das Wetter. So, nochmal gut durchatmen heute und durchlüften. Wechselhaftes Wetter. Heute zwischendurch kann auch mal ein Schauer durchfallen. Temperaturen noch sehr angenehm bei 23 bis 24 Grad. Die Nacht bleibt trocken und noch erträglich bei 15 Grad. Morgen dann wieder sehr sonnig und schon wieder warm bei 30 Grad. Ab Mittwoch dann wieder viel Sonne und heiß.
4: Und jetzt besser ankommen mit dem Radio Gütersloh Verkehrsservice. Ich habe eine Halt voll Blitzer für euch. Fahrt vorsichtig, die stehen in Borkholzhausen auf der Bielefelder Straße. Dann in Halle Künsebeck auf der Kreisstraße, in Halle auf der Tatenhausener Straße, in Versmold-Hesselteich auf der Österweger Straße wird geblitzt. In Gütersloh haben wir 2, einmal auf der Blessenstätte und auch auf dem Stadtring Nordhorn. Und noch ein Blitzer in Verl auf der Paderborner Straße. Staus und besonders Blitzer immer gerne melden, kostenfrei über die 0800 678 5000. Kommt gut an.
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3: Auf geht's in die neue Woche. Das wird ja wieder lecker warm, spätestens ab morgen. Ja, und dann ploppt die Idee auf, ach ja, so eine Klimaanlage wäre gar nicht so schlecht. Die sind ja überraschenderweise in den Baumärkten fast alle ausverkauft. So, wenn ihr jetzt auf die Idee kommt, euch online eine Klimaanlage zu kaufen, Achtung, da gibt es zurzeit eine neue Betrugsmasche. Da werden Fake-Produkte angeboten oder ihr landet auf irgendwelchen falschen Seiten. Worauf ihr achten müsst, das klären wir gleich. Mein Name ist Claudia Löhr. Hallo, schönen Montag mit uns.

0: entspannten Montagvormittag euch.
1: Ja, ja. Der Hochsommer scharrt schon wieder mit den Hufen. Heute noch mal so lala. Aber ab morgen spätestens geht's los und ab Mittwoch dann richtig knallheiß mit Temperaturen bis zu 36 Grad. Ja, da ist so eine Klimaanlage zu Hause natürlich ein Träumchen. Robert Jans, kann aber auch zum Albtraum werden, ne?
2: Ja, Stichwort Betrügereien.
1: Ne? Ja, fangen wir mal mit den Fake-Shots an. Vor denen warnt die Polizei aktuell.
2: Ja, weil wir kennen das ja alle, ne? Immer erst, wenn es total heiß ist, dann fällt einem ein, boah, so ein Klimagerät, das wäre jetzt ja geil. Dann geht man in den Baumarkt oder den Technikhandel um die Ecke und was sieht man da? Alles ausverkauft. Also schaut man online und da werden die Geräte oft zu günstigen Preisen mit kurzen Lieferzeiten angeboten und dabei werden die Täter dann auch immer besser und diese Fakes Seiten sehen auch einfach immer vertrauenswürdiger aus.
1: Wie erkenne ich denn so einen unseriösen Shop dann?
2: Ja, das sind so ein bisschen die Klassiker. Also übertriebene Werbeversprechen und fehlende Angaben zur Produktsicherheit zum Beispiel. Mhm. Außerdem kann man schon stutzig werden, wenn man nur per Vorkasse bezahlen kann, das Impressum irgendwie komisch aussieht und der Anbieter sein Konto im Ausland hat. Die Verbraucherzentrale hat übrigens auch einen sogenannten Fake-Shop-Finder. Ist ganz cool, das Tool.
1: Okay.
2: Da kann man dann eben, hat noch das mal checken und hat dann zusätzlich so ein bisschen Sicherheit.
1: Jetzt sind ja nicht nur die Shops das Problem. Man muss bei den Geräten selber auch aufpassen, glaube ich. Ne?
2: Ja, was wird da nicht alles versprochen? Ne? Kühlt in 90 Sekunden, 90% weniger Strom verbrauchen. Coolen Namen haben die dann auch noch. Dabei sind das eigentlich fast immer einfache Ventilatoren oder Heizlüfter ohne so Kühlmittel und ohne die Möglichkeit, Wärme nach außen abzuleiten. Kann dann angenehm sein, wenn die einen so anpusten, aber wirklich runterkühlen können die einen Raum eben nicht. Also lasst euch da nicht in die Irre führen.
1: Ja, ja. Ich habe auch so ein Ding gekauft, das raucht dann irgendwie nur noch Plastik. Ist schon wieder auf dem Rückweg.
2: Herrlich.
1: Also immer schön kühlen Kopf bewahren. Ist nicht so leicht bei 40 Grad im Schatten, aber wir haben es euch gesagt. Danke dir, Robert.
2: Gerne.
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1: Ich bin Helmut Delka. Guten Tag. Ein Serienräuber hält die Region in Atem. Innerhalb von nur 2 Wochen hat ein Mann 4 bewaffnete Raubüberfälle auf Tankstellen begangen. In Riedberg, Oelde, Beelen und Hövelhof. Jedes Mal zog er eine Schusswaffe, bedrohte eine Mitarbeiterin und verlangte Geld. In 3 Fällen flüchtete er zum Teil mit einem 3-stelligen Bargeldbetrag. Nur in Oelde ging der Räuber leer aus. Von allen 4 Überfällen gibt es Überwachungsfotos. Die findet ihr über einen Link auf radiogütersloh.de. Auf der Bundesstraße 64 in Riedberg hat es schwer gekracht. 8 Menschen wurden bei dem Unfall leicht verletzt. Mike Mattis berichtet für Radio Gütersloh.
2: In Höhe der Kreuzung der Mastholter Straße fuhr ein Lieferwagen aus Bochum über eine rote Ampel. Auf der Kreuzung krachte der Lieferwagen in ein Auto, das daraufhin in Schleudern geriet. 3 Rettungswagen aus Riedberg und Reda-Wiedenbrück sowie ein Notarzt aus Gütersloh rückten an. 6 Menschen saßen in dem Lieferwagen. Die 8 Insassen der beiden Fahrzeuge kamen mit leichten Verletzungen davon. Die B64 war gestern in Riedberg kurzzeitig gesperrt.
1: Der SC Verl hat ein Testspiel gegen den Nordregionalligisten Bremer SV mit 6:1 gewonnen. Das Spiel fand bei Dauerregen im Rahmen des Trainingslagers in Ankum statt. Verls Trainer Orest Schaler sieht in dem Spiel einen Schritt nach vorne. Der SC Verl startet am übernächsten Sonntag bei Alemannia Aachen in die 3. Liga. Mehr Lokalnachrichten gibt es bei radiogütersloh.de.
0: Das Wetter.
3: Das ist nochmal ein angenehmes Wetterchen heute. Ein bisschen wechselhaft ist es zwischendurch, kann es auch mal schauern. Temperaturen liegen zwischen 23 und 24 Grad. In der Nacht bleibt es trocken und erträglich bei 15 Grad. Morgen dann sonnig und warm bis zu 30 Grad. Ab Mittwoch dann wieder heiß und ganz viel Sonne.
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4: Und jetzt besser ankommen mit dem Radio Gütersloh Verkehrsservice. Wir können uns auf Blitzer beschränken, denn auf den Straßen sieht das wie geleckt aus. Es sind Ferien. Die Blitzer stehen in Gütersloh auf dem Stadtring Nordhorn und noch einer auf der Blessenstätte. Dann haben wir Blitzer in Verl auf der Paderborner Straße. Und jetzt auch in Verl-Haferkamp ein Blitzer. Weiter geht's im Norden des Kreises, in Hesselteich, Blitzer auf der Österweger Straße, in Halle auf der Tatenhausener Straße und in Künsebeck auf der Kreisstraße. Borkholzhausen spielt noch mit einem Blitzer auf der Bielefelder Straße. Schon seid ihr dran, seht ihr noch was? Meldet euch gerne. Kostenfrei 0800 678 5000. Euch eine gute Fahrt.
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3: Ach, das ist eine sehr coole Kombi. Martin Garrix, der DJ, hat mit den Jungs von U2 eine neue Single rausgebracht. Fireflies heißt der Song. Hört ihr gleich hier bei mir. Claudia Löß hier, schönen Montag.

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1: Ganz tiefenentspannt. Eric Clapton, Tears in Heaven. Martin Garrix, den kennt ihr von vielen Songs hier bei uns aus dem Programm, ist ein ganz erfolgreicher DJ aus den Niederlanden. Der arbeitet sehr gerne mit anderen Musikern zusammen, mit Ed Sheeran zum Beispiel. So, und Martin Garrix hat jetzt einen neuen Song rausgebracht, und zwar mit keinem geringeren als mit U2. Fireflies heißt der Song, und den konnten wir auch schon mal hören, und zwar beim Tomorrowland vorletzte Woche in Belgien. Ist das ein riesen Electro-Music-Festival. Und da hat Martin Garrix aufgelegt, und ja, auf einmal stand dann da U2-Gitarrist The Edge auf der Bühne. Wow. Hört man auch, finde ich, direkt. U2-Frontman Bono, der singt natürlich auch im Song. Aber es ist gar nicht das erste Mal, dass U2 mit Martin Garrix zusammenarbeiten. 2020 haben die EM-Hymne schon rausgebracht. We are the people, daran erinnert euch wahrscheinlich auch noch. Also wir sehen, das funktioniert. Seitdem sind Bono und Martin Garrix auch richtig gut miteinander. Und deswegen jetzt auch dieser gemeinsame Song, Fireflies. Jetzt für euch im besten Mix.
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1: Mit Danny Hoppe. Guten Tag. Viele schauen gerade mit Sorgen nach Spanien und Frankreich und fragen sich, ob sie ihre Reise dorthin antreten können. Denn die schweren Waldbrände dort machen weiter große Probleme, vor allem im Südwesten Frankreichs rund um Bordeaux. Dort mussten schon mehr als 220.000 Menschen in Sicherheit gebracht werden. Die Behörden dort hatten Touristen zuletzt empfohlen, besser nicht zu kommen und über andere Reiseziele nachzudenken. Marc Weiß aus dem News-Team. Immerhin zum ersten Mal seit Tagen haben sich die Flammen in der Nacht dort nicht weiter ausgebreitet. Das ist aber noch keine Entwarnung.
2: Nein, leider nicht. Es ist wirklich nur der aktuelle Stand und es wird befürchtet. Leider muss man sagen, dass es noch mal schlimmer wird. Grund ist das Wetter. Ab morgen werden in der Region um Bordeaux über 40 Grad erwartet. Das Gegenteil würde helfen, Kühl und Regen, aber das wird es in den nächsten Tagen dort nicht geben. Dafür kommen aus Spanien gute Nachrichten. Die Lage rund um Madrid hat sich wohl etwas entspannt. Heute sollen sogar die ersten Evakuierten wieder zurückkehren dürfen. Es sind aber alles Menschen, die wirklich weit weg von den Flammen wohnen. Aber immerhin, die Brände seien nach wie vor nicht unter Kontrolle, sagen die Behörden. Und auch in Spanien hilft das Wetter dem Ganzen leider überhaupt nicht. Denn hier werden zu der Hitze ab heute auch noch stürmische Böen erwartet, die Flammen natürlich immer wieder anfachen können. In Spanien sind es vor allem die Feuer in der Umgebung von Madrid und Valencia, die besonders stark wüten. Insgesamt wurden 75.000 Menschen in Sicherheit gebracht.
1: Danke, Marc. Und jetzt weitere Meldungen im Überblick. Nach dem Anschlag auf den CSD in Berlin ist ein zweiter Verdächtiger wieder frei. Das hat die Bundesanwaltschaft vorhin mitgeteilt. Währenddessen ist die Sicherheitsdebatte in vollem Gange. Politiker von Union und SPD wundern sich, dass der erschossene mutmaßliche Täter noch auf freiem Fuß war. Er war als Gefährder bekannt und verurteilt. FIFA-Chef Infantino hat alle Kritik an der Fußball-WM zurückgewiesen. Gegnern des Turniers warf er bei Instagram vor, Hass und Spaltung zu verbreiten. Positive Seiten des Turniers würden bewusst ausgeblendet. Die Kritik an der aufgehobenen Sperre von US-Stürmer Bellingham nannte Infantino merkwürdig. So etwas gäbe es auch in den größten Fußballligen, schrieb er. Auf Mallorca hat es am Abend neue Proteste gegen den Massentourismus gegeben. Rund 25.000 Menschen beteiligten sich in der Hauptstadt Palma daran. Kritisiert wurden unter anderem die Wohnungsnot für Einheimische, aber auch Staus, Schmutz und Lärm. Wer sich in diesem Jahr in Venedig den Markusplatz, die Rialtobrücke oder die vielen anderen Highlights anschauen wollte, musste dafür zahlen und für die Stadt hat sich das richtig gelohnt. Sie hat in diesem Jahr mit ihrem Eintrittsgeld so viel eingenommen wie noch nie. Seit April waren es mehr als 5 Millionen Euro. Das hat die Stadtverwaltung in Venedig jetzt mitgeteilt. In der Regel betrug die Gebühr 10 Euro. Die gute Nachricht für Touristen, die diesjährige Bezahlsaison ist vorbei. Für den Rest des Jahres können Tagesgäste wieder ohne Bezahlung in die Stadt. Die schlechte Nachricht, ab dem nächsten Jahr könnte es dann aber deutlich teurer werden. Venedigs neuer Bürgermeister hat an bestimmten Wochenenden bis zu 50 Euro ins Spiel gebracht. Und das waren die Nachrichten mit Danny Hoppe.
3: Das Wetter. Heute nochmal durchatmen. Bis zu 24 Grad kriegen wir. Ein paar Wolken ziehen durch. Ein Schauer ist auch mal drin. Am Nachmittag dann mehr Sonne. Die Nacht bleibt trocken. Schlafen könnte funktionieren bei 11 bis 15 Grad. Morgen dann viel Sonne und schon gut warm bei 30 Grad. Ab Mittwoch kommt dann die große Hitze wieder. Bis zu 36 Grad.
4: Besser ankommen mit dem Radio Gütersloh Verkehrsservice. Staus haben wir keine im Moment. Geblitzt wird in Gütersloh auf der Blessenstätte, in Gütersloh auf dem Stadtring Nordhorn, in Verl auf der Paderborner Straße und auf der Straße Haferkamp, dann in Hesselteich auf der Österweger Straße und in Borkholzhausen auf der Bielefelder Straße. Und wenn ihr eine Blitze entdeckt, dann ruft uns an unter 0800 678 5000.
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3: Heieiei, sehr, sehr unangenehm. Am zweitgrößten Londoner Flughafen Gatwick hat es gestern Probleme mit der Wasserversorgung gegeben. Da mussten die Reisenden 8 Stunden lang ohne Toilette auskommen. Ja, Restaurants, Klos, alles dicht, weil es kein Wasser gab. Kein ganz so optimaler Start in den Urlaub, möchte ich mal sagen. Aber mittlerweile funktioniert alles wieder. Claudia Lös hier, hallo zusammen.

Hallo an diesem Montag. Wir starten in die zweite Ferienwoche. Und da ihr ja offenbar gerade nicht im Urlaub seid, machen wir euch doch diese Woche ein bisschen nett. Bei uns gibt es jeden Tag Tickets zu gewinnen. Konzerttickets vom Zeltfestival Ruhr in Bochum. Jeden Tag einen anderen Künstler. Und wir starten heute mit James Arthur. Der tritt am 21. August auf. Nochmal zur Erinnerung, James Arthur, das ist der hier. Ne?

0: Naked, ganz aktueller Song von ihm. Also James Arthur ist am 21. August beim Zeltfestival Ruhr in Bochum. Das ist ein Freitag sozusagen in 3,5 Wochen. Und hier liegen 2 Tickets für euch parat. Meldet euch kurz bei mir, erzählt mir, wer ihr seid, was ihr macht und vor allem, warum ihr James Arthur sehen wollt. 0800 50 80 550, das ist die Hotline. Es geht um 2 Tickets für James Arthur im August. 0800 50 80 550.
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1: Ich bin Helmut Delka. Guten Tag. Ein Serienräuber hat innerhalb von 2 Wochen 4 Tankstellen überfallen. Nach Ermittlungen der Polizei hat der bewaffnete Mann Tankstellen in Riedberg, Oelde, Beelen und Hövelhof ausgeraubt. Mike Mattis berichtet für Radio Gütersloh.
2: In allen 4 Fällen zog der Räuber eine Schusswaffe, bedrohte eine Mitarbeiterin und forderte Geld. In Riedberg, Hövelhof und Beelen flüchtete der Räuber zum Teil mit einem 3-stelligen Geldbetrag, während der Überfall in Oelde schiefging. Hier war die Kasse bereits geleert, sodass der Räuber ohne Beute flüchtete. Die Polizei warnt davor, den Verdächtigen anzusprechen, ruft stattdessen den Notruf 110 an.
1: Bei allen 4 Überfällen in Riedberg, Oelde, Beelen und Hövelhof haben Überwachungskameras Fotos gemacht. Diese findet ihr über einen Link bei radiogütersloh.de. In einer Produktionshalle der Ehrlich Brothers in Bünde hat es gestern Abend einen Großeinsatz der Feuerwehr gegeben. Bei Schweißarbeiten kam es zu einer Entzündung in einer Absauganlage, wodurch ein Feuer ausbrach. 2 Mitarbeiter wurden leicht verletzt. Die Feuerwehr löschte den Brand relativ schnell. In der Produktionshalle in Bünde haben die Ehrlich Brothers ihre Requisiten gelagert. Die Schützenbruderschaft St. Hubertus Spexart in Gütersloh hat den jüngsten Schützenkönig seiner 103-jährigen Vereinsgeschichte. Der 24-jährige Gärtnermeister Tim Eickhoff erlegte den Vogel mit dem 141. Schuss. Eickhoff wollte eigentlich am Freitag Jungschützenkönig werden. Als das nicht klappte, zielte er am Samstag auf den großen Vogel und wurde Schützenkönig. 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
0: Das Wetter.
3: Heute nochmal durchatmen. Bis zu 24 Grad kriegen wir, ein paar Wolken ziehen durch, ein Schauer ist auch mal drin, am Nachmittag dann mehr Sonne. Die Nacht bleibt trocken, schlafen könnte funktionieren bei 11 bis 15 Grad, morgen dann viel Sonne und schon gut warm bei 30 Grad. Ab Mittwoch kommt dann die große Hitze wieder, bis zu 36 Grad.
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1: Besser ankommen mit dem Radio Gütersloh Verkehrsservice. Die Steinheger Straße in Hasewinkel ist wegen eines Unfalls gesperrt. Betroffen ist der Bereich zwischen der Brockheger Straße und der Straße im Fechtel. Folgende Blitzer haben wir für euch. Es wird geblitzt in Gütersloh auf der Blessenstätte, in Gütersloh auf der Hans-Böckler-Straße, in Verl auf der Paderborner Straße, in Hesselteich auf der Österweger Straße und in Borkholzhausen auf der Bielefelder Straße. Wenn ihr einen Blitzer entdeckt, dann ruft uns an unter 0800 678 5000.
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3: Claudia Löß hier, hallo zusammen. Es geht um Tickets für James Arthur, der ist am 21. August beim Zeltfestival Ruhr in Bochum. Ja, da haben wir Tickets für euch reserviert. Wir hören gleich mal, wer da hin darf. Für morgen könnt ihr euch schon mal notieren, da geht es um Karten für Amy McDonald. Schönen Montag euch, hallo zusammen.

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0: Einen wunderschönen Montagvormittag euch. Es geht um 2 Tickets für James Arthur. Am 21. August, Zeltfestival Ruhr in Bochum. So, hier liegen 2 Tickets für euch parat. Hier ist Claudia, hallo.
1: Ja, hallo, hier ist der Dirk.
0: Hallo, Dirk.
1: Hallo.
0: Na, was machst du so?
1: Ich bin gerade im Fahrzeug unterwegs und bin gerade total baff, dass ich dich, ich sag mal du, an der Leitung habe.
0: Ja, du hast mich. Ja, so ist es. Hi, schön, dass wir quatschen. Wohin fährst du? Bist du unterwegs?
1: Ich bin gerade unterwegs, ganz genau, auf der Landstraße, richtig, aber alles mit dem Freisprecher, so wie es sein soll. Dann.
0: Natürlich, natürlich. Was machst du denn? Bist du beruflich unterwegs oder was machst du?
1: Genau, beruflich unterwegs, richtig, genau, in der Gebäudereinigungsbranche.
0: So, und da dachtest du, rufst du mal an, James Arthur wäre nicht das Schlechteste, oder was?
1: Erstens das nicht, ist aber auch schön, dass wir beide telefonieren.
0: Auch das, sowieso.
1: Aber James Arthur, persönlich für meine Frau, ich würde sie damit überraschen, also sehr herzlich damit überraschen.
0: Das ist eine schöne Idee. Irgendein bestimmter Anlass oder einfach mal nur so?
1: Ich glaube einfach mal nur so, ne? Einfach mal Danke sagen, auch mal zwischendurch.
0: Ach, du bist ein Guter. Ganz schöne Idee. Aber du würdest schon auch mitgehen, oder?
1: Ja, natürlich, klar. Ne? Wenn ich die Zeit habe und wir kriegen das runter, ansonsten kriegt bestimmt meine Frau mit einer Freundin hin. Hätten die sich ja auch mal verdient.
0: Ich wollte gerade sagen, so ein Mädelsabend ist auch nicht das Schlechteste.
1: Oder?
0: Ne? Wie sieht es sonst aus? Urlaub schon gemacht oder habt ihr noch Pläne?
1: Urlaub hatten wir schon gemacht. Mhm. In Holland an der Nordsee mit unseren beiden Kiddies. Mhm. Und es steht auf jeden Fall noch mal im September was an. Das werden wir dann aber ganz spontan machen.
0: Okay, aber erstmal seid ihr schon ausreichend erholt. War's nett.
1: Genau, richtig.
0: Dirk, ich danke dir und wünsche dir eine wunderschöne Woche und ein tolles Konzert.
1: Ich sag vielen, vielen Dank.
0: Grüß die Frau. Tschüss.
1: Mach ich, danke. Ciao.
0: Hier ist James Arthur, Impossible, für euch im besten Mix. Morgen gibt's Tickets für Amy McDonald's. Schönen Montag euch.
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1: Mit Danny Hoppe, guten Tag. Der Anschlag auf den CSD in Berlin hat bundesweit für Entsetzen gesorgt und natürlich auch wieder die Diskussion um die Sicherheit bei Großveranstaltungen in Gang gebracht. Auch bei uns in NRW, denn am nächsten Wochenende sind weitere CSDs geplant, unter anderem in Bonn, Moers und Ahaus. Die Veranstalter haben schon angekündigt, dass sie die Sicherheitskonzepte noch einmal überprüfen wollen. Parallel dazu wird in der Politik darüber diskutiert, ob die Gangart gegenüber islamistischen Gefährdern verschärft werden sollte. Hossein Asyandi berichtet. Aus dem Landtagsstudio Düsseldorf.
2: Der Anschlag in Berlin hat auch in NRW Entsetzen ausgelöst. Ministerpräsident Wüst spricht von einem Angriff auf Freiheit und Vielfalt. Innenminister Reul kündigt an, die Polizei für alle laufenden und bevorstehenden Veranstaltungen noch einmal besonders zu sensibilisieren. Die Sicherheitskonzepte würden überprüft und bei Bedarf angepasst, heißt es. Jetzt am Wochenende finden zahlreiche CSD-Veranstaltungen in NRW statt. Die Organisatoren des CSD in Bonn haben schon erklärt, die Veranstaltung am Samstag findet definitiv statt. Auch heute setzt die queere Community in NRW ein Zeichen. In Essen ist am Nachmittag eine Mahnwache für die Opfer geplant. Gleichzeitig richtet sich der Blick auf den mutmaßlichen Täter. Er war den Sicherheitsbehörden bekannt und galt als islamistischer Gefährder. Warum er trotzdem auf freiem Fuß war, soll jetzt aufgeklärt werden. Politiker diskutieren bereits über strengere Regeln, vor allem im Jugendstrafrecht und im Umgang mit bekannten Gefährdern.
1: Und jetzt weitere Meldungen im Überblick. In Spanien und Frankreich toben weiter schwere Waldbrände. In der französischen Region rund um Bordeaux mussten bisher rund 220.000 Menschen evakuiert werden. Die Zahl der Brandherde sei im Vergleich zu gestern zwar zurückgegangen, der Waldbrand aber nach wie vor nicht unter Kontrolle, heißt es von den Behörden. Die bisherige CDU-Schatzmeisterin Franziska Hoppermann soll neue Generalsekretärin ihrer Partei werden. Bundeskanzler Merz hat sie am Vormittag in einer Sitzung des Präsidiums für den Posten vorgeschlagen. In diesen Minuten will er das auch in einer Pressekonferenz bekannt geben. Für viele Menschen wird es immer schwerer, die Miete zu bezahlen. Das zeigt eine neue YouGov-Umfrage für die Postbank. Befragt wurden rund 2000 Mieter. Jeder Zweite sagt, er könne sich die Wohnkosten nur gerade so leisten. Die Fußball-Weltmeisterschaft war die bisher herausragendste, das größte Ereignis der Welt. Ohne Zwischenfälle, Feindseligkeiten und Gewalt. Sie habe das Beste der Menschheit gezeigt. So hat FIFA-Chef Infantino die WM jetzt noch einmal zusammengefasst und alle Kritik am Turnier zurückgewiesen. Kritikern warf er bei Instagram vor, Hass, Spaltung und falsche Gerüchte zu verbreiten. Positive Seiten des Turniers würden sie bewusst ausblenden. Er selbst ist in seinem Statement allerdings auch gut darin, Kritik auszublenden. Zum Einreiseverbot für Schiedsrichter Omar Attan und den Vorwürfen iranischer Spieler, in den USA ungerecht behandelt worden zu sein, verliert er kein Wort. Allerdings geht er auf die Kritik an der aufgehobenen Sperre von US-Stürmer Bellingham nach einem Anruf von US-Präsident Trump ein. Diese sei merkwürdig. Korrekturen gäbe es auch in den größten Fußballligen der Welt, schreibt Infantino. Und das waren die Nachrichten mit Danny Hoppe.
3: Das Wetter. Wettertechnisch ein sehr entspannter Tag. Heiter bis wolkig, ab und an kann auch mal ein Schauer dabei sein. 23 bis 24 Grad. Morgen legen wir dann temperaturtechnisch noch ein Schippchen drauf. 30 Grad können es werden mit viel Sonne und ab Mittwoch und Donnerstag dann richtig heiß bis zu 36 Grad.
4: Besser ankommen mit dem Radio Gütersloh Verkehrsservice. Vorsicht bitte in Hasewinkel. Nach dem LKW-Unfall ist die Steinhägerstraße zwischen der Brockhägerstraße und im Fechtel gesperrt. Das könnte länger dauern. Vorsicht bitte auch in Gütersloh. Da ist die B61 Ecke Reda-Straße gesperrt. Da brennt ein Wagen der Müllabfuhr. Und Vorsicht bitte auf der A2 Hannover in Richtung Dortmund. Zwischen Gütersloh und Reda-Wiedenbrück liegen Gegenstände auf der Fahrbahn. Auf den Autobahnen auch ein bisschen mehr los heute. A2 Dortmund in Richtung Hannover, Stau und stockender Verkehr zwischen Ostwestfalen-Lippe und Herford-Ost, da verliert ihr knapp 10 Minuten. Und 5 Minuten Zeitverlust gibt's auf der A33 Bielefeld in Richtung Brilon zwischen dem Kreuz Bielefeld und Schloss Holte-Stukenbrock. Blitzer stehen in Gütersloh auf dem Stadtring Sundern und auf der Hans-Böckler-Straße, in Künsebeck auf der Kreisstraße, in Verl auf der Paderborner Straße, in Hesselteich auf der Österweger Straße und in Burgholzhausen auf der Bielefelder Straße. Falls was fehlt, gerne kurz Bescheid sagen. Blitzerstaus und Störungen immer an die kostenlose 0800 678 5000. Fahrt vorsichtig und kommt gut an.
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3: Ja, der Terroranschlag auf den Christopher Street Day in Berlin hat uns alle ja sehr mitgenommen und durcheinander gewirbelt jetzt am Wochenende, auch hier in Nordrhein-Westfalen natürlich. Am Wochenende finden hier viele CSD-Veranstaltungen statt und die Frage ist, ob sich die Besucher jetzt auf neue Sicherheitsvorkehrungen einstellen müssen, dürfen oder können. Der Kollege aus dem Landtagsstudio Düsseldorf, José Nasjandi, geht der Frage nach. Das hört ihr gleich hier bei uns. Mein Name ist Claudia Löhr. Einen schönen Montag.

0: Das ist der Montagmittag. Der Terroranschlag auf den Christopher Street Day in Berlin sorgt natürlich auch hier bei uns in Nordrhein-Westfalen für Entsetzen. Gleichzeitig stellt sich die Frage, müssen die Sicherheitsvorkehrungen bei den vielen CSD-Veranstaltungen hier in NRW müssen jetzt verschärft werden? Hrosin Asyandi aus dem Landtagsstudio in Düsseldorf. Du hast die Reaktion hier bei uns in NRW. Die Bilder aus Berlin haben uns alle erschüttert. Wie reagiert die Politik?
1: Ja, die Reaktionen ähneln sich sehr. Ministerpräsident Wüst spricht von einem abscheulichen Angriff auf unsere Freiheit. NRW-Innenminister Reul sieht in diesem Anschlag einmal mehr die Gefahr, die von islamistischen Einzeltätern ausgeht. Gleichzeitig betont er aber auch, Terroristen dürften uns weder unsere Freiheit noch öffentliche Veranstaltungen nehmen. Schon heute Nachmittag wollen die CSD-Veranstalter in Essen auf dem Kennedyplatz mit einer Mahnwache ein Zeichen setzen.
0: Die CSD, die für dieses Wochenende hier in NRW geplant sind, die gibt es in Moers, unter anderem in Bonn und in Ahaus. Müssen oder dürfen Besucher jetzt mit mehr Sicherheitsmaßnahmen rechnen?
1: Eine ganz klare Antwort darauf gibt es im Moment noch nicht. Fest steht, es soll nachgeschärft werden. Innenminister Reul hat angekündigt, die Polizei für alle laufenden und bevorstehenden Veranstaltungen noch einmal besonders zu sensibilisieren. Und die Sicherheitskonzepte sollen überprüft werden und wenn nötig angepasst werden. Die Organisatoren des CSD in Bonn haben heute außerdem erklärt, die Veranstaltung am kommenden Samstag findet definitiv statt. Das Sicherheitskonzept werde laufend angepasst.
0: Jetzt hat man ja auch schon mit der Aufarbeitung begonnen. Wir wissen, der mutmaßliche Täter war den Sicherheitsbehörden bekannt. Er war sogar als Gefährder eingestuft. Natürlich fragen sich viele, wie kann es denn trotzdem zu dem Anschlag kommen?
1: Ja, genau diese Frage steht jetzt im Mittelpunkt. Nach Angaben von Bundesinnenminister Dobrindt war der 21-jährige mutmaßliche Täter mehrfach straffällig geworden, hatte sich islamistisch radikalisiert und war wegen der Vorbereitung einer schweren staatsgefährdenden Gewalttat sogar verurteilt worden. Er kam trotzdem zunächst nicht ins Gefängnis. Jetzt wird politisch und auch juristisch aufgearbeitet, ob die bestehenden Regeln gerade im Jugendstrafrecht und im Umgang mit bekannten Gefährdern verschärft werden müssen. Die politische Debatte dazu läuft schon.
0: Nach dem Terroranschlag in Berlin gibt es noch viel Gesprächsbedarf. Unter anderem geht es jetzt hier für uns in NRW darum, das Sicherheitskonzept bei den kommenden CSD-Veranstaltungen möglicherweise anzupassen. Danke dir, José.
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0: Ich bin Helmut Delka, guten Tag. In Hasewinkel auf der Steinheger Straße ist am Vormittag ein LKW umgestürzt. Die Bergung des LKW, der Frischfleisch geladen hat, wird voraussichtlich mehrere Stunden dauern. Alex Jakob berichtet für Radio Gütersloh.
1: Der Fahrer kam mit seinem LKW rechts von der Fahrbahn ab und kippte auf einem Feld auf die Seite. Warum der LKW-Fahrer die Kontrolle über seinen Laster verlor, muss noch ermittelt werden. Durch den Unfall sind Kraftstoffe ausgelaufen. Die Feuerwehr hat die Umgebung des Lastwagens abgestreut. In einem Graben neben der Steinheger Straße in Hasewinkel wurden 2 Ölsperren aufgestellt.
0: Die Polizei fahndet nach einem bewaffneten Serienräuber. Innerhalb von 2 Wochen sind 4 Tankstellen in Oelde, Riedberg, Beelen und Hövelhof überfallen worden. Die Polizei vermutet, dass es sich bei dem Räuber um denselben Täter handelt. In allen 4 Fällen zielte der Räuber mit einer Schusswaffe auf eine Mitarbeiterin und forderte Geld. In Riedberg, Beelen und Hövelhof floh der Räuber mit Bargeld. In Oelde hatte er Pech. Die Kasse war schon geleert worden. Überwachungsfotos von allen 4 Überfällen gibt es über einen Link auf radiogütersloh.de. In Werther hat eine Wohnung gebrannt. Das Feuer brach Samstagabend kurz vor Mitternacht in einer Wohnung an der Haller Straße aus. Die Bewohnerin der betroffenen Wohnung erlitt leichte Verletzungen. Sie wurde von Rettungskräften und Nachbarn betreut. Die Wohnung brannte vollständig aus. Die Polizei versucht jetzt, die Brandursache zu ermitteln. Mehr Lokalnachrichten gibt es bei radiogütersloh.de.
2: Das Wetter.
3: Das ist nochmal ein angenehmes Wetterchen heute. Ein bisschen wechselhaft ist es zwischendurch, kann es auch mal schauern. Temperaturen liegen zwischen 23 und 24 Grad. In der Nacht bleibt es trocken und erträglich bei 15 Grad. Morgen dann sonnig und warm bis zu 30 Grad. Ab Mittwoch dann wieder heiß und ganz viel Sonne.
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4: Besser ankommen mit dem Radio Gütersloh Verkehrsservice. Vorsicht bitte in Hasewinkel. Nach dem LKW-Unfall ist die Steinheger Straße zwischen der Brockheger Straße und im Fechtel gesperrt. Das könnte noch länger dauern. Vorsicht bitte auch in Gütersloh. Da ist die B61 Ecke Reda Straße gesperrt. Da brennt ein Wagen der Müllabfuhr. Auf den Autobahnen momentan relativ viel los. A2 Dortmund in Richtung Hannover. Stau und stockender Verkehr zwischen Ostwestfalen, Lippe und Herford Ost. Da verliert ihr knapp 10 Minuten und 10 Minuten. Zeitverlust gibt es auch auf der A33 Bielefeld in Richtung Brilon zwischen dem Kreuz Bielefeld und Schloss Holte-Stukenbrock. Blitzer stehen in Gütersloh auf dem Stadtring Sundern und auf der Hans-Böckler-Straße, in Künzebeck auf der Kreisstraße und in Borkholzhausen auf der Bielefelder Straße. Blitzerstaus und Störungen immer an die kostenlose 0800 678 5000. Fahrt vorsichtig und kommt gut an.
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3: Claudia Löß hier, hallo zusammen. Euch einen wunderschönen Montagmittag.

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0: Leonie ist es für euch im besten Mix. Don't worry. Katrin Iskamp, vielleicht habt ihr von ihr schon mal was gehört, das ist eine Garteninfluencerin. Ja, die hat eine sehr ordentliche Followergemeinde bei Insta. Fast 250.000 Leute laufen da quasi täglich mit ihr zusammen durch ihren eigenen Garten. Der ist sehr, sehr schön. Und sie gibt regelmäßig praktische Tipps zum Thema Gärtnern und sagt, ja, Trockenheit hier ist im Moment natürlich das Ding.
1: Also im Moment, ja, das sieht hier bei euch alles ziemlich trocken aus. In Nordrhein-Westfalen muss ich sagen, da sind wir bei uns in Niedersachsen Richtung Lüneburger Heide im Moment doch mit dem Wetter deutlich besser dran. Wir haben regelmäßig Regen von oben und ohne Wasser, wissen wir alle, wächst nichts. Also das ist schon echt, echt übel. Da macht Gärtnern dann schon fast keinen Spaß mehr.
0: So, Katrin geht ja auch auf Tour seit 2 Jahren mit ihrem Programm Gärtnern ohne viel Geschiss. Und im Moment ist sie damit bei uns in Nordrhein-Westfalen unterwegs.
1: Ja, ich darf hier auf der Landesgartenschau in Neuss am 9.8.26 so ein bisschen was übers Gärtnern auf der Bühne erzählen mit meinem Comedy-Programm Gärtnern ohne viel Geschiss.
0: Ist natürlich die Frage, ob die sich da eher auf die Gags freuen oder auf die Profi-Tipps für den Garten.
1: Ja, ich glaube, die Landesgartenschau weiß noch gar nicht, was sie sich da eingeladen hat. Also es wird nicht seriös, liebe Menschen da draußen, aber es wird lustig.
0: Genau, ich finde es ein wirklich interessantes Konzept. Also ich meine, ihr nehmt auf jeden Fall mit, was nach Hause ist, verspricht sie.
1: Ja, es gibt auch, natürlich gibt es auch ein paar Gartentipps à la Katrinchen, lustig verpackt. Informativ anders als vielleicht andere Gärtnern. Also jeder nimmt natürlich auch was mit nach Hause zum Thema Garten, zum Thema Nachbarn und auch das Thema Ehemänner ist ein großes, ein großes Thema an diesem Abend. Denn natürlich ist nicht jeder Partner damit einverstanden, dass man mal eben so einen Porsche im Garten versenkt. Und da gab es Widerstände bei mir zu Hause und auch da berichte ich von und wie man sowas umgeht und seine Gartenträume trotzdem wahr werden lässt.
0: Ich habe auf jeden Fall Fragen. Katrin Iskamp, wenn ihr sie auch live sehen wollt, das könnt ihr gerne am 9. August bei der Landesgartenschau in Neuss und am 5. September Open Air auf der großen Freilichtbühne in Dinslaken.
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1: Mit Danny Hoppe. Guten Tag. Der Anschlag auf den CSD in Berlin hat bundesweit für Entsetzen gesorgt und natürlich auch wieder die Diskussion um die Sicherheit bei Großveranstaltungen in Gang gebracht. Auch bei uns in NRW. Denn am nächsten Wochenende sind weitere CSDs geplant, unter anderem in Bonn, Moers und Ahaus. Die Veranstalter haben schon angekündigt, dass sie die Sicherheitskonzepte noch einmal überprüfen wollen. Parallel dazu wird in der Politik darüber diskutiert, ob die Gangart gegenüber islamistischen Gefährdern verschärft werden sollte. Hosenas Jandi berichtet aus dem Landtagsstudio Düsseldorf.
2: Der Anschlag in Berlin hat auch in NRW Entsetzen ausgelöst. Ministerpräsident Wüst spricht von einem Angriff auf Freiheit und Vielfalt. Innenminister Reul kündigt an, die Polizei für alle laufenden und bevorstehenden Veranstaltungen noch einmal besonders zu sensibilisieren. Die Sicherheitskonzepte würden überprüft und bei Bedarf angepasst, heißt es. Jetzt am Wochenende finden zahlreiche CSD-Veranstaltungen in NRW statt. Die Organisatoren des CSD in Bonn haben schon erklärt, die Veranstaltung am Samstag findet definitiv statt. Auch heute setzt die queere Community in NRW ein Zeichen. In Essen ist am Nachmittag eine Mahnwache für die Opfer geplant. Gleichzeitig richtet sich der Blick auf den mutmaßlichen Täter. Er war den Sicherheitsbehörden bekannt und galt als islamistischer Gefährder. Warum er trotzdem auf freiem Fuß war, soll jetzt aufgeklärt werden. Politiker diskutieren bereits über strengere Regeln, vor allem im Jugendstrafrecht und im Umgang mit bekannten Gefährdern.
1: Und jetzt weitere Meldungen im Überblick. In Spanien und Frankreich toben weiter schwere Waldbrände. In der französischen Region rund um Bordeaux mussten bisher rund 220.000 Menschen evakuiert werden. Die Zahl der Brandherde sei im Vergleich zu gestern zwar zurückgegangen, der Waldbrand aber nach wie vor nicht unter Kontrolle, heißt es von den Behörden. Die bisherige CDU-Schatzmeisterin Franziska Hoppermann soll neue Generalsekretärin ihrer Partei werden. Bundeskanzler Merz hat sie am Vormittag in einer Sitzung des Präsidiums für den Posten vorgeschlagen. In diesen Minuten will er das auch in einer Pressekonferenz bekannt geben. Für viele Menschen wird es immer schwerer, die Miete zu bezahlen. Das zeigt eine neue YouGov-Umfrage für die Postbank. Befragt wurden rund 2000 Mieter. Jeder Zweite sagt, er könne sich die Wohnkosten nur gerade so leisten. Die Fußball-Weltmeisterschaft war die bisher herausragendste, das größte Ereignis der Welt. Ohne Zwischenfälle, Feindseligkeiten und Gewalt, sie habe das Beste der Menschheit gezeigt. So hat FIFA-Chef Infantino die WM jetzt noch einmal zusammengefasst und alle Kritik am Turnier zurückgewiesen. Kritikern warf er bei Instagram vor, Hass, Spaltung und falsche Gerüchte zu verbreiten. Positive Seiten des Turniers würden sie bewusst ausblenden. Er selbst ist in seinem Statement allerdings auch gut darin, Kritik auszublenden. Zum Einreiseverbot für Schiedsrichter Omar Attan und den Vorwürfen iranischer Spieler, in den USA ungerecht behandelt worden zu sein, verliert er kein Wort. Allerdings geht er auf die Kritik an der aufgehobenen Sperre von US-Stürmer Bellingham nach einem Anruf von US-Präsident Trump ein. Diese sei merkwürdig. Korrekturen gäbe es auch in den größten Fußballligen der Welt, schreibt Infantino. Und das waren die Nachrichten mit Danny Hoppe.
3: Das Wetter. Durchatmen, das geht heute noch ganz gut bei 23 bis 24 Grad. Es ist ein freundlicher Sonne-Wolke-Mix. Ab und an kann auch mal ein Schauer runterkommen. Kleine Erfrischung nehmen wir immer gerne. Ab morgen wird es dann schon mollig warm bei bis zu 30 Grad. Ab Mittwoch dann heiß, 36 Grad kriegen wir dann.
4: Es ankommt noch mit dem Radio Gütersloh Verkehrsservice. Wir haben einen Unfall in Gütersloh auf der B61 Ecke Rederstraße. Da ist gerade einseitig gesperrt. Ansonsten blitzt es in Bockholzhausen auf der Bielefelder Straße, in Gütersloh auf der Blessenstätte der Hans-Böckler Straße und dem Stadtring Sundern, in der Halle auf der Tatenhausener Straße, in Hesselteich auf der Österweger Straße, in Künsebeck auf der Kreisstraße und bei euch in Verl einmal in der Straße Haferkamp und auf der Paderborner Straße. Alles weitere gerne an die kostenlose 0800 678 5000.
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3: Also wer von euch jetzt Urlaub in Frankreich oder in Spanien gebucht hat, der hat ganz sicherlich große Sorgen. Noch immer sind die Brände dort ja nicht unter Kontrolle. Ein Feuerwehrmann schildert gleich, wie schwierig ist das, unter diesen Umständen zu arbeiten. Claudia Löß hier, hallo zusammen.

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1: Jennifer Lopez und David Guetta, Save Me Tonight.
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0: Gleich 12:45 am Montag. Ja, auch wir bereiten uns auf eine sehr, sehr heiße Woche vor. Aber die Bilder, die wir da gerade sehen aus Spanien, Frankreich, Italien, das ist wirklich erschreckend. Heftige Waldbrände wüten dort. Ganz besonders angespannt bleibt die Lage rund um Bordeaux. Da haben sich die Flammen bis auf ca. 15 Kilometer an die Metropolregion herangefressen. Tausende Menschen mussten ihr Zuhause verlassen und sind evakuiert worden. Waldbrandexperte Lindon Pronto erklärt, dass die Brände schon wirklich sehr heftig seien im Vergleich zu den anderen Jahren und dass jetzt wirklich auch mehr gemacht werden muss zum Schutz vor Waldbränden.
1: Es sind Brände, die außerhalb der sogenannten Kontrollschwelle sind. Die können trotz Flugzeuge, trotz mehr Autos, trotz mehr Leute, die kommt man nicht unter Kontrolle bringen unter diese Bedingungen. Das heißt, wir mussten in der Landschaft schon weit vorher anfangen und vor allem die Brandlast reduzieren oder auch andere Methoden sowie gezielte Beweidung durch Schafe und Ziegen.
0: Unfassbar, was die da auch alles leisten, die Feuerwehrmänner. Wenn ihr jetzt gerade Urlaub gebucht habt in einer der betroffenen Regionen, wichtig für euch zu wissen, nur Pauschalreisen können kurzfristig storniert werden. Bei selbst zusammengestellten Reisen, wo ihr Flug und Unterkunft separat gebucht habt, ist das ein bisschen komplizierter. Da gibt es keinen gesetzlichen Anspruch auf eine kostenlose Stornierung. Also den Flug kriegt ihr mit großer Wahrscheinlichkeit nicht erstattet. Und bei der Unterkunft kommt es so ein bisschen auf die Kulanz des Inhabers an. Also informiert euch am besten frühzeitig, wie die Lage an eurem Urlaubsort ist.
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1: Mit Mike Mortis, guten Tag. Seit 2 Wochen treibt ein unbekannter Tankstellenräuber sein Unwesen bei uns in der Region. Laut Polizei hat er gestern Abend wieder zugeschlagen. Innerhalb weniger Stunden überfiel er 2 Tankstellen in Hasewinkel und Wiedenbrück. Das Vorgehen des Täters war dabei das gleiche wie bei den anderen 4 Raubüberfällen, die Polizei ihm in den vergangenen 2 Wochen zuschreibt. Mehr dazu findet ihr auf radiogütersloh.de. In Hasewinkel auf der Steinhäger Straße ist heute Vormittag ein LKW umgekippt. Der hatte Frischfleisch geladen. Die Bergung des LKWs läuft, kann voraussichtlich aber mehrere Stunden dauern. Alex Jakob berichtet für Radio Gütersloh.
2: Der Fahrer kam mit seinem LKW rechts von der Fahrbahn ab und kippte auf einem Feld auf die Seite. Warum der LKW-Fahrer die Kontrolle über seinen Laster verlor, muss noch ermittelt werden. Durch den Unfall sind Kraftstoffe ausgelaufen. Die Feuerwehr hat die Umgebung des Lastwagens abgestreut. In einem Graben neben der Steinhäger Straße in Hasewinkel wurden 2 Ölsperren aufgestellt.
1: Bei einem Wohnungsbrand in Werther ist die Bewohnerin verletzt worden. Nach Angaben der Polizei brach das Feuer in der Nacht zu Sonntag aus. Warum ist noch unklar. Die Polizei hat die Ermittlungen übernommen. Die verletzte Frau wurde von Rettungskräften und Nachbarn betreut. Ihre Wohnung brannte vollständig aus. 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
3: Das Wetter.
4: Heute können wir noch mal gut durchlüften und durchatmen. Bei 23 bis 24 Grad sehr angenehm. Es ist ein Sonne-Wolken-Mix. Ab und zu kann auch mal ein Schauer runterkommen. Ja, ab morgen dann schon mollig warm bei bis zu 30 Grad. Ab Mittwoch dann die große Hitze bis zu 36 Grad.
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4: Irgendwie untertauchen. Das ist wahrscheinlich die Strategie von vielen von uns jetzt, wenn es ab Mittwoch wieder so heiß wird. Deswegen stellen wir euch in dieser Woche nochmal die schönsten Badeseen hier in Nordrhein-Westfalen vor. Gleich gehen wir zum Unterbacher See in der Nähe von Düsseldorf. Claudia Löß hier, hallo zusammen.

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0: Einen wunderschönen Montag euch. Tja, das wird wieder richtig knackig heiß die Woche, ne?
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0: Ja, heute noch so ein bisschen lala, ne? Aber spätestens ab Mittwoch können wir es wahrscheinlich nur noch irgendwie im oder am Wasser irgendwie aushalten. Ja, naja, sind ja auch Sommerferien. Also stellen wir euch in dieser Woche die besten Badeseen in Nordrhein-Westfalen vor. Heute sind wir am Unterbacher See in Düsseldorf. Der Kollege Leo Arrighi hat sich da mal hingefletzt und umgeschaut.
3: So, wenn ich jetzt hier die Augen geschlossen habe, dann würde ich fast denken, ich sitze irgendwo am Mittelmeer. Aber statt salziger Meeresluft riecht es nach Sonnencreme und auch so ein bisschen Eis. Aber das Urlaubsgefühl ist schon da, finde ich. Ich habe mich hier mal ausgebreitet, mein Handtuch aufgeschlagen. Ein paar Meter weiter liegen noch ganz viel mehr. So ein paar Lesen. Andere haben sich ja auch einfach hingelegt, dösen in der Sonne.
4: Und da wird natürlich auch Volleyball gespielt.
3: Da drüben sind so ein paar Jungs seit irgendwie Stunden am Ackern. Ich habe mir mal einen davon geschnappt. Etienne,
4: ja,
3: das ist doch wahnsinnig anstrengend bei der Hitze.
5: Ja, also wenn die Sonne da drauf scheint, dann muss man schon schnell auf den Beinen sein, weil ansonsten tut es natürlich weh. Aber ich meine, wir spielen ja relativ dynamisch hier Volleyball, das heißt, das funktioniert alles super.
3: Und ich durfte dann sogar noch eine kleine Partie mitzocken, war echt ganz cool.
6: Außen!
3: Auf dem Weg zum See habe ich vorhin übrigens noch eine freundliche Frauengruppe getroffen. Die sind mit schnellem Schritt und Nordic Walking Stöcken zum See spaziert.
7: Wir sind gerade auf dem Hinweg da den Weg reingegangen, schön durch den Wald.
3: Ja, und das ist auch noch zu erwähnen, der Unterbacher See ist wirklich von so einem richtig schönen, dichten Wald umgeben. Deswegen gibt es ja auch so viele Schattenplätze. Und deshalb ist es hier an heißen Tagen auch aushaltbarer als vielleicht anderswo. So eine Art Kiosk, Café gibt es hier natürlich auch. Und der zieht die Besucher heute besonders an.
8: Zur Abkühlung werden wir nachher ein alkoholfreies Weizenbier trinken.
7: Wir gehen jetzt Kaffee trinken.
3: Am Kiosk gibt es aber natürlich auch Kaltgetränke für alle, die beim heißen Wetter nicht mit heißem Kaffee nachhelfen wollen.

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1: Mit Lena Bauer. Guten Tag. Seit Tagen dreht sich bei der Union das Personalkarussell. Jetzt soll der Umbau im Kabinett langsam zu einem Abschluss kommen. Bundeskanzler Merz hat heute Mittag offiziell Franziska Hoppermann als neue CDU-Generalsekretärin vorgeschlagen und der Bundesvorstand hat sie einstimmig gewählt. Die Hamburgerin soll auf Carsten Linnemann folgen, der soll stattdessen Gesundheitsminister werden. Jannik Böke aus dem News-Team, damit entscheidet sich Merz für eine Frau, die bisher eher im Hintergrund aktiv war.
2: Ja, aktuell ist Franziska Hoppermann CDU-Schatzmeisterin, also für die Parteifinanzen verantwortlich. Darüber hinaus ist sie unter anderem Teil des Haushaltsausschusses und des Ausschusses für Digitales und Staatsmodernisierung. Mit dem Wechsel ins neue Amt wartet auf die Politikerin jede Menge neue Arbeit. Als Generalsekretärin der CDU muss Hoppermann unter anderem die Parteizentrale leiten, die Öffentlichkeitsarbeit steuern und sich um den Wahlkampf kümmern.
1: Damit deutet sich ein Ende der ganzen Personalwechsel in Bundesregierung und Union an. Eine Aktion, bei der sich vor allem Bundeskanzler Merz nicht mit Ruhm bekleckert hat?
2: Absolut. Selbst aus den eigenen Reihen hatte es am Wochenende jede Menge Kritik an Merz gegeben. Hintergrund ist der Patzer rund um den Wechsel im Verkehrsministerium, als Merz seinem bisherigen Minister Schnieder quasi gesagt hat, du bist raus, ohne dass die Nachfolge final geklärt war. Das lief so übel, dass Schnieder jetzt selber um seine Entlassung gebeten hat. Immerhin gibt es auch an dieser Stelle jetzt eine Entscheidung. Steffen Bilger soll neuer Verkehrsminister werden, ein ausgewiesener Verkehrsexperte, der mehrere Jahre im Verkehrsausschuss unterwegs war.
1: Danke, Jannik. Und damit kommen wir zu dem, was sonst noch wichtig ist, in Kürze. Bei der Bekämpfung von Waldbränden in Spanien gibt es weiter langsam Fortschritte. Das Feuer wütet etwa 100 Kilometer von Madrid entfernt und hat laut spanischen Behörden sein Tempo verlangsamt. Seit Tagen brennt es dort nach Schätzungen bisher auf einer Fläche von etwa 47 Hektar. Spanische Medien sprechen von einem der größten Waldbrände der jüngeren spanischen Geschichte. Den schwerverletzten Opfern des Terroranschlags von Samstag in Berlin geht es teilweise besser. Der körperliche Gesundheitszustand der Patienten in der Berliner Charité habe sich weiter stabilisiert, sagte ein Sprecher des Krankenhauses. Dort sind 4 der Opfer in Behandlung, 2 konnten laut Charité inzwischen auf eine Normalstation verlegt werden. Bei dem Terrorangriff am Rande des CSDs in Berlin war am Samstag eine Frau ums Leben gekommen, 29 weitere wurden verletzt. Über 11.000 unversteuerte Zigaretten, rund 200 Vapes und fast 70 Kilo Shisha-Tabak. Das alles haben Zoll, Polizei und Ordnungsamt bei einer Reihe von Durchsuchungen sichergestellt. Hintergrund waren Ermittlungen des Hauptzollamtes in Krefeld gegen 2 Männer wegen des Verdachts der Steuerhinterziehung. In dem Zusammenhang gab es Durchsuchungen in mehreren Wohnungen und in einem Geschäft, unter anderem in Duisburg und im Kreis Wesel. Bei der Aktion haben die Einsatzkräfte neben den Tabakwaren auch eine Schreckschusswaffe und nicht verkehrsfähige Potenzmittel sichergestellt. Und das waren die Nachrichten mit Lena Bauer.
3: Danke dir. Das Radio Gütersloh Wetter bringt uns heute eine Mischung aus allem mit, so ziemlich. Erstmal bleibt es noch angenehm mit 22 Grad in Reda und Klarhold. Stellenweise könnten aber auch schon die ersten Schauer runterkommen. Mit denen müssen wir den ganzen Tag über stellenweise noch rechnen heute. Ansonsten bleibt es bei einem freundlichen Mix aus Sonne und Wolken. Besser ankommen noch mit dem Radio Gütersloh Verkehrsservice. Wir haben noch den Unfall in Gütersloh auf der B61 Ecke Rederstraße. Da ist gerade einseitig gesperrt. Geblitzt wird ansonsten in Bockholzhausen auf der Bielefelder Straße, bei euch in Gütersloh, auf der Blessenstätte, der Hans-Böckler-Straße und dem Stadtring Sundern, in Halle auf der Tatenhausener Straße, in Hesselteich auf der Österweger Straße, in Künsebeck auf der Kreisstraße und in Ferl auf der Paderborner Straße. Wenn ihr außerdem noch was habt, dann meldet es gerne an die kostenlose 0800 678 5000. Gute Fahrt euch!
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3: Ja, wenn ich hier auf die Wetterkarte schaue, mir geht jetzt schon der Schweiß, ne? Sag ich euch ehrlich, Donnerstag, 35 Grad, das Comeback der Hitzewelle. Das nutzen im Internet gerade ganz viele Fake-Anbieter aus, gerade wenn es um so Klimaanlagen und sowas geht. Wo wir jetzt ganz besonders aufpassen müssen, das hört ihr bei mir nach 3 Songs. Regina Chaton ist hier. Kommt gut durch den Montag.

0: Der Sommer scharrt wieder mit den Hufen. Heute noch ganz entspannte 22 Grad. Spätestens Mittwoch liegen wir dann aber wieder schwitzend zu Hause auf dem Boden. 36 Grad sind drin hier bei uns im Kreis. Da ist so eine Klimaanlage natürlich ein Träumchen. Wer jetzt zuletzt hier bei der Hitzewelle leer ausgegangen ist, guckt sich vielleicht jetzt online um. Da wird aktuell ganz viel gelockt mit schneller Lieferung und günstigen Preisen. Aber Kollege Robert Janz aus der Radio Gütersloh-Redaktion, vieles davon ist wirklich einfach nur dreist gefaked.
1: Das sind so ein bisschen die Klassiker, übertriebene Werbeversprechen und fehlende Angaben zur Produktsicherheit. Außerdem kann man schon stutzig werden, wenn man nur per Vorkasse bezahlen kann, das Impressum komisch aussieht und der Anbieter sein Konto im Ausland hat. Die Verbraucherzentrale hat übrigens einen sogenannten Fake-Shop-Finder. Das ist ein ganz cooles Tool, was man auch nochmal zusätzlich nutzen kann. Das kann auch mal extra Sicherheit bringen.
0: Ja, das stimmt. Aber es sind ja auch nicht nur die Shops das Problem. Auch die Geräte selbst könnten unseriös sein, ne?
1: Ja, was wird einem da nicht alles versprochen, ne? Kühlt in 90 Sekunden, 90% weniger Stromverbrauch. Dabei sind das eigentlich fast immer einfache Ventilatoren oder Heizlüfter ohne Kühlmittel und ohne die Möglichkeit, Wärme nach außen abzuleiten. Kann angenehm sein, wenn die einen dann anpusten, aber wirklich runterkühlen können die einen Raum nicht. Also lasst euch da nicht in die Irre führen.
0: Ja, also lieber dreimal draufschauen, nicht direkt zuschnappen, wenn es irgendwo mal günstiger angeboten wird. Skeptisch bleiben. Am Ende ist dann nicht nur die Bude zu heiß, sondern auch das Konto leer.

0: ganz frisch hier bei uns im besten Mix gelandet. Ray Garvey mit Rivers. Wir haben es 14.26 Uhr. Gleich in 4 Minuten geht's in die Nachrichten mit Mike Mattes.
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2: Mit Mike Matthies. Guten Tag. Seit 2 Wochen treibt ein unbekannter Tankstellenräuber sein Unwesen bei uns in der Region. Laut Polizei hat er gestern Abend wieder zugeschlagen. Innerhalb weniger Stunden überfiel er 2 Tankstellen in Hasewinkel und Wiedenbrück. Alex Jakob, was wissen wir denn über den Raubüberfall in Hasewinkel?
3: Nach ersten Erkenntnissen hat der Mann den Tankstellenshop am Südring gegen 19.30 Uhr betreten. Weil die Mitarbeiterin nicht zu sehen war, ist er direkt zur Kasse gegangen, hat sich das Geld rausgenommen und hat sich am Zigarettenregal bedient. Als die Mitarbeiterin zurückkam, bedrohte der Räuber sie mit einer Pistole und flüchtete zu Fuß Richtung von Eichendorfstraße.
2: Keine 5 Stunden später hat der Unbekannte dann die nächste Tankstelle überfallen. Das war gegen 23.55 Uhr, also kurz vor Mitternacht an der Bielefelder Straße in Wiedenbrück.
3: Genau, die Mitarbeiterin dort war dabei, die Ladenschließung vorzubereiten. Der maskierte Mann kam mit vorgehaltener Pistole in den Verkaufsraum, hat die Kasse geöffnet und das Geld rausgenommen. Danach ist er in unbekannte Richtung verschwunden.
2: Vielen Dank, Alex. Die Polizei hat wieder eine Täterbeschreibung veröffentlicht. Die findet ihr bei uns im Netz auf radiogütersloh.de. Nach dem LKW-Unfall in Hasewinkel bleibt die Steinhäger Straße bis heute Nachmittag gesperrt. Am Vormittag war dort ein LKW von der Fahrbahn abgekommen und auf ein Feld gekippt. Die Ladung ist mittlerweile gelöscht, sagte uns die Polizei auf Nachfrage. Jetzt geht es darum, das Fahrzeug wieder aufzurichten und abzuschleppen. Probleme gibt's außerdem, weil Kraftstoffe ausgelaufen sind. Bei uns im Kreis Gütersloh ist der inoffizielle Sommerschlussverkauf gestartet. Die Einzelhändler locken mit Rabatten von bis zu 70%. In diesem Jahr sind die Lager besonders voll, sagt der Handelsverband Westfalen-Münsterland. Schuld ist demnach das Wetter. Das sei erst zu kalt und zu wechselhaft gewesen und bei der Hitzewelle wären Kundinnen und Kunden auch lieber zu Hause geblieben, heißt es. Und unsere Lokalnachrichten gibt's auch jederzeit online auf radiogütersloh.de.
1: Danke dir, Mike. Das Radio Gütersloh-Wetter toppt diese Woche mal wieder alles. 35 Grad erreichen wir noch bis Donnerstag. Heute starten wir erstmal mild in die Woche rein. 22 Grad in Verl und in Schloss Holte dazu. Sonne, ganz viele Wolken und hin und wieder auch mal ganz leichte Regenschauer. Ansonsten bleibt es aber doch überwiegend trocken heute. Morgen katapultiert uns die Sonne dann aber auch schon rauf auf die 27 Grad.
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1: Besser ankommen noch mit dem Radio Gütersloh Verkehrsservice. Da blitzt es immer noch in Borkholzhausen auf der Bielefelder Straße. Bei euch in Gütersloh auf der Blessenstätte der Hans-Böckler Straße und auf dem Stadtring Sundern in der Halle auf der Tatenhausener Straße, in Hesselteich auf der Österweger Straße, in Künsebeck auf der Kreisstraße und in Verl auf der Paderborner Straße. Blitzerstaus und Störungen könnt ihr uns gerne kostenlos melden über die 0800 678 5000. Und damit euch eine gute Fahrt erstmal.
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1: Wir sind im Sommerferienmodus. Ab morgen dann nochmal ganz besonders, da klettern die Temperaturen immer weiter hoch. Wie ihr euch die warmen Sommerferientage so vertreibt, das hören wir gleich mal in der nächsten Viertelstunde. Vielleicht ist ja die ein oder andere Inspo für eure Ferientage noch mit dabei. Bis dahin, kommt gut durch den Montag. Regina Chaton ist hier. Hallöchen.

0: Diese Woche können wir uns erstmal schön mit Sommerklamotten und Kopfschmerztabletten eindecken. Hammer! Es steht eine neue Hitzewelle an, ab morgen geht's schon los und der Sprung ist wirklich krass. Von heute 22 Grad auf morgen 27 Grad, Sonne pur, wird das aber trotzdem nicht. Ein paar Wölkchen sind noch dabei, aber dafür Mittwoch. Freunde, klarer blauer Himmel, Sonne nonstop, 15 Stunden lang, 33 Grad. Da kommen die Genießer in euch raus.
1: Anbaden, schwimmen gehen mit meinen Schildkröten, in der Sonne sitzen, Picknick im Grünen auf der Wiese.
2: In den Biergarten setzen und ein Bier trinken.
3: Ich freue mich am meisten drauf, auf Wiesen zu sitzen, mit meinen Freunden einfach ein bisschen rumzuhängen, Musik zu hören und einfach gute Laune zu haben.
0: Schwimmen mit Schildkröten finde ich super, wäre ich direkt dabei. Donnerstag sind wir dann übrigens bei 35 Grad, das ist der Rekord diese Woche. Also da werde ich mich nach der Arbeit wahrscheinlich erstmal in der Bude verstecken. Das ist mir dann doch ein bisschen zu wild. Aber bis dahin wird noch ein Aperol geschlürft. So schön im Steinhagen im Bürgerpark. Und im Idealfall haben wir Wiz DMC auch noch im Hintergrund.

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2: Mit Lena Bauer. Guten Tag. Nach dem mutmaßlich islamistischen Terroranschlag auf dem Christopher Street Day in Berlin stehen auch in Nordrhein-Westfalen die Sicherheitsvorkehrungen auf dem Prüfstand. Am kommenden Wochenende stehen unter anderem in Bonn, Moers und Aarhus weitere CSD-Veranstaltungen an. NRW-Innenminister Reul kündigt an, die Polizei noch einmal besonders zu sensibilisieren. Gleichzeitig hat er sich im Interview mit uns in die Debatte darüber eingeschaltet, wie in Zukunft mit bekannten islamistischen Gefährdern umgegangen werden soll. Aus dem Landtagsstudio berichtet für uns José Nasyandi.
3: In NRW sollen die Sicherheitskonzepte noch einmal genau unter die Lupe genommen werden. NRW-Innenminister Reul sagte uns, er setze dabei auf erhöhte Aufmerksamkeit und nicht so sehr auf hektischen Aktionismus.
4: Wir müssen vorsichtig sein, realistisch sein, aber auch aufmerksam. Und gut vorbereiten heißt, den Versuch unternehmen, die Risiken möglichst klein zu halten.
3: 100%ige Sicherheit werde es aber nicht geben können, sagt Reul. Nach seinen Angaben werden die Konzepte gemeinsam mit den Veranstaltern überprüft. Dabei gehe es nicht nur um die eigentlichen Veranstaltungsflächen, sondern auch um das Umfeld. Gleichzeitig richtet sich der Blick auf den mutmaßlichen Attentäter von Berlin. Er galt als islamistischer Gefährder und war den Behörden lange bekannt. Jetzt wird darüber diskutiert, ob die Regeln im Umgang mit solchen Personen verschärft werden müssen.
4: So ein Fall muss dazu führen, dass man innehält, analysiert, nachdenkt und auch, wenn nötig, neue Methoden einbaut.
3: In NRW werden derzeit 182 Gefährder geführt. Eine lückenlose Überwachung aller Personen sei aber nicht möglich, sagt Reul.
2: Und damit kommen wir zu den weiteren Meldungen in Kürze. Der CDU-Bundesvorstand hat Franziska Hoppermann einstimmig zur Generalsekretärin gewählt. Vorher hatte sie Parteichef Merz vorgeschlagen. Sie löst damit voraussichtlich Carsten Linnemann ab. Der soll im Zusammenhang mit der Umbildung des Kabinetts Bundesgesundheitsminister werden. In Spanien und Frankreich kämpfen Einsatzkräfte weiter gegen Waldbrände. Spanische Medien sprechen von einem der größten Waldbrände der jüngeren spanischen Geschichte. Seit Tagen wütet es dort unter anderem etwa 100 Kilometer von Madrid entfernt. Aus Frankreich melden die Behörden inzwischen weniger aktive Brandherde aus dem Südwesten des Landes. Die Feuerwehr habe den Waldbrand dort aber nach wie vor nicht unter Kontrolle, sagte ein Sprecher der Einsatzkräfte. Tourists go home. Der Unmut über den Massentourismus auf Mallorca hat einen Höhepunkt erreicht. Laut Polizei haben über 25.000 Menschen an einer Protestkundgebung teilgenommen, um auf steigende Preise und Umweltzerstörung aufmerksam zu machen. Die Urlauberzahlen auf Mallorca und den anderen Baleareninseln steigen seit Jahren immer weiter. Zuletzt wurden allein im vergangenen Jahr über 19 Millionen Touristen gezählt. Eine Folge sind stark gestiegene Mieten für Einheimische und jeder fünfte Mallorquiner China gilt als armutsgefährdet. Die Regionalregierung lehnt eine Reduzierung der Touristenzahlen ab mit dem Verweis auf drohende Jobverluste. Und das waren die Nachrichten mit Lena Bauer.
5: Danke dir. Wir schauen aufs Radio Gütersloh Wetter. Heute in der Sonne-Wolken-Edition. Hin und wieder mogeln sich dann aber doch noch ein paar leichte Schauer dazwischen. Dafür bleibt es mild mit 22 Grad in Hasewinkel und in Versmold. Ab morgen macht der Sommer dann das Comeback hier bei uns im Kreis Gütersloh mit 27 Grad und ganz viel Sonne. Besser ankommen noch mit dem Radio Gütersloh Verkehrsservice. Wir haben immer noch die Sperrung Hasewinkel-Steinhegerstraße nach einem Unfall. Das Ganze könnte noch bis heute Abend dauern, also da bitte den Bereich weiterhin umfahren. Geblitzt wird immer noch in Borkholzhausen auf der Bielefelder Straße, in Gütersloh auf der Blessenstätte und auf dem Stadtring Sundern, in der Halle auf der Tatenhausener Straße, bei euch in Kölkebeck auf der Kölkebecker Straße, in Künsebeck auf der Kreisstraße, in Hesselteich auf der Österweger Straße und in Verl immer noch auf der Paderborner Straße. Wenn ihr außerdem noch was habt, dann meldet uns das gerne an die kostenlose 0800 678 5000. Gute Fahrt euch.
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5: Ja, die Bilder vom Wochenende lassen uns einfach nicht los. Ne? Nach dem Anschlag auf den CSD in Berlin sind die Gedanken gefühlt immer noch dort. Immer mehr Menschen auch aus der Öffentlichkeit melden sich jetzt dazu zu Wort, die auch dabei waren am Samstag, als das alles passiert ist. Da schauen wir gleich mal drauf nach drei Songs hier bei mir, Regina Chaton. Schön, dass ihr dabei seid.

0: Ihr seid im Radio Gütersloh Nachmittag gelandet und der Schock sitzt immer noch tief. Nach dem Anschlag auf den CSD in Berlin am Wochenende. Dabei ist eine Frau ums Leben gekommen, Dutzende wurden verletzt. Das war heute auch bei Tanina Rottmann hier Thema in der Radio Gütersloh Morning Show. Kollege Noah Vrona, von allen Seiten kommen Beileidsbekundungen auch von bekannten Stars, die sogar direkt vor Ort waren.
1: Ja, zum Beispiel von Sängerin Sarah Connor. Also sie stand tatsächlich nur noch wenige Minuten vor der Tat auf der Bühne beim CSD. Ja. Und danach schrieb sie, dass ihr natürlich die Worte fehlen. Gleichzeitig machte sie aber auch klar, jetzt sei es umso wichtiger, laut zu bleiben und für Vielfalt einzustehen. Ja. Na, auch viele andere Künstler haben ihre Bestürzung und ihr Mitgefühl mit den Opfern ausgedrückt.
0: Ja, da merkt man, wie nah das doch tatsächlich dann sehr vielen geht, ne?
1: Ja, auf jeden Fall. Also viele Stars und auch Politiker sagen, die queere Community, die soll sich nicht einschüchtern lassen. Ja. Bundeskanzler Friedrich Merz, der sprach von einem Angriff auf die offene Gesellschaft und rief auch dazu auf, weiter für Toleranz und für Vielfalt einzustehen. Genau diese Botschaft, die teilten dann auch viele andere. Trauer ja, aber keine Angst und auch kein Rückzug.
0: Also viel Mitgefühl, aber auch ein ganz klares Zeichen für den Zusammenhalt.
1: Genau.
0: Es stehen ja aber noch einige CSD-Paraden bei uns in NRW an, zum Beispiel in Bochum und in Duisburg. NRW-Innenminister Reul will die Sicherheitsmaßnahmen jetzt nochmal massiv anziehen. Wie das dann die Tage aussehen wird, das hört ihr heute noch bei mir um 16:45 hier in der Radio Gütersloh Nachmittagsshow.
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2: Mit Mike Martis, guten Tag. Nach dem Attentat beim CSD in Berlin ermittelt jetzt die Bundesanwaltschaft. Hintergrund ist, dass es sich um eine mutmaßlich islamistische Tat handelt. Bei den Ermittlungen soll es auch um Mitwisser und mögliche Hinterleute gehen. Der CDU-Politiker Steffen Bilger soll neuer Bundesverkehrsminister werden. Das hat eine Regierungssprecherin bestätigt. Derweil gibt es auch innerhalb der Union massive Kritik an der Ministerrochade von Bundeskanzler Merz. Und jetzt das Wichtigste für den Kreis Gütersloh. Der gesuchte Tankstellenräuber hat gestern Abend wieder zugeschlagen. Erst überfiel er gegen 19.30 Uhr eine Tankstelle am Südring in Hasewinkel. Gegen kurz vor Mitternacht tauchte er dann an der Bielefelder Straße in Wiedenbrück auf und raubte dort eine Tankstelle aus. In beiden Fällen bedrohte der maskierte Mann eine Mitarbeiterin und flüchtete anschließend mit Bargeld aus der Kasse. Die Polizei geht davon aus, dass mindestens 6 Taten in den vergangenen 2 Wochen auf das Konto des Unbekannten gehen. Nach dem Lkw-Unfall in Hasewinkel ist die Steinhäger Straße weiterhin gesperrt. Am Vormittag war dort ein Lkw von der Fahrbahn abgekommen und auf ein Feld gekippt. Die Ladung ist mittlerweile gelöscht, sagte uns die Polizei auf Nachfrage. Jetzt geht es darum, das Fahrzeug wieder aufzurichten und abzuschleppen. Probleme gibt es außerdem, weil Kraftstoffe ausgelaufen sind. Heute startet bei uns in der Region der inoffizielle Sommerschlussverkauf. Die Geschäfte locken mit Rabatten von bis zu 70%. Das Wetter hat den Einzelhändlern in dieser Saison einen Strich durch die Rechnung gemacht, sagte uns Tobias Buller-Langhorst, Hauptgeschäftsführer des Handelsverbands Westfalen-Münsterland.
3: Erst war es zu lange zu kühl und wechselhaft, dann kamen plötzlich extreme Hitzetage. Beides sind keine idealen Bedingungen für den Verkauf von Mode. Ja, und viele Kundinnen und Kunden haben ihre Einkäufe verschoben oder halt eben ganz drauf verzichtet. Entsprechend sind die Lager derzeit noch gut gefüllt und genau deshalb gibt es eben aktuell besonders viele und oft auch sehr hohe Rabatte.
2: Bei Sommersachen gibt es derzeit Nachlässe von 20-50%, heißt es vom Handelsverband. Auf Restposten gibt es bis zu 70%. Und unsere Lokalnachrichten gibt es auch jederzeit online auf radiogütersloh.de.
1: Danke dir, Mike. Das Radio Gütersloh Wetter heute erstmal noch eher wechselhaft. Ein bisschen Sonne, ganz viele Wolken und leichte Schauer. Alles mit dabei. Es bleibt bei 22 Grad in Gütersloh und bei euch in Brockhagen. Das ist die Höchsttemperatur heute. Ab morgen geht's dann aber los mit dem Sommerferienwetter. 27 Grad sind drin, auch da mit einem Mix aus Sonne und Wolken. Es bleibt dann aber trocken.
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1: Besser ankommen noch mit dem Radio Gütersloh Verkehrsservice. Wir haben immer noch die Sperrung in Hasewinkel auf der Steinhägerstraße. Habt ihr gerade bei Mike in den Nachrichten schon gehört, nach einem Unfall könnte das Ganze dann noch bis in den Abend dauern. Also bitte den Bereich umfahren, Hasewinkel, Steinhägerstraße. Geblitzt wird in Borgholzhausen auf der Bielefelder Straße, in Gütersloh auf der Blessenstätte und auf dem Stadtring Sundern. In der Halle auf der Tatenhausener Straße, in Kölkebeck auf der Kölkebecker Straße, in Künzebeck auf der Kreisstraße, in Hesselteich auf der Österweger Straße und in Verl auf der Paderborner Straße. Blitzer, Staus, Störungen jederzeit gerne an die kostenlose 0800 678 5000. Gute Fahrt euch.
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1: Und da haben wir heute die ganz große Ehre, hier miteinander. Regina Schartau, mein Name. Ich bringe euch durch den Montag. Schön, dass ihr dabei seid.

0: Es geht in den Feierabend mit dem Radio Gütersloh Nachmittag. Regina Schattau ist hier, 15.43 Uhr am Mass. 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
3: Mit Lena Bauer. Guten Tag. Bei der Bekämpfung der Waldbrände in Frankreich und Spanien melden die Einsatzkräfte kleinere Erfolge. Trotzdem dauern die Einsätze voraussichtlich noch Wochen, sagen die Behörden. Seit Mittwoch wurden demnach allein an der französischen Atlantikküste über 22.000 Menschen evakuiert, darunter auch viele Touristen. Yannick Böke aus dem News-Team, schauen wir als erstes nach Frankreich. Dort spricht die Feuerwehr davon, dass sich die Brände nicht weiter gefährlich ausgedehnt haben.
4: Allerdings sind die Flächen, die brennen, weiter riesig. Allein das Feuer bei Bordeaux hat bisher rund 42.000 Hektar verwüstet. Das ist so, als würde das gesamte Stadtgebiet von Köln abbrennen. Entsprechend heißt es von den Rettungskräften, die Einsätze können sich noch wochenlang hinziehen und die bevorstehende Hitzewelle wird die Lage verschärfen und die Zahl der Einsätze nochmal erhöhen.
3: Ähnlich groß sind die Brände in Spanien, ausgelöst unter anderem durch landwirtschaftliche Arbeiten.
4: Ja, die Behörden haben einen Mann im Visier. Er soll trotz Verbots schweres Gerät genutzt und damit einen Brand ausgelöst haben. Die Beamten haben den Verdächtigen mittlerweile auch festgenommen. Immerhin, auch in Spanien berichtet die Feuerwehr von langsamen Fortschritten bei der Waldbrandbekämpfung.
3: Danke, Yannick, und damit zu weiteren Meldungen in Kürze. Ein Mann hat in Paris drei Frauen attackiert. Laut dem französischen Innenministerium seien die Frauen zum Teil schwer verletzt. Den Angreifer habe ein Polizist in Zivil festgenommen, der vor Ort war. Nähere Infos zu zum Beispiel einem möglichen Hintergrund gibt es bisher nicht. Das Personalkarussell der Union dreht sich weiter. Heute Mittag hat der Bundesvorstand Franziska Hoppermann als neue CDU-Generalsekretärin gewählt. Sie soll auf Carsten Linnemann folgen. Der soll in Zukunft Chef des Gesundheitsministeriums sein. Der deutschen Wirtschaft geht es etwas besser. Den dritten Monat in Folge ist der IFO-Geschäftsklima-Index laut dem Münchner Forschungsinstitut gestiegen, demnach um 0,9 Punkte auf 86,6. Wenn der Flug in den Urlaub plötzlich statt vormittags am Nachmittag abheben soll, muss das eine Entschädigung geben. Zu dem Urteil ist jetzt das Amtsgericht München gekommen. Im konkreten Fall hatte eine Klägerin für sich und ihren Partner eine Pauschalreise nach Antalya gebucht. Statt wie geplant mittags zu landen, erreichten die beiden ihr Ziel aber erst um 8:45 am Abend. Das Gericht hat entschieden, der Veranstalter muss deswegen einen kompletten Tagesreisepreis zurückerstatten. Bei so später Ankunft am Abend bleibe praktisch keine Zeit, um die gebuchten Leistungen in Anspruch zu nehmen, so das Gericht. Und das waren die Nachrichten mit Lena Bauer.
5: Danke dir. Das Radio Gütersloh-Wetter schickt uns hauptsächlich mit Wolken durch den Montagnachmittag. Dazu gibt es heute maximal 22 Grad. Stellenweise auch noch ein paar Regenschauer. Morgen sieht das Ganze dann aber schon wieder viel freundlicher aus. Deutlich mehr Sonne und die bringt uns dann auch schon die 27 Grad mit hier in den Kreis. Besser ankommen noch mit dem Radio Gütersloh Verkehrsservice. Denkt an unsere Sperrung in Hasewinkel, Steinheger Straße. Da gab es einen Unfall heute Mittag und der Bereich bleibt erstmal noch abgesperrt, vermutlich noch bis in den Abend. Hasewinkel, Steinheger Straße. Wir geben euch Bescheid, sobald das Ganze da wieder durch ist. Geblitzt wird in Bockholzhausen auf der Bielefelder Straße. Gütersloh, Blessenstätte und Stadtring Sundern habe ich hier stehen. Halle auf der Tatenhausener Straße, in Kölkebeck auf der Kölkebecker Straße, Künsebeck auf der Kreisstraße, in Hesselteich auf der Österweger Straße und in Verl auf der Paderborner Straße. Wenn ihr außerdem noch was habt, Blitzerstaus oder Störungen, dann gerne melden an die kostenlose 0800 678 5000.
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5: Gute Fahrt euch noch.
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5: Ja, das hat schon ein bisschen was von Krimi, finde ich. 6 Überfälle, verschiedene Tankstellen und einer soll dafür verantwortlich sein. Die Polizei fahndet nach einem mutmaßlichen Serienräuber, auch hier bei uns im Kreis Gütersloh. Die Infos dazu gibt es gleich hier bei mir, Regina Chaton. Nach etwa 3 Songs kommt gut durch diesen Montag.

0: hat sich einer aber was ganz Großes vorgenommen. Mindestens 6 Tankstellen soll ein Unbekannter laut Polizei in den letzten 2 Wochen hier bei uns in der Region überfallen haben. 3-mal hier im Kreis Gütersloh. Am Wochenende hat er dann innerhalb von wenigen Stunden gleich 2-mal zugeschlagen. Kollege Alex Jakob aus der Radio Gütersloh-Redaktion, was ist da bisher bekannt?
1: Ja, der Mann soll einmal in Höfelhof im Kreis Paderborn für einen Tankstellenüberfall verantwortlich sein. Dazu 2 Überfälle in Oelde und Beelen im Kreis Warendorf und eben 3 Überfälle hier bei uns. In Riedberg sowie gestern Abend in Hasewinkel und danach Wiedenbrück. Die Polizei ist sich sicher, dass es sich in diesen 6 Fällen um ein und denselben Täter handelt.
0: Oh, nicht schlecht. Und er geht auch immer ähnlich vor. Bei seinen Taten maskiert, bedroht Angestellte mit einer Waffe, nimmt sich dann das Geld aus der Kasse und packt es in einen Gefrierbeutel. Wie kann man sich denn vor so einer Aktion schützen?
1: Das ist natürlich schwierig für die Tankstellenbetreiber. Ich habe nachgefragt. Man hält sich da aber mit Aussagen bedeckt. Sie wollen ihre Sicherheitsmechanismen natürlich auch nicht preisgeben. Mhm. Das kann man gut verstehen. Von der Polizei heißt es, die Tankstellen sind auch mit der Polizei im Austausch. Die arbeiten zusammen. Die Betreiber bekommen Sicherheitstipps und werden beraten, was sie da machen können. Ins Detail wollte aber auch die Polizei da nicht gehen. Insgesamt sind Tankstellen aber deutlich sicherer geworden. Videoüberwachung, bessere Sicherheitssysteme und auch einfach der Fakt, dass weniger Bargeld unterwegs ist, weil einfach immer mehr mit Karte bezahlt wird. Das alles erhöht die Sicherheit.
0: Na, das ist doch schon mal etwas. Danke, Alex. In den letzten Tagen sind insgesamt 6 Tankstellen hier in der Region überfallen worden. 3 davon bei uns im Kreis Gütersloh. Links zu den Fahndungsfotos findet ihr bei uns auf der Homepage radiogütersloh.de.

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2: Mit Mike Matthes. Guten Tag. Die Personalrochade im Bundeskabinett geht weiter. Neuer Bundesverkehrsminister soll Steffen Bilger werden. Neue Generalsekretärin wird die bisherige CDU-Schatzmeisterin Hoppermann. Sie ersetzt Carsten Linnemann, der neuer Gesundheitsminister wird. Nach dem Attentat

0: Tat beim CSD in Berlin ermittelt jetzt die Bundesanwaltschaft. Hintergrund ist, dass es sich um eine mutmaßlich islamistische Tat handelt. Bei den Ermittlungen soll es auch um Mitwisser und mögliche Hinterleute gehen. Und jetzt das Wichtigste für den Kreis Gütersloh. Der gesuchte Tankstellenräuber hat gestern Abend wieder zugeschlagen. Er überfiel gegen 19.30 Uhr eine Tankstelle am Südring in Hasewinkel. Gegen kurz vor Mitternacht tauchte er dann an der Bielefelder Straße in Wiedenbrück auf und raubte dort eine Tankstelle aus. In beiden Fällen bedrohte der maskierte Mann eine Mitarbeiterin und flüchtete mit Bargeld aus der Kasse. Die Polizei geht davon aus, dass mindestens 6 Taten in den vergangenen 2 Wochen auf sein Konto gehen. Die Sanierung der alten Mülldeponie in Riedberg kommt voran. Ans Licht kommt jetzt, was jahrzehntelang im Boden lag. Ina Artig hat die Infos.
1: Auf dem Gelände an der Mastholter Straße graben Bagger derzeit alte Abfälle aus. Zum Vorschein kommen unter anderem Plastikflaschen, Spielzeug, Kleidung, Autoreifen und Fahrradteile. Die Deponie war zwischen 1968 und 1974 offiziell in Betrieb. Damals war es üblich, Haus- und Gewerbemüll einfach im Boden zu lagern. Die Stadt Riedberg lässt die frühere Mülldeponie räumen, bevor auf dem Gelände die neue Firmenzentrale der Karl Brandt GmbH gebaut wird.
0: Die Arbeiten kosten rund 2,4 Millionen Euro, unter anderem, weil der Grundwasserspiegel abgesenkt werden muss. Außerdem lässt die Stadt knapp 8200 Quadratmeter Boden untersuchen und von Altlasten befreien. Die Arbeiten sollen bis Ende Oktober abgeschlossen sein. Aufatmen bei vielen landwirtschaftlichen Betrieben bei uns im Kreis Gütersloh. Das NRW-Ministerium für Landwirtschaft und Verbraucherschutz hat die Einschränkungen nach einem vermeintlichen Nachweis des Blauzungenvirus zurückgenommen. Nach Angaben des Kreises war der positive Befund in Göttingen möglicherweise falsch. Aktuell gelten 150 Kilometer Radien vom Standort des Befunds. Von diesen Radien ist der Kreis Gütersloh nicht betroffen. Bei uns im Kreis Gütersloh ist der inoffizielle Sommerschlussverkauf gestartet. Der ist seit 2004 eigentlich abgeschafft. Viele Einzelhändler bleiben aber aus Tradition dabei, sagt Tobias Buller-Langhorst vom Handelsverband Westfalen-Münsterland.
2: Auch ohne festen gesetzlichen Termin ist der Sommerschlussverkauf für viele Geschäfte nach wie vor wichtig. Es geht eben darum, Platz für die neue Herbstware zu schaffen. Gerade für den Handel vor Ort ist der Sale ein wirklich wichtiger Impuls, wirtschaftlich, aber auch für die Kundenbindung. Und wir bemerken, dass immer mehr Händler abseits der Modegeschäfte mitmachen. Das ist ein echter Trend.
0: In den kommenden 2 Wochen sind wieder Rabatte von 20-50% drin. Auf Restposten sind Nachlässe bis 70% möglich. Und unsere Lokalnachrichten gibt's auch jederzeit online auf radiogütersloh.de.
3: Danke dir, Mike. Das Radio Gütersloh Wetter bringt uns heute eine Mischung aus so ziemlich allem mit. Viele Wolken, nur stellenweise ein bisschen Sonne und ab und zu auch mal Regenschauer. Dazu bleibt es bei 22 Grad in Bockholzhausen und in Halle. Der Dienstag ist dann aber schon deutlich schöner anzusehen. Ganz viel Sonne, deutlich weniger Wolken und dazu dann bis zu 27 Grad. Besser ankommen noch mit dem Radio Gütersloh Verkehrsservice. Denkt bitte an die Sperrung in Hasewinkel, Steinheger Straße. Da gab es ein Unfall heute Mittag. Die Straße bleibt erstmal noch abgesperrt, vermutlich auch noch bis in die Abendstunden hinein. Hasewinkel, Steinheger Straße bitte umfahren, wenn ihr könnt. Geblitzt wird immer noch in Bockholzhausen auf der Bielefelder Straße, in Gütersloh auf der Blessenstätte und auf dem Stadtring Sundern, in Halle auf der Tatenhausener Straße, bei euch in Kölkebeck auf der Kölkebecker Straße, in Künsebeck auf der Kreisstraße und in Hesselteich auf der Österweger Straße. Falls sich da mittlerweile aber doch wieder was geändert hat, dann könnt ihr mir das sehr gerne melden, wie immer über die kostenlose 0800 678 5000.
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3: Gute Fahrt euch noch.
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3: Ja, schön, dass ihr dabei seid in euren Sommerferien oder auf dem Weg in den Feierabend. Ganz egal, was bei euch ansteht heute, kommt gut durch. Regina Chaton ist hier. Hallöchen.

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0: Ihr seid im Radio Gütersloh Nachmittag gelandet. Bei mir, Regina Chaton, hallöchen. Wir machen uns schon mal ready für die kommenden warmen Sommertage. Die passenden Tipps dazu hat meine Kollegin Tanina Rottmann aus der Radio Gütersloh Morningshow für euch.
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2: Ab zum Jupiter geht es, zumindest in der Fantasie. Morgen Vormittag gibt's in der Stadtbibliothek Gütersloh das Leseabenteuer Der kleine Major Tom für Kinder zwischen 7 und 8. Und danach dürfen die Kleinen noch den Lernroboter ausprobieren. Beginn ist um 9.45 Uhr morgen. Und Teilnahme ist kostenlos. Anmelden solltet ihr euch aber bitte vorher bei der Stadtbibliothek. Am Mittwoch könnt ihr euch das Kochen sparen. Beim Gütersloher Feierabendmarkt vor dem Rathaus ist das Schlemmerbuffet natürlich schon wieder für euch aufgebaut. Von Flammkuchen über Sushi bis Pizza alles da. Und für die passende Sommerstimmung legt diesmal DJ Leon Altemeyer auf. Los geht das am Mittwoch nachmittags um 4 vom Gütersloher Rathaus. Falls eure Inliner schon etwas länger im Keller rumliegen, Freitag ist die perfekte Gelegenheit, da mal den Staub abzupusten. Der Gartenschaupark Riedberg wird von 17 bis 21 Uhr wieder zu einer großen Skatingstrecke. Also Helm auf, Rollen festziehen und los geht's das. Oder habt ihr Lust auf Kino? Im Sommer, der Kinoverein im Rhythmus Filmtheater in Schloss Holte zeigt morgen Abend die Komödie Solo Mio mit Kevin James. Geht da um eine geplatzte Traumhochzeit, eine Reise nach Italien und plötzlich nimmt das Leben eine ganz andere Richtung. Oder ihr guckt euch einfach mal bei uns um. Im Netz gibt's Veranstaltungstipps. Noch jede Menge mehr auf radiogütersloh.de.
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1: Mit Lena Bauer. Guten Tag. Sie reißen nicht ab. Die schlechten Nachrichten aus der deutschen Autoindustrie. Heute hat Porsche mitgeteilt, weitere 5000 Stellen abbauen zu wollen. Im Gegenzug bekommt die Standortsicherung eine Verlängerung um 5 Jahre bis 2035. Jannik Böke aus den Nachrichten. Wie will Porsche denn genau gleichzeitig so viele Arbeitsplätze abbauen?
2: Also das Unternehmen meint, natürliche Fluktuation, demografische Effekte, Altersteilzeit und freiwillige Aufhebungsverträge würden dafür ausreichen. Kurz gesagt, es gehen genug Mitarbeiter in Rente oder freiwillig woanders hin. Immerhin sollen Tariferhöhungen für Beschäftigte zum Teil einbehalten werden. Außerdem sinkt das Weihnachtsgeld. Immerhin verzichten aber auch große Teile des Managements auf Lohnerhöhungen.
1: Porsche steckt ja schon länger in der Krise, auch weil einfach zu wenig Autos verkauft werden. Ein Problem, mit dem das Unternehmen nicht allein ist.
2: Und das wird sich so schnell wohl auch nicht ändern. Die Hersteller müssen direkt an mehreren Fronten kämpfen. Es fehlen akut preiswerte E-Autos im Sortiment, die US-Zölle belasten und das wichtige China-Geschäft läuft nicht. Audi musste deshalb jetzt sogar die Umsatzprognose senken. Gleichzeitig drängen immer mehr chinesische Autobauer auf den deutschen Markt. Entsprechend heißt es vom Audi-Finanzchef, die bereits eingeleiteten Maßnahmen wie eine strikte Kostendisziplin wirken, aber sie reichen nicht aus.
1: Danke, Jannik. Und damit kommen wir zu weiteren Meldungen in Kürze. Ein Mann hat in Paris 3 Frauen mit Messern angegriffen. Laut dem französischen Innenministerium sind die Frauen zum Teil schwer verletzt, schweben aber nicht in Lebensgefahr. Weitere Infos zu möglichen Hintergründen sind demnach bisher nicht bekannt. Den Angreifer habe ein Polizist aber in Zivil festgenommen. Bundeskanzler Merz krempelt weiter das Personal in seiner Partei, Fraktion und Regierung um. Heute hat er Franziska Hoppermann als neue CDU-Generalsekretärin vorgeschlagen. Der Bundesvorstand hat sie im Anschluss einstimmig gewählt. Hoppermann soll auf Carsten Linnemann folgen, der als neuer Chef des Gesundheitsministeriums angedacht ist. Die Spritpreise geben etwas nach. Trotzdem kommt der stark sinkende Ölpreis an den Tankstellen nur minimal an. Das sagt der ADAC mit Blick auf die Zapfsäulen. Die Preise deuten heute Vormittag leicht nach unten. Davor waren die Preise schon am Wochenende etwas niedriger. Und auch Online-Vergleichsportale zeigen eine leicht rückläufige Tendenz. Die Polizei hat im Kreis Höxter eine Cannabis-Plantage mit rund 500 Pflanzen entdeckt. In einem alten Fachwerkhaus konnten die Beamten 200 erntereife Cannabispflanzen und 300 weitere vorbereitete Pflanztöpfe sicherstellen. Während der Durchsuchungen hatte ein Verdächtiger versucht, sich im Keller des Hauses zu verstecken, erfolglos. Einsatzkräfte nahmen den 40-Jährigen fest. Ein Richter hat bereits U-Haft angekündigt. Und das waren die Nachrichten mit Lena Bauer.
3: Danke dir. Wir schauen aufs Radio Gütersloh Wetter. Heute in der Sonne-Wolken-Edition. Hin und wieder mogeln sich auch am Abend später noch ein paar Schauer dazwischen. Es geht jetzt auch runter mit den Temperaturen. 20 Grad sind es gerade bei euch in Bokel und Fahrensell. Ab morgen macht der Sommer dann das Comeback hier bei uns im Kreis Gütersloh mit 27 Grad und dazu ganz viel Sonne. Besser ankommen noch mit dem Radio Gütersloh Verkehrsservice. Wir haben immer noch die Sperrung in Hasewinkel auf der Steinhäger Straße nach einem Unfall. Das Ganze könnte auch noch bis heute Abend dauern. Also bitte den Bereich weiterhin umfahren. Hasewinkel, Steinhäger Straße. Geblitzt wird ansonsten in Schlossholte-Stukenbrock auf der Hövelriger Straße, in Bockholzhausen auf der Bielefelder Straße, bei euch in Gütersloh, auf der Blessenstätte und immer noch auf dem Stadtring Sundern, in Halle auf der Tatenhausener Straße, in Kölkebeck auf der Kölkebecker Straße, in Künsebeck auf der Kreisstraße und in Hesselteich auf der Österweger Straße. Wenn ihr außerdem noch was habt, Blitzer, Staus, Störungen, dann gerne melden an die kostenlose 0800 678 5000.
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3: Gute Fahrt euch noch.
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3: Ja, heute mit mir, Regina Chaton. Die Polizei in NRW will die Sicherheitsvorkehrungen für die kommenden CSD-Veranstaltungen hier bei uns hochschrauben. Nach diesem mutmaßlichen Anschlag da in Berlin hat NRW-Innenminister Herbert Reul so einige Veränderungen angekündigt. Die schauen wir uns gleich an in der nächsten Viertelstunde hier bei mir. Regina Chaton kommt gut durch diesen Montag.

0: Ihr seid im Radio Gütersloh Nachmittag gelandet. Regina Chaton ist hier. Wie soll es jetzt weitergehen mit den kommenden Christopher Street Paraden hier bei uns in NRW? Das fragen sich gerade viele. Nach dem mutmaßlichen Terroranschlag auf den Christopher Street Day in Berlin am Wochenende werden jetzt auch in NRW die Sicherheitsvorkehrungen genau geprüft. Schon an diesem Wochenende sind ja auch unter anderem in Bonn weitere CSD-Veranstaltungen geplant. Kollege José Nasjandi, was soll sich da beim Thema Sicherheit jetzt ändern?
1: Also zumindest wird nochmal genauer hingeschaut. NRW-Innenminister Reul sagte mir, er habe alle Polizeibehörden angewiesen, sensibler zu sein, die Planungen zu überprüfen. Reul sagt aber auch, der Anschlag von Berlin zeige, dass nicht nur die eigentliche Veranstaltung im Blick sein dürfe.
2: Bisher haben wir sehr stark immer geschaut auf die Zugwege selber, also die Festivitäten. Wir lernen jetzt plötzlich, es kann auch nebenan passieren.
1: Das heißt, die Einsatzkräfte schauen jetzt auch stärker auf Bereiche rund um die Veranstaltungen und mögliche Angriffsziele außerhalb der eigentlichen Festmeilen.
0: Dankeschön, José. Wir haben zu diesem Thema auch mit Maureen Gerdes gesprochen. Sie ist im Verein CSD Gütersloh und war am Samstag live mit dabei, als da das Schlimmste passiert ist. Was sie nach diesem mutmaßlichen Anschlag zu sagen hat, ihre Message, hört ihr noch in der nächsten halben Stunde hier bei mir im Radio Gütersloh Nachmittag.

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2: Mit Mike Matthes, guten Tag. Die Personalrochade im Bundeskabinett geht weiter. Neuer Bundesverkehrsminister soll Steffen Bilger werden. Neue Generalsekretärin wird die bisherige CDU-Schatzmeisterin Hoppermann. Sie ersetzt Carsten Linnemann, der neuer Gesundheitsminister wird. Nach dem Attentat beim CSD in Berlin ermittelt jetzt die Bundesanwaltschaft. Hintergrund ist, dass es sich um eine mutmaßlich islamistische Tat handelt. Bei den Ermittlungen soll es auch um Mitwisser und mögliche Hinterleute gehen. Und jetzt das Wichtigste für den Kreis Gütersloh. Seit 2 Wochen treibt ein unbekannter Tankstellenräuber sein Unwesen bei uns in der Region. Laut Polizei hat er am Abend wieder zugeschlagen. Innerhalb weniger Stunden überfiel er 2 Tankstellen in Hasewinkel und Wiedenbrück. Alex Jakob, was wissen wir denn über den Raubüberfall in Hasewinkel?
3: Nach ersten Erkenntnissen hat der Mann den Tankstellenshop am Südring gegen 19.30 Uhr betreten. Weil die Mitarbeiterin nicht zu sehen war, ist er direkt zur Kasse gegangen, hat sich das Geld rausgenommen und hat sich am Zigarettenregal bedient. Als die Mitarbeiterin zurückkam, bedrohte der Räuber sie mit einer Pistole und flüchtete zu Fuß Richtung von Eichendorfstraße.
2: Keine 5 Stunden später hat der Unbekannte dann die nächste Tankstelle überfallen. Das war in etwa gegen 23.55 Uhr, also kurz vor Mitternacht.

0: Nacht an der Bielefelder Straße in Wiedenbrück.
1: Genau, die Mitarbeiterin dort war dabei, die Ladenschließung vorzubereiten. Der maskierte Mann kam mit vorgehaltener Pistole in den Verkaufsraum, hat die Kasse geöffnet und das Geld rausgenommen. Danach ist er in unbekannte Richtung verschwunden.
0: Vielen Dank, Alex. Die Polizei hat wieder eine Täterbeschreibung veröffentlicht. Die findet ihr auf radiogütersloh.de. Die Sanierung der alten Mülldeponie in Riedberg läuft. Jetzt kommt ans Licht, was jahrzehntelang im Boden lag. Dabei haben Bagger Plastikflaschen, Spielzeug, Kleidung, Autoreifen und alte Fahrradteile ausgegraben. Die Deponie war zwischen 1968 und 1974 offiziell in Betrieb. Damals war es üblich, Haus- und Gewerbemüll einfach im Boden zu lagern. Die Stadt Riedberg lässt die frühere Mülldeponie räumen, bevor auf dem Gelände eine neue Firmenzentrale gebaut wird. Auch bei uns im Kreis Gütersloh startet heute der inoffizielle Sommerschlussverkauf. Die Einzelhändler locken mit kräftigen Rabatten. Die Lager sind randvoll mit Sommerwaren. Die muss raus, damit Platz für die Herbstware ist. Kerstin Menke-Möller, das Wetter war in diesem Jahr ja nicht so ideal für die Händlerinnen und Händler.
2: Ganz genau. Erst war es zu kalt und auch wechselhaft, dann kam die Hitzewelle. Beides ist schlecht fürs Geschäft. Die Kundinnen und Kunden blieben lieber zu Hause, die Nachfrage blieb verhalten. Und die will man jetzt nochmal ankurbeln. Im Textilbereich sind Rabatte zwischen 20% und 50% drin, bei Restposten auch noch mehr. Aber auch im Sport- und Freizeitbereich und bei Schuhen kann man mit hohen Nachlässen rechnen.
0: Vielen Dank, Kerstin. Und unsere Lokalnachrichten gibt's auch jederzeit online auf radiogütersloh.de.
3: Dankeschön, Mike. Das Radio Gütersloh-Wetter kühlt sich schon so ein bisschen ab. Mittlerweile sind wir bei 20 Grad bei euch in Brockhagen und in Werther. Ein paar leichte Schauer sind auch noch am Abend drin. Mit denen müssen wir morgen aber zum Glück erstmal noch nicht wieder rechnen. Da sieht es dann deutlich freundlicher aus. Wir bekommen ganz viel Sonne ab. 12 Stunden lang dazu dann 27 Grad. Besser ankommen noch mit dem Radio Gütersloh Verkehrsservice. Es blitzt immer noch in Schlossholte-Stukenbrock auf der Hövelrieger Straße. In Borgholzhausen auf der Bielefelder Straße, bei euch in Gütersloh auf der Blessenstätte und auf dem Stadtring Sundern, in der Halle auf der Tatenhausener Straße, in Kölkebeck auf der Kölkebecker Straße, in Künsebeck auf der Kreisstraße und in Hesselteich auf der Österweger Straße. Wenn ihr noch was habt, dann meldet das gerne an die kostenlose 0800 678 5000.
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3: Gute Fahrt euch noch.
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3: Und da seid ihr bei mir gelandet heute. Regina Chaton ist hier. Kommt gut durch euren Montag.

0: 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Wir haben es 17:45.
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Das war der Gong, der mich in meinen Feierabend befördert. Regina Schatau, mein Name. Ich wünsche euch einen schönen Montagabend. Hier geht's jetzt nahtlos weiter ab 18 Uhr mit unserer Radio Gütersloh Spätschicht. Und mich hört ihr dann morgen nochmal hier am Radio Gütersloh Nachmittag. Bis dann.

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1: Mit Lena Bauer, guten Abend. Trotz aller Krisen und Kriege scheint sich die Lage der Wirtschaft bei uns zu verbessern. Zum dritten Mal in Folge ist der IFO-Geschäftsklima-Index gestiegen, aber auf einem eher niedrigen Niveau. Yannick Böke aus der Nachrichtenredaktion hat mehr Details dazu.
2: Die aktuelle Lage ist schlecht, aber Besserung ist in Sicht. Vor allem im Dienstleistungssektor, aber auch im Einzelhandel gehen die Unternehmen davon aus, dass die Geschäfte wieder besser laufen werden. Ähnliches berichten Betriebe aus dem Baugewerbe. Hier gibt es weniger Firmen, die über fehlende Aufträge klagen. Allerdings weisen Experten darauf hin, dass die Befragungen teilweise vor dem massiven Ölpreisanstieg von den Unternehmen verschickt wurden. Vor rund zwei Wochen hatten die USA wieder mit Angriffen auf den Iran begonnen. Die Ölpreise sind daraufhin wieder deutlich gestiegen.
1: Und nach dem Ende der US-Angriffsserie im Iran, jetzt sind die Ölpreise heute wieder zurückgegangen. An den Tankstellen macht sich das bisher aber nur leicht bemerkbar, sagt der ADAC. Und damit kommen wir zu weiteren Meldungen in Kürze. Nach dem mutmaßlich islamistischen Terroranschlag auf dem Christopher Street Day in Berlin rücken mögliche rechtliche Konsequenzen in den Fokus. Einige Politiker haben sich dazu schon geäußert. Bundeskanzler Merz forderte Veränderungen im Umgang mit möglichen islamistischen Gefährdern. Hier bei uns in NRW stehen Sicherheitsvorkehrungen auf dem Prüfstand. Am Wochenende stehen nämlich weitere CSD-Veranstaltungen in NRW an. Bei der Bekämpfung der Waldbrände in Frankreich und Spanien melden die Einsatzkräfte kleinere Erfolge. Trotzdem dauern die Einsätze wahrscheinlich noch Wochen, sagen die Behörden. Und die bevorstehende Hitzewelle wird die Lage noch verschärfen und die Zahl der Einsätze erhöhen. Porsche will weitere 5000 Stellen abbauen. Das hat das Unternehmen mitgeteilt. Dafür will es eigenen Angaben nach aber die Standortsicherung verlängern um 5 Jahre, und zwar bis 2035. Das Ziel ist dabei, auf natürliche Fluktuation zu setzen. Heißt, es sollen nur Mitarbeitende aufhören, die in Rente oder freiwillig woanders hingehen. Wer mit der Billig-Airline fliegt, kennt das Problem. Ohne Upgrade darf oft nur ein kleines Handgepäckstück mit an Bord. Und das hat in der Regel auch ein Größenlimit. Diese Regel kann Reisende aber unangemessen benachteiligen, das sagt das Oberlandesgericht in Hamm. Denn einen Nachteil haben dadurch Passagiere, die 2 oder mehr kleinere Gepäckstücke mitnehmen wollen, die aber in Summe das Größenlimit nicht überschreiten. Zum Beispiel eine Kombination aus kleiner Handtasche, Kameratasche und einem kleinen Rucksack. Das Oberlandesgericht hat entschieden, in so einem Fall dürfen keine zusätzlichen Gebühren entstehen. Und das waren die Nachrichten mit Lena Bauer.
3: Diese Woche arbeiten wir uns erst so langsam hoch, was die Temperaturen angeht. Morgen bis 26 Grad und ein paar Wolken am Himmel. Mittwoch dann schon 31 Grad und volle Pulle Sonne. Spitzentemperaturen gibt's in dieser Woche dann am Donnerstag mit bis 33 Grad. Und am Wochenende halten sich die Temperaturen dann über der 30-Grad-Marke.
4: Jetzt besser ankommen mit dem Radio Gütersloh Verkehrsservice. Da blitzt es heute Abend noch bei uns in Gütersloh am Stadtring Nordhorn und dann noch in Künsebeck an der Kreisstraße. Alle Updates von den Straßen findet ihr wie immer auf radiogütersloh.de oder in der Radio Gütersloh App. Kommt gut durch!
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3: Zusammen geht's rein in diese Spätschicht und in den Feierabend. Wir machen es uns hier schön zusammen. Marlene bin ich, quatsch heute noch mit euch über Herausforderungen beim Design der neuen Euroscheine, über klimabewusste Ernährung und. Also ich freue mich, wenn er mit mir durch diesen Abend geht. Wir starten rein mit Musik von Dexys Midnight Runners. Come on, Eileen, nur hier für euch im besten Mix.

Kommt gut durch den Montagabend und Leute, wir kennen das alle, es gibt einfach so Ecken bei uns, da wird gerast, da wird einfach gerne mal schneller gefahren, als man eigentlich darf. Und ich habe heute auf dem Weg hier in den Sender mal eine Theorie entwickelt. Und zwar bin ich auch relativ schnell durch eine Straße gefahren und habe dann aber ruckartig abgebremst, weil ich einen weißen Caddy am Straßenrand gesehen habe und direkt gedacht habe, das wäre ein Blitzer. War es nicht, aber zurück zu meiner Theorie. Wenn man so eine Ecke hat, wo immer gerast wird, vielleicht einfach einen Caddy hinstellen. Oder gut, was vielleicht eine leichtere Variante ist, einfach ein Achtung Kinderplakat hinhängen. Die sind richtig schön groß, knallrot und selbstklebend. Könnt ihr euch überall in die Raserecken hängen, wo es die gibt und wie ihr daran kommt. Findet ihr bei uns auf der Homepage. Ich wünsche euch eine gute Fahrt.

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1: Mit Mike Matthes, guten Abend. Der gesuchte Tankstellenräuber hat gestern Abend wieder zugeschlagen. Er überfiel gegen 19.30 Uhr eine Tankstelle am Südring in Hasewinkel. Gegen kurz vor Mitternacht tauchte er dann an der Bielefelder Straße in Wiedenbrück auf und raubte dort eine Tankstelle aus. In beiden Fällen bedrohte der maskierte Mann eine Mitarbeiterin und flüchtete mit Bargeld aus der Kasse. Die Polizei geht davon aus, dass mindestens 6 Taten in den vergangenen 2 Wochen auf sein Konto gehen. Die Sanierung der alten Mülldeponie in Riedberg läuft. Jetzt kommt ans Licht, was jahrzehntelang im Boden lag. Dabei haben Bagger, Plastikflaschen, Spielzeug, Kleidung, Autoreifen und alte Fahrradteile ausgegraben. Die Deponie war zwischen 1968 und 1974 offiziell in Betrieb. Damals war es üblich, Haus- und Gewerbemüll einfach im Boden zu lagern. Die Stadt Riedberg lässt die frühere Mülldeponie räumen, bevor auf dem Gelände eine neue Firmenzentrale gebaut wird. Aufatmen bei vielen landwirtschaftlichen Betrieben bei uns im Kreis Gütersloh. Das NRW-Ministerium für Landwirtschaft und Verbraucherschutz hat die Einschränkungen nach einem vermeintlichen Nachweis des Blauzungenvirus zurückgenommen. Nach Angaben des Kreises war der positive Befund in Göttingen möglicherweise falsch. Aktuell gelten 150 Kilometer Radien vom Standort des Befunds. Von diesen Radien ist der Kreis Gütersloh nicht betroffen. 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
2: Morgen könnt ihr schon mal so langsam wieder den Ventilator klar machen. Das wird wieder ordentlich heiß bei uns. Morgen noch

0: Mal angenehme 26 Grad. Mittwoch sind es dann schon 31 und ab Donnerstag 33. Viel Sonne und auch am Wochenende bleibt es bei über 30 Grad bei uns. Jetzt besser ankommen mit dem Radio Gütersloh Verkehrsservice. Der Blitz ist heute Abend noch in Kölkebeck an der Kölkebecker Straße, in Hesselteich an der Osterweger Straße, in Halle an der Tatenhausener Straße, in Neunkirchen Langer Schemm, in Gütersloh Blessenstätte, außerdem noch Gütersloh Stadtring Nordhorn und in Künsebeck an der Kreisstraße. 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
0: Weiter geht's durch den Montagabend und diese Spätschicht. Wir machen uns hier warm für den Feierabend. Vielleicht ja auch für eure Spätschicht, wenn ihr noch arbeiten müsst. Dann machen wir das immerhin zusammen. Marlene bin ich, freue mich, dass ihr da seid.

0: Play with Fire von Nico Santos im besten Mix. Und ihr habt es bestimmt im Laufe der letzten Woche mitbekommen. Seit Donnerstag kann man abstimmen über das neue Design für die Euroscheine. Alle EU-Bürgerinnen und Bürger sind wahlberechtigt. Die Auswahl steht zwischen dem Motiv mit Vögeln und Flüssen und dem Motiv mit den historischen Persönlichkeiten. Und was soll ich sagen? Bei mir und Reporter Mats aus dem Spätschicht-Team ist die Wahl ganz klar. Uns verbindet nämlich eine tiefe Angst vor Vögeln.
1: Ja, eine richtige Phobie, würde ich sagen. Also dazu gehört dann auch Herzrasen, Panikattacken etc. Mhm. Von daher ist schon sehr tief verankert.
0: Das ist sehr praktisch. Ich habe mal nachgeguckt. Auf dem 5-Euro-Schein wäre ein Eisläufer. Weißt du, was das ist?
1: Nee.
0: Ist so der eigentlich ganz süß. Mit dem hätte ich persönlich kein Problem. Ist so ein kleiner Vogel. So ungefähr, so groß
1: wie meine Handfläche. Ja, das geht. Bei mir fängt es ab Taubengröße an.
0: Ja, ich habe nämlich auch gesehen, mein Horror ist der 50-Euro-Schein. Da wäre ein Weißstorch drauf. Also vorbei. So ein Storch, wie man den hier kennt.
1: Absolut vorbei.
0: Komplett eklig, oder?
1: Ey, das... Nee, bitte nicht. Das geht gar nicht. Also ich sag dir ehrlich, ich habe sie eben so ein bisschen gesehen.
0: Ja. Hast du dich getraut? Hast du dir die Scheine angeguckt?
1: Ich habe sie mir angeguckt, aber bei mir hat im Magen schon so ein bisschen was angefangen, wo ich dachte, auf keinen Fall. Mhm. Ich weiß nicht, ob ich sie anfassen würde.
0: Für dich nur noch Kartenzahlung also.
1: Entweder das oder die Kassierer müssen mir den Schein selber ins Portemonnaie legen und wieder rausnehmen. Von daher, ich muss mir da noch eine gute Taktik überlegen.
0: Okay, also Mats, für uns ist das Ding klar. Wir sind Team historische Persönlichkeiten. Aber ihr habt ja noch die freie Wahl. Bis Ende September läuft noch die Wahl zum neuen Motiv der Euroscheine.
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3: Kommt gut durch den Abend. Wir sind bei euch. 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
1: Mit Lena Bauer, guten Abend. Sie leiten hier eine Partei und keine Firma. Das soll Medienberichten zufolge der Bremer CDU-Landesvorsitzende Bundeskanzler Merz bei einer Vorstandssitzung ins Gesicht gesagt haben. Und er ist nicht der Einzige in der Union, der den Bundeskanzler für seine Personalveränderungen kritisiert. Der hatte verschiedene personelle Veränderungen in seiner Partei, Fraktion und Regierung angekündigt. Yannick Böke aus dem News-Team mit den Einzelheiten dazu.
2: Nach wie vor schweigt Friedrich Merz sich aus, warum er Verkehrsminister Schnieder loswerden wollte, nur dass er kein persönliches Problem mit ihm habe. Bereits am Donnerstag hatte der Kanzler Schnieder informiert, dass er ihn entlassen will, ohne aber einen Nachfolger zu nennen. Wegen dieses Vorgehens hat die rheinland-pfälzische CDU-Landtagsfraktion jetzt ein Treffen mit Merz abgesagt. Auch Bundestagsabgeordnete und hochrangige Parteivertreter sprechen von handwerklichen Fehlern, von einem Desaster, das Merz zu verantworten habe. Aktuell sind noch drei Posten bei der CDU offen, parlamentarischer Geschäftsführer im Bundestag, CDU-Schatzmeister und der Sportstaatsminister. Entschieden wurde dagegen, dass Franziska Hoppermann neue Generalsekretärin wird, Steffen Bilger soll neuer Verkehrsminister werden.
1: Danke, Yannick, und das sind jetzt die wichtigsten Meldungen in Kürze. Den schwerverletzten Opfern des Terroranschlags vom Samstag in Berlin geht es teilweise besser. Der körperliche Gesundheitszustand der Patienten in der Berliner Charité habe sich weiter stabilisiert, sagte ein Sprecher des Krankenhauses. Dort sind 4 der Opfer in Behandlung. Bei dem Terrorangriff am Rande des CSDs in Berlin war am Samstag eine Frau ums Leben gekommen, 29 weitere wurden verletzt. Im Kampf gegen die schweren Waldbrände in Spanien und Frankreich gibt es erste Lichtblicke. Die Lage entspannt sich laut den Behörden langsam. Sie warnen aber gleichzeitig vor verfrühtem Optimismus. Die Feuerwehr bleibt in beiden Waldbrandgebieten im Dauereinsatz und die Löscharbeiten sollen Schätzungen nach teilweise noch Wochen dauern. Und die bevorstehende Hitzewelle wird die Lage noch verschärfen. Porsche will weitere 5.000 Stellen abbauen. Dafür will das Unternehmen eigenen Angaben nach aber die Standortsicherung verlängern um 5 Jahre und zwar bis 2035. Das Ziel ist dabei, auf natürliche Fluktuation zu setzen. Heißt, es sollen nur Mitarbeitende aufhören, die in Rente oder freiwillig woanders hingehen. Über 30 Tech-Konzerne haben eine Sicherheitsallianz gegründet. Konzerne wie IBM, Nvidia und Microsoft sind Teil des Bündnisses Open Secure AI Alliance. Die Unternehmen wollen unter anderem sogenannte Open-Source-Modelle von künstlicher Intelligenz zur Cyberabwehr bereitstellen. Programmierer könnten diese dann weiterentwickeln. Ziel ist eine Art Sicherheitsplattform. Hintergrund ist ein erster bekannt gewordener eigenständiger Hackerangriff durch KI Mitte des Monats. Ein chinesisches KI-Modell konnte schließlich den Cyberangriff stoppen, während andere Modelle, zum Beispiel aus den USA, nicht in der Lage waren. Bei der Entwicklung künstlicher Intelligenz liefern sich aktuell China und die USA ein Wettrennen. Und das waren die Nachrichten mit Lena Bauer.
3: Und es ist Zeit für das Comeback des Sommers. Diese Woche legt er endlich wieder los, vor allem in der zweiten Wochenhälfte. Morgen noch mal ein paar Wolken und maximal 26 Grad. Mittwoch dann schon über 30 und das bleibt auch bis zum Ende der Woche so.
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3: Jetzt besser ankommen mit dem Radio Gütersloh Verkehrsservice. Der Blitz ist heute Abend noch in Kölkebeck an der Kölkebecker Straße, in Hesselteich an der Osterweger Straße, in Halle an der Tatenhausener Straße, in Neunkirchen Langer Schemm, in Gütersloh Blessenstätte, außerdem noch Gütersloh Stadtring Nordhorn und in Künsebeck an der Kreisstraße. 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
3: Zusammen geht es in den ersten Feierabend dieser Woche. Den verbringen wir hier in der Spätschicht zusammen noch bis 21 Uhr. Ich bin Marlene. Kommt gut in den Montagabend.

Schönen Montagabend. Vielleicht seid ihr ja schon durch für heute. Seid schon zu Hause, kocht euch was Leckeres zum Abendessen. Dann guckt euch das, was ihr da kocht, doch mal ganz genau an und guckt mal, wie regional und vor allem saisonal das Ganze ist. Laut einer Studie essen nämlich vor allem junge Leute besonders klimaschädlich. Liegt daran, dass die auch viel Fleisch- und Milchprodukte essen, die ganz schön aufs Klima gehen, vor allem aber auch die ultra hochverarbeiteten Lebensmittel, also Fertigprodukte und auch so Trends wie zum Beispiel die ganzen High-Protein-Geschichten oder auch der Hype um Spaßgetränke gehen ganz schön aufs Klima. Aber keine Sorge, die jungen Leute müssen sich nicht schlecht fühlen. Wegen des demografischen Wandels sind nämlich auch ältere Leute nicht aus dem Schneider. Die haben, was die Ernährung angeht, genauso eine hohe Klimabelastung, einfach weil es so viele sind. Gibt aber auch ein paar gute News, was das Thema angeht. Nämlich kommt die hohe Klimabelastung auch daher, dass immer mehr Menschen sich sehr bewusst ernähren und auch die Möglichkeit dazu haben. Heißt, eine Avocado zum Beispiel wandert immer öfter in den Einkaufskorb, ist gesund, aber eben kacke fürs Klima. Vielleicht können wir diese ganzen Infos jetzt auch vereinen und ernähren uns einfach alle gesund, regional und saisonal. Das wäre doch was. Ein Kalender, was wann wächst, findet ihr übrigens auch immer online. Und ich meine, eine regionale Sache, die fällt mir da ein, die kann man sich immer gönnen, die ist ganzjährig in Saison, nicht?

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1: Mit Mike Martis, guten Abend. Der gesuchte Tankstellenräuber hat gestern Abend wieder zugeschlagen. Er überfiel gegen 19.30 Uhr eine Tankstelle am Südring in Hasewinkel. Gegen kurz vor Mitternacht tauchte er dann an der Bielefelder Straße in Wiedenbrück auf und raubte dort eine Tankstelle aus. In beiden Fällen bedrohte der maskierte Mann eine Mitarbeiterin und flüchtete mit Bargeld aus der Kasse. Die Polizei geht davon aus, dass mindestens 6 Taten in den vergangenen 2 Wochen auf sein Konto gehen. Die Sanierung der alten Mülldeponie in Riedberg läuft. Jetzt kommt ans Licht, was jahrzehntelang im Boden lag. Dabei haben Bagger, Plastikflaschen, Spielzeug, Kleidung, Autoreifen und alte Fahrradteile ausgegraben. Die Deponie war zwischen 1968 und 1974 offiziell in Betrieb. Damals war es üblich, Haus- und Gewerbemüll einfach im Boden zu lagern. Die Stadt Riedberg lässt die frühere Mülldeponie räumen, bevor auf dem Gelände eine neue Firmenzentrale gebaut wird. Aufatmen bei vielen landwirtschaftlichen Betrieben bei uns im Kreis Gütersloh. Das NRW-Ministerium für Landwirtschaft und Verbraucherschutz hat die Einschränkungen nach einem vermeintlichen Nachweis des Blauzungenvirus zurückgenommen. Nach Angaben des Kreises war der positive Befund in Göttingen möglicherweise falsch. Aktuell gelten 150 Kilometer Radien vom Standort des Befunds. Von diesen Radien ist der Kreis Gütersloh nicht betroffen. 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
2: Diese Woche arbeiten wir uns erst so langsam hoch, was die Temperaturen angeht. Morgen bis 26 Grad und ein paar Wolken am Himmel. Mittwoch dann schon 31 Grad und volle Pulle Sonne. Spitzentemperaturen gibt es in dieser Woche dann am Donnerstag mit bis 33 Grad. Und am Wochenende halten sich die Temperaturen dann über der 30-Grad-Marke. Jetzt besser ankommen mit dem Radio Gütersloh Verkehrsservice. Der Blitz ist heute Abend noch in Kölkebeck an der Kölkebecker Straße, in Hesselteich an der Osterweger Straße, in Halle an der Tatenhausener Straße, in Neunkirchen Langer Schemm, in Gütersloh Blessenstätte, außerdem noch Gütersloh Stadtring Nordhorn und in Künsebeck an der Kreisstraße. Alle Updates von den Straßen wie immer auch auf radiogütersloh.de oder in der Radio Gütersloh App. Gute Fahrt!
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2: Kurz nach 19:30, herzlich willkommen in der Spätschicht, der Schicht, in der wir hier bis 21 Uhr zusammen Feierabend machen. Marlene bin ich, hab Musik von U2 dabei, Where the Streets Have No Name, nur hier für euch im besten Mix.

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1: Ich bin Thomas Bleskin. Nach dem mutmaßlich islamistischen Anschlag auf den Berliner Christopher Street Day hat der Deutsche Städtetag dazu aufgerufen, Offenheit und Freiheit zu verteidigen. Städtetagspräsident Burkhard Jung sagte, die Städte täten alles, um öffentliche Veranstaltungen sicher zu gestalten. Zugleich müssten Bund und Länder den Kommunen klare Lageeinschätzungen und verlässliche Unterstützung geben. Absolute Sicherheit könne es jedoch nicht geben. Bundeskanzler und CDU-Chef Friedrich Merz krempelt das Personal in seiner Partei, der Fraktion und der Regierung weiter um. Innerparteilichen Ärger gibt es vor allem, nachdem der Kanzlerverkehrsminister Patrick Schnieder rausgeworfen hat.
2: Der bisherige parlamentarische Geschäftsführer Steffen Bilger soll neuer Verkehrsminister werden. Amtsvorgänger Schnieder stammt aus Rheinland-Pfalz. Dessen CDU-Landesverband hat wegen der Art und Weise des Rauswurfs nun ein geplantes Treffen mit dem Kanzler abgesagt. Begründung: Vertrauensverlust und mangelnde Wertschätzung. Auch in den Ostverbänden der CDU rumort es gewaltig. Der Ärger über Merz wird größer. Durch die Personalrochade ist es fast unmöglich, sich am Wahlkampfstand auf Landesthemen zu konzentrieren. Das sagte Sachsen-Anhalts-Ministerpräsident Schulze im Radio-Interview. Dort wird Anfang September ein neuer Landtag gewählt. David Riemer, Nachrichtenredaktion.
1: Porsche will bis 2035 weitere 5000 Arbeitsplätze in der Region Stuttgart abbauen. Betroffen sind das Stammwerk in Zuffenhausen und das Entwicklungszentrum in Weissach. Im Gegenzug wird die Standortsicherung bis Ende 2035 verlängert. Betriebsbedingte Kündigungen sind ausgeschlossen.
3: Die Jobs sollen vor allem über Altersteilzeit, freiwillige Aufhebungsverträge und frei werdende Stellen wegfallen. Gleichzeitig investiert Porsche gut 2 Milliarden Euro in die beiden Stammwerke Zuffenhausen und Weissach. Dort sollen die Sportwagenproduktion und die Entwicklung langfristig gesichert werden. Für die Beschäftigten bedeutet der Kompromiss aber auch Einschnitte. Das Weihnachtsgeld fällt geringer aus, Homeoffice wird eingeschränkt und Tariferhöhungen werden bis 2035 teilweise einbehalten. Zoe Tassovali, Redaktion.
1: Der starke Rückgang des Ölpreises macht sich bislang kaum an den Tankstellen bemerkbar. Nach Angaben des ADAC kostete ein Liter Super E10 gestern im Schnitt rund 2,16 Euro, Diesel 2,21 Euro. Auch heute deuteten die Preise nur leicht nach unten. Der Verkehrsclub erwartet wegen des gesunkenen Rohölpreises aber bald einen spürbaren Rückgang. Und das waren die Nachrichten mit Thomas Bleskin.
4: Morgen könnt ihr schon mal so langsam wieder den Ventilator klar machen. Das wird wieder ordentlich heiß bei uns. Morgen nochmal angenehme 26 Grad. Mittwoch sind es dann schon 31 und ab Donnerstag 33. Viel Sonne und auch am Wochenende bleibt es bei über 30 Grad bei uns.
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4: Jetzt besser ankommen mit dem Radio Gütersloh Verkehrsservice. Der Blitz ist heute Abend noch in Kölkebeck an der Kölkebecker Straße, in Hesselteich an der Osterweger Straße, in Halle an der Tatenhausener Straße, in Neunkirchen Langer Schemm, in Gütersloh Blessenstätte, außerdem noch Gütersloh Stadtring Nordhorn und in Künsebeck an der Kreisstraße. 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
4: Weiter geht's durch den Montagabend und diese Spätschicht. Wir machen uns hier warm für den Feierabend. Vielleicht ja auch für eure Spätschicht, wenn ihr noch arbeiten müsst. Da machen wir das immerhin zusammen. Marlene bin ich, freue mich, dass ihr da seid.

Self-Aware von Tampa City im besten Mix. Und am Wochenende war es wieder mal soweit. Der beste Mix wurde ein bisschen erweitert. Wie jeden Freitag sind auch letzten Freitag eine Menge neuer Hits, Singles, Alben auf den Markt gekommen. Und damit ihr euch da nicht kreuz und quer hören müsst, habe ich das mal gemacht und die paar Banger rausgesucht. Zum Beispiel gab es ein ganzes neues Album von Shania Twain. Ihr erstes Album seit 3 Jahren ist das. Little Miss Twain heißt es. 15 Hits sind mit drauf, ist sehr, sehr schön geworden. Dann noch ein absoluter Hinhörer kam von ein paar Jungs aus Deutschland, von den Giant Rooks. Slow Dance heißt deren neuer Hit. Den haben die Jungs jetzt schon ein paar Mal live gespielt auf Festivals und so. Ist auch richtig, richtig schön entspannt. Kann man auf jeden Fall mal reinhören. Mein absoluter Favorit vom Wochenende kommt aber von dieser Dame hier. Charlie XCX. Ihr neues Album Music Film Fashion ist seit Freitag draußen. Ist ihr erstes Rockalbum, wie sie es nennt. Hat richtig viel Energie und ist mal eine ganz neue Seite. Und wir hören jetzt auch rein in ihren neuen Hit. Camera ist auch mit drauf auf dem neuen Album von Charlie XCX. Seit Freitag draußen, zuerst gehört hier in der Spiel.

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1: Mit Mike Martius, guten Abend. Der gesuchte Tankstellenräuber hat gestern Abend wieder zugeschlagen. Er überfiel gegen 19.30 Uhr eine Tankstelle am Südring in Hasewinkel. Gegen kurz vor Mitternacht tauchte er dann an der Bielefelder Straße in Wiedenbrück auf und raubte dort eine Tankstelle aus. In beiden Fällen bedrohte der maskierte Mann eine Mitarbeiterin und flüchtete mit Bargeld aus der Kasse. Die Polizei geht davon aus, dass mindestens 6 Taten in den vergangenen 2 Wochen auf sein Konto gehen. Die Sanierung der alten Mülldeponie in Riedberg läuft. Jetzt kommt ans Licht, was jahrzehntelang im Boden lag. Dabei haben Bagger, Plastikflaschen, Spielzeug, Kleidung, Autoreifen und alte Fahrradteile ausgegraben. Die Deponie war zwischen 1968 und 1974 offiziell in Betrieb. Damals war es üblich, Haus- und Gewerbemüll einfach im Boden zu lagern. Die Stadt Riedberg lässt die frühere Mülldeponie räumen, bevor auf dem Gelände eine neue Firmenzentrale gebaut wird. Aufatmen bei vielen landwirtschaftlichen Betrieben bei uns im Kreis Gütersloh. Das NRW-Ministerium für Landwirtschaft und Verbraucherschutz hat die Einschränkungen nach einem vermeintlichen Nachweis des Blauzungenvirus zurückgenommen. Nach Angaben des Kreises war der positive Befund in Göttingen möglicherweise falsch. Aktuell gelten 150 Kilometer Radien vom Standort des Befunds. Von diesen Radien ist der Kreis Gütersloh nicht betroffen. 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
2: Und es ist Zeit für das Comeback des Sommers. Diese Woche legt er endlich wieder los, vor allem in der zweiten Wochenhälfte. Morgen noch mal ein paar Wolken und maximal 26 Grad. Mittwoch dann schon über 30 und das bleibt auch bis zum Ende der Woche so. Jetzt besser ankommen mit dem Radio Gütersloh Verkehrsservice. Der Blitz ist heute Abend noch in Kölkebeck an der Kölkebecker Straße, in Hesselteich an der Osterweger Straße, in Halle an der Tatenhausener Straße, in Neunkirchen Langer Schemm, in Gütersloh Blessenstätte, außerdem noch Gütersloh Stadtring Nordhorn und in Künsebeck an der Kreisstraße. 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
2: Zusammen geht es in den ersten Feierabend dieser Woche. Den verbringen wir hier in der Spätschicht zusammen noch bis 21 Uhr. Ich bin Marlene. Kommt gut in den Montagabend.

kommt gut durch den Montagabend. Und Leute, wir kennen das alle. Es gibt einfach so Ecken bei uns. Da wird gerast. Da wird einfach gerne mal schneller gefahren, als man eigentlich darf. Und ich habe heute auf dem Weg hier in den Sender mal eine Theorie entwickelt. Und zwar bin ich auch relativ schnell durch eine Straße gefahren und habe dann aber ruckartig abgebremst, weil ich einen weißen Caddy am Straßenrand gesehen habe und direkt gedacht habe, das wäre ein Blitzer. War es nicht, aber zurück zu meiner Theorie. Wenn man so eine Ecke hat, wo immer gerast wird, vielleicht einfach einen Caddy hinstellen. Oder gut, was vielleicht eine leichtere Variante ist, einfach ein Achtung Kinderplakat hinhängen. Die sind richtig schön groß, knallrot und selbstklebend. Könnt ihr euch überall in die Raserecken hängen, wo es die gibt und wie ihr daran kommt. Findet ihr bei uns auf der Homepage. Ich wünsche euch eine gute Fahrt.

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1: Ich bin Thomas Bleskin. Nach dem mutmaßlich islamistischen Terroranschlag am Rande des Berliner Christopher Street Days steht jetzt fest, wer die getötete Frau war. Nach Angaben des Berliner Senats handelt es sich um eine polnische Mutter, die mit ihrer Tochter zu Besuch in der Hauptstadt war.
2: Der Schock sitzt immer noch sehr tief. Die polnische Regierung will sich jetzt um die Familie der Getöteten kümmern. Den 29 Verletzten geht's inzwischen besser. Laut der Berliner Charité schwebt niemand mehr in Lebensgefahr. Während die Menschen langsam wieder versuchen, auf die Beine zu kommen, stellt sich die Politik vor allem eine Frage. Hätte der Anschlag verhindert werden können? Das Innenministerium soll prüfen, wie sich die Bewegungsfreiheit islamistischer Gefährder stärker einschränken lässt, wenn sie nicht in Haft sitzen. Zoe Tassovali, Redaktion.
1: Bundeskanzler und CDU-Parteichef Friedrich Merz tauscht das Personal in mehreren Ämtern in der Regierung, der Partei und der Fraktion aus. Die neuen Kabinettsmitglieder sollen an diesem Mittwoch ihre Ernennungsurkunden von Bundespräsident Frank-Walter Steinmeier erhalten.
3: Die Vereidigung der neuen Minister ist für die erste Sitzungswoche des Bundestags nach der Sommerpause vorgesehen, also im September. Der Kanzler selbst meint, es ist rechtlich unproblematisch. Außerdem hält er es aus Kostengründen für gerechtfertigt. Betroffen sind Carsten Linnemann als neuer Gesundheitsminister, Nina Wagen wechselt als Chefin ins Kanzleramt und Steffen Bilger ist als neuer Verkehrsminister vorgesehen. Kritik kommt vom früheren Chefjuristen des Bundespräsidialamts Pieper. Die Amtsgeschäfte ohne Vereidigung zu übernehmen, hält er für verfassungsrechtlich unsauber. David Riemer, Nachrichtenredaktion.
1: Porsche will in der Region Stuttgart bis 2035 weitere 5000 Arbeitsplätze streichen. Betroffen sind das Werk in Zuffenhausen und das Entwicklungszentrum in Weissach. Der Abbau soll ohne betriebsbedingte Kündigungen erfolgen. Die Standortsicherung wird bis Ende 2035 verlängert. Beschäftigte müssen dafür unter anderem Abstriche bei Tariferhöhungen, Weihnachtsgeld und Homeoffice hinnehmen. Nach dem vorläufigen Ende der US-Angriffe auf den Iran sind die Ölpreise deutlich gefallen. Ein Fass der Nordseesorte Brent kostete zuletzt rund 91 Dollar und damit gut 6% weniger als am Freitag. Hoffnungen auf eine Deeskalation hatten die Preise zunächst bis auf knapp 88 Dollar gedrückt. An den Tankstellen macht sich das aber kaum bemerkbar. Und das waren die Nachrichten mit Thomas Bleskin.
4: Das Wetter.
5: Heute Abend und heute Nacht verschwinden die letzten Wolken. 14 bis 11 Grad dazu. Das Tolle ist, die dicken grauen Regenwolken, die haben auch in den nächsten Tagen Pause. Es gibt wieder viel Sonne. Morgen 27 bis 31 Grad. Mittwoch stellenweise sogar bis 36 Grad.
4: NRW Verkehr.
5: A3 Köln Richtung Oberhausen. Zwischen Leverkusen-Opladen und Solingen gibt es 2 Kilometer Stau. Zeitverlust im Moment eine Viertelstunde. A4 Köln-Aachen. Zwischen Köln-Klettenberg und dem Kreuz Köln-West 1 Kilometer Stau, Zeitverlust eine halbe Stunde. A44 Osnabrück-Bielefeld zwischen Künsebeck und Steinhagen, da brennt ein Auto auf der rechten Spur und auf dem Standstreifen, also da bitte ganz links fahren, wenn möglich. Es kann auch sein, dass es durch den Rauch da Sichtbehinderungen gibt. Und A44 Dortmund-Kassel zwischen Unna Ost und dem Kreuzwehr 3 Kilometer Stau, da seid ihr aber noch 5 Minuten durch.
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5: 9 Uhr durch, jetzt lassen wir den Montag aber wirklich mal ausklingen mit Musik von Teddy Swims, ganz entspannt. Gehen wir es an, Mr. Know-It-All, Patrick Rickert hier, hallo.

0: Hallo, schönen Montagabend euch. Käsiger Michael, öffne deine Tür. Dieser Spruch wird uns gerade massenhaft in die Timelines gespült, bei Instagram, bei TikTok. Kollege Simeon Müller, was ist das bitte für ein Käsetrend, der da gerade durchs Internet schwappt?
1: Ja, das ist gar nicht so leicht zu erklären, einfach weil das alles komplett sinnlos ist. Der Trend hat mit einem einzigen Video aus Großbritannien auf TikTok angefangen. Da legt ein Mann ein Ei auf die Klinke einer Tür und sagt dann:
2: Today I'm gonna be pranking Cheesy Michael with this egg.
1: Er tut das, damit das Ei runterfällt, sobald der Cheesy Michael die Tür öffnet. Also ein klassischer Streich. Und dann beginnt er zu singen.
2: Cheesy Michael.
1: Das lädt der User als Cheesy Michael Eierprank hoch und geht damit viral. Millionen Likes und tausende Leute machen es in ihren eigenen Videos nach. Auch in Deutschland. Hier wird der Cheesy Michael Käsiger Michael genannt.
0: Wie, das hat keinerlei Bedeutung?
1: Nein, absolut nicht. Und das ist auch der eigentliche Witz dabei. Es steckt im Grunde gar nichts dahinter. Und der Trend lebt auch davon, dass sich alle die Frage stellen, wer der käsige Michael eigentlich ist, warum er käsig ist und was passiert, wenn er die Tür öffnen würde. Niemand kann das beantworten und genau das macht es so anschlussfähig. Und jetzt hat selbst der TikTok-Account von Bares für Rares ein eigenes Video dazu gemacht.
3: Heute pranken wir den käsigen Michael. Käsiger Michael. Käsiger Michael.
1: Der käsige Michael und Horst Lichter, das ist wirklich ein unerwartetes Duo.
0: Sag mal, warum ist so ein Content so erfolgreich? Also warum gucken sich das so viele Leute an?
1: Also ich glaube, gerade weil es so quatschig und so sinnlos ist. Im Internet gibt es für solche Videos sogar eine eigene Kategorie. Brainrot nennt sich das, also wörtlich übersetzt Gehirnfäule. Gemeint sind Videos ohne tieferen Sinn, die einfach nur eines sein wollen. Lustiger Quatsch. Und vielleicht braucht man bei all den schweren Themen, die es gerade so gibt, manchmal einfach genau das. Lustigen Quatsch.
0: Quatschiger Quatsch. Ich lieb alles daran.
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Und jetzt gibt's Musik von Vincent Weiss. Vincent übrigens mit W geschrieben, nicht mit V. Denn die Mama hat sich damals schon gedacht, nee, ich möchte nicht, dass mein Sohn die Initialen VW hat. Deswegen lieber WW. Die hat schon mitgedacht früher. Musik sein gibt's. Patrick Rickert hier. Schönen Abend. Was?

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0: Mr. Big Wild World. Jetzt geht's um Katrin Iskamm. Die hat eine sehr große Follower-Gemeinde bei Instagram. Da laufen täglich fast 250.000 Leute mit ihr durch den Garten. Seit 2 Jahren geht sie auf Tour mit ihrem Programm Gärtnern ohne viel Geschiss. Katrin ist damit jetzt wieder bei uns in NRW unterwegs. Und so trocken, wie hier gerade alles geworden ist, da kann man Katrins Besuch auch als Erste-Hilfemaßnahme ansehen.
1: Also im Moment ja, das sieht hier bei euch alles ziemlich trocken aus. In Nordrhein-Westfalen muss ich sagen, da sind wir bei uns in Niedersachsen Richtung Lüneburger Heide im Moment doch mit dem Wetter deutlich besser dran. Wir haben regelmäßig Regen von oben und ohne Wasser, wissen wir alle, wächst nichts. Also das ist schon echt, echt übel. Da macht Gärtnern dann schon fast keinen Spaß mehr.
0: Ja, aber ihr Auftrag ist ja Spaß und nicht das Gärtnern eigentlich, ne? Also im Programm von Katrin sind, glaube ich, mehr Gags als Blüten. Und das gibt's diesen Monat live zur Landesgartenschau.
1: Ja, ich darf ja auf der Landesgartenschau in Neuss am 9.8.26 so ein bisschen was übers Gärtnern auf der Bühne erzählen mit meinem Comedy-Programm Gärtnern ohne viel Geschiss.
0: Ich frage mich ja gerade, ob die sich da eher auf Lacher freuen oder lieber Profi-Tipps haben wollen für den Garten.
1: Ja, ich glaube, die Landesgartenschau weiß noch gar nicht, was sie sich da eingeladen hat. Also es wird nicht seriös, liebe Menschen da draußen, aber es wird lustig.
0: Genau mein Geschmack. Aber Katrin verspricht, ihr geht aus dem Programm auch mit einem grüneren Daumen wieder raus, als ihr reingeht.
1: Ja, es gibt auch, natürlich gibt es auch ein paar Gartentipps à la Katrinchen, lustig verpackt, informativ, anders als vielleicht andere Gärtner. Also jeder nimmt natürlich auch was mit nach Hause zum Thema Garten, zum Thema Nachbarn und auch das Thema Ehemänner ist ein großes Thema an diesem Abend, denn natürlich ist nicht jeder Partner damit einverstanden, dass man mal eben so einen Porsche im Garten versenkt. Und da gab es Widerstände bei mir zu Hause und auch da berichte ich von und wie man sowas umgeht und seine Gartenträume trotzdem wahr werden lässt.
0: Katrin Iskamm, wenn ihr sie live sehen wollt, ihr habt die Gelegenheit dazu am 9.8. bei der Landesgartenschau in Neuss und am 5.9. Open Air auf der großen Freilichtbühne in Dinslaken.
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1: Ich bin Uli Reitinger. Auch zwei Tage nach dem mutmaßlich islamistischen Anschlag auf den Berliner Christopher Street Day ist die Trauer groß. Am Brandenburger Tor haben am Abend erneut hunderte Menschen der Opfer gedacht. Gleichzeitig wird weiter darüber diskutiert, welche Konsequenzen die Politik jetzt ziehen muss.
2: Vor dem Brandenburger Tor liegen inzwischen unzählige Blumen, Kerzen und persönliche Botschaften. Viele Menschen halten einfach kurz inne oder suchen auch das Gespräch mit anderen. Während Berlin trauert, läuft die politische Aufarbeitung weiter. Bundeskanzler Merz will prüfen lassen, wie sich islamistische Gefährder künftig stärker einschränken lassen. Bundesinnenminister Dobrindt fordert außerdem schärfere Regeln, unter anderem mehr Präventivhaft und den Einsatz elektronischer Fußfesseln. Zoe Tassovali, Nachrichtenredaktion.
1: Bundeskanzler Merz setzt den Personalumbau in Partei und Regierung fort. Der CDU-Vorstand wählte die bisherige Schatzmeisterin Franziska Hoppermann einstimmig zur neuen Generalsekretärin. Sie folgt auf Carsten Linnemann, der Gesundheitsminister wird. Zugleich wächst in der Union die Kritik an Merz' Personalentscheidungen und an seinem Umgang mit betroffenen Politikern. Hintergrund ist vor allem der Austausch von Verkehrsminister Schnieder, der alles andere als glatt verlief. Der riesige Waldbrand an der französischen Atlantikküste ist noch immer nicht unter Kontrolle. Die Lage hat sich zwar etwas entspannt, trotzdem kämpfen immer noch tausende Einsatzkräfte gegen die Flammen.
3: Die Lage habe sich stabilisiert, sagte Frankreichs Innenminister nach einer Krisensitzung der Regierung. Für eine Entwarnung sei es aber noch zu früh. Er rief die Menschen dazu auf, vorerst nicht in die betroffene Region bei Bordeaux zu reisen. Wie die Löscharbeiten vorankommen, hängt auch vom Wetter und insbesondere dem Wind ab. Erwartet wird ab morgen eine erneute Hitzewelle in der Region. In Spanien sind die Brände in Madrid und den angrenzenden Provinzen inzwischen eingedämmt, auch wenn mehrere Brandherde aktiv bleiben. Aus Paris, Michael Evers.
1: Porsche will 2035 weitere 5000 Arbeitsplätze in der Region Stuttgart abbauen. Betroffen sind das Stammwerk in Zuffenhausen und das Entwicklungszentrum in Weissach. Im Gegenzug wird die Standortsicherung bis Ende 2035 verlängert. Betriebsbedingte Kündigungen sind ausgeschlossen. Der Abbau soll vor allem über Altersteilzeit, Fluktuation und freiwillige Aufhebungsverträge erfolgen. Zugleich plant Porsche Investitionen von rund 2,1 Milliarden Euro. Das waren die Nachrichten mit Uli Reitinger.
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4: Guten Abend, wir lassen es entspannt angehen mit Musik von Calvin Harris und Ellie Goulding. Kurz nach 10, Patrick Rickert hier. Schönen Montagabend.

0: Tiffany Harris und Vertigo. Schönen guten Abend, ja, der Sommer. Er kommt wieder. Morgen 31 Grad, übermorgen 36 Grad. Ja, da freuen wir uns doch alle auf eine Klimaanlage zu Hause, oder? Ist natürlich ein kühler Traum. Kollege Robert Jans, der kann aber auch schnell zum Albtraum werden.
1: Stichworte Betrügereien.
0: Und da fangen wir mal mit den Fake-Shops an. Vor denen warnt nämlich die Polizei.
1: Ja, weil wir kennen das ja, ne? Immer erst, wenn es total heiß ist, dann fällt einem ein, boah, so ein Klimagerät, das wäre jetzt geil. Dann geht man in den Baumarkt oder den Technikhandel um die Ecke. Und was sieht man da? Alles ausverkauft. Also schaut man online und da werden die Geräte oft zu günstigen Preisen mit kurzen Lieferzeiten angeboten. Dabei werden die Täter auch immer besser und die Seiten sehen immer vertrauenswürdiger aus.
0: Wie erkenne ich denn unseriöse Shops?
1: Das sind so ein bisschen die Klassiker, übertriebene Werbeversprechen und fehlende Angaben zur Produktsicherheit. Außerdem kann man schon stutzig werden, wenn man nur per Vorkasse bezahlen kann, das Impressum komisch aussieht und der Anbieter sein Konto im Ausland hat. Die Verbraucherzentrale hat übrigens einen sogenannten Fake-Shop-Finder. Das ist ein ganz cooles Tool, was man nochmal zusätzlich nutzen kann. Das kann auch mal extra Sicherheit bringen.
0: Aber nicht nur die Shops sind ja ein Problem, Robert. Auch die Geräte selbst können unseriös sein.
1: Ja, was wird einem da nicht alles versprochen? Ne? Kühlt in 90 Sekunden, 90% weniger Stromverbrauch. Dabei sind das eigentlich fast immer einfache Ventilatoren oder Heizlüfter ohne Kühlmittel und ohne die Möglichkeit, Wärme nach außen abzuleiten. Kann angenehm sein, wenn die einen dann anpusten, aber wirklich runterkühlen können die einen Raum nicht. Also lasst euch da nicht in die Irre führen.
0: Ja, Hitze macht ungeduldig. Das nutzen unseriöse Anbieter aus. Dankeschön, Robert. Also immer schön einen kühlen Kopf bewahren.
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Ach, so ein Montag erwartet ja meistens von uns, dass wir sofort wieder funktionieren nach dem Wochenende. Ne? Pünktlich, motiviert, produktiv. Ah, kann man machen, muss man aber heute Abend nicht mehr. Wir machen es entspannt mit Olivia Dean und So Easy to Fall in Love. Patrick Rickert hier. 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

0: Guten Abend und herzlich willkommen im Sommer. Ja, falls es euch nicht aufgefallen ist, es ist Sommer und da kommt auch wieder morgen mit 31 Grad, übermorgen 36 Grad. Und passend dazu gibt es ja unser großes Badesee-Tinder. Das läuft schon ein paar Tage und bisher hatten wir schon ja, so ein paar hochkarätige Matches dabei. Richtig naturbelassene Strände, große Wiesen, Volleyballfelder, Tischtennisplatten und. Aber natürlich sind wir noch lange nicht durch. Heute ging es für unseren Reporter Stefan Rejek zum potenziell nächsten Swipe. Nämlich zum Ausee in Wesel.
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2: Das große Badesee-Tindern. Wo treffen wir uns?
3: Am Auesee in Wesel-Flüren.
2: Muss ich was bezahlen?
4: Der Eintritt ist hier völlig kostenlos. Wir nehmen lediglich Parkgebühren hier für den Parkplatz. Pro Stunde 1,20.
2: Was können wir da machen?
5: Surfen, tauchen,
6: sich ausruhen und schwimmen gehen.
7: Wir machen hier Urlaub, Fahrradfahren, Pause machen.
8: Bretter, Badeinseln, alles dabei.
9: Minigolfanlage. Da vorne ist eine Angelbucht.
10: Hier sind Toiletten, hier sind Dusche, hier ist eine Aufsicht, hier ist eigentlich alles.
11: Kann ich meine Kids mitbringen?
12: Auf jeden Fall. Für Kinder ist ja gerade schön hier auch mit dem Sand und so, ne?
13: Da vorne ist ein Spielplatz.
14: Wir sind im Wasser den ganzen Tag.
15: Und letzten Sonntag wurden hier Babys getauft. Das war ein riesen Gottesdienst mit Bänken.
13: Total schön.
15: Und die sind alle runter in den Auersee und wurden getauft.
13: Richtig
15: echt
13: schön.
15: Cool, war richtig schön.
2: Treffen wir uns zum Essen oder nur für Drinks?
16: Auersee bei Ötzi gibt es von Nuggets bis Mozzarella Sticks, von Kebab bis Currywurst, leckere Pommes, Getränke, Bier, Coca-Cola, Fanta, Softdrinks, alles was der Herz begehrt.
11: Können wir da chillen?
17: Ja, total schön. Mit den Boards, dass man die jederzeit nutzen kann.
18: Wenn nicht ganz so voll ist, also in der Woche geht sowieso, aber ich denke, in der Ferien wird es brechend voll.
19: Weil es so weitläufig ist, glaube ich, verteilt sich das sehr gut, sowohl hier auf der Liegewiese wie halt auch im Wasser, weil der See halt sehr groß ist.
20: Heute ist mega.
2: Ist es ein Match?
3: Ja, auf jeden Fall ein Match. Der Eintritt beim Auersee ist kostenlos und das Gelände ist einfach riesig. Es gibt Wiesenplätze, aber auch kleine und abgeschiedene Buchten, Plätze für Volleyball und Fußball, einen Minigolfplatz und einen Frisbee-Court. Und der Imbiss hat auch eine Riesenauswahl von klassischer Pommes bis Falafel.
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1: Ich bin Uli Reitinger. Nach dem Anschlag am Rande des Christopher Street Day am Wochenende hat Bundeskanzler Merz politische Konsequenzen angekündigt. Der CDU-Chef sagte in Berlin, für konkrete Entscheidungen sei es zwar noch zu früh, klar sei aber, dass es nicht bei Worten bleiben dürfe.
2: Wir werden mit Besonnenheit, aber auch mit Entschlossenheit reagieren müssen und vor allem die Frage beantworten müssen, wie es eigentlich sein kann, dass ein Mann, der so eingestuft ist hier in Berlin, sich unbehelligt in die Nähe des Christopher Street Days begeben konnte und dort diesen Anschlag verüben konnte.
1: Der mutmaßliche Täter war den Behörden als Islamist bekannt, war auf Bewährung, auf freiem Fuß und galt als Gefährder. Bundeskanzler und CDU-Chef Merz tauscht das Personal in mehreren Ämtern in der Regierung, der Partei und in der Fraktion aus. Die neuen Kabinettsmitglieder sollen an diesem Mittwoch ihre Ernennungsurkunden von Bundespräsident Steinmeier erhalten.
3: Die Vereidigung der neuen Minister ist für die erste Sitzungswoche des Bundestags nach der Sommerpause vorgesehen, also im September. Der Kanzler selbst meint, es ist rechtlich unproblematisch, außerdem hält er es aus Kostengründen für gerechtfertigt. Betroffen sind Carsten Linnemann als neuer Gesundheitsminister, Nina Wagen wechselt als Chefin ins Kanzleramt und Steffen Bilger ist als neuer Verkehrsminister vorgesehen. Kritik kommt vom früheren Chefjuristen des Bundespräsidialamts Pieper. Die Amtsgeschäfte ohne Vereidigung zu übernehmen, hält er für verfassungsrechtlich unsauber. David Riemer, Nachrichtenredaktion.
1: Die Waldbrände im Südwesten Frankreichs bedrohen zunehmend auch die Tourismussaison rund um Bordeaux. Die Regierung rief Urlauber auf, vorerst nicht in die Region zu reisen. Der Präsident der regionalen Industrie- und Handelskammer sagte dem Sender BFM TV, der Tourismus sei dort weitgehend zum Erliegen gekommen. Bislang wurden rund 220.000 Menschen evakuiert. Mehr als 40.000 Arbeitsplätze hängen in der Region vom Tourismus ab. US-Präsident Donald Trump hat die Angriffe auf den Iran nach eigenen Angaben vorerst ausgesetzt, um laufenden Verhandlungen eine weitere Chance zu geben. Der Website Axios sagte Trump, die Gespräche seien weit fortgeschritten, dabei gehe es um die Straße von Hormuz und um das iranische Atomprogramm. Für den Fall eines Scheiterns drohte Trump erneut mit massiver militärischer Gewalt. Das waren die Nachrichten mit Uli Reitinger.
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4: Patrick Rickert hier. Ich begleite euch noch ganz locker durch den Abend. Eine Stunde bis Mitternacht bin ich noch da. Und ich lasse uns jetzt was aus den 80ern da. Hier ist Irene Cara und What a Feeling.

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0: Schachclub. Ah, das klingt erstmal nach Gemeindesaal, Thermoskanne und sehr langen Denkpausen, ne? Leo Arrigi aus der Redaktion. Tatsächlich muss man aber sagen, Schach erlebt in Deutschland gerade einen richtigen Boom.
1: Ja, der Deutsche Schachbund steht sogar kurz davor, die Marke von 100.000 Mitgliedern zu knacken. Besonders stark wächst wohl der Kinder- und Jugendbereich. In manchen Städten ist der Andrang sogar so groß, dass Vereine zeitweise keine neuen Mitglieder mehr aufnehmen können. Und dazu kommen dann natürlich noch Millionen Menschen, die gar nicht im Verein sind, sondern einfach online leidenschaftlich Schach spielen.
0: Und Deutschland wird offenbar nicht nur größer, auch besser.
1: Genau, mit Vincent Keimer hat Deutschland einen Spieler in der Weltspitze, Matthias Blühbaum, der war gerade beim Kandidatenturnier dabei. Und bei der Schacholympiade im September, da rechnet sich die deutsche Mannschaft sogar Chancen auf eine Medaille aus. Ein Problem bleibt allerdings, rund 90% der Vereinsmitglieder sind Männer. Gerade Mädchen will der Verband deshalb künftig stärker fördern.
0: Das ist doch eine super Sache. Also wir halten nochmal fest, Schach boomt, Deutschland spielt international vorne mit und der Nachwuchs, ja mein Gott, der ist auch noch da. Gar nicht schlecht für einen Sport, bei dem sich die Figuren seit Jahrhunderten nicht schneller bewegen, ne?
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0: Tschüss.
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2: Ich bin Uli Reitinger. Bundeskanzler Merz hat weitere personelle Änderungen in der CDU und der Regierung verkündet. Der CDU-Vorstand wählte die bisherige Schatzmeisterin Franziska Hoppermann einstimmig zur neuen Generalsekretärin. Sie folgt auf Carsten Linnemann, der Gesundheitsminister wird. In der Kritik steht Merz wegen der Ablösung von Verkehrsminister Schnieder, denn die lief alles andere als nach Plan.
3: Aufgrund der relativ kurzen Zeit für die Abstimmung und auch der Absage eines möglichen Nachfolgers haben wir die Entscheidung am letzten Freitag nicht öffentlich verkündet. Ich habe darüber gestern auch noch einmal mit Patrick Schnieder gesprochen. Die Situation, die dadurch entstanden ist, bedauere ich persönlich sehr.
2: Schnieders Nachfolger als Verkehrsminister wird der bisherige parlamentarische Geschäftsführer Steffen Bilger. Nach dem mutmaßlich islamistischen Terroranschlag am Rande des Berliner Christopher Street Day steht jetzt fest, wer die getötete Frau war. Nach Angaben des Berliner Senats handelt es sich um eine polnische Mutter, die mit ihrer Tochter zu Besuch in der Hauptstadt war.
4: Der Schock sitzt immer noch sehr tief. Die polnische Regierung will sich jetzt um die Familie der Getöteten kümmern. Den 29 Verletzten geht's inzwischen besser. Laut der Berliner Charité schwebt niemand mehr in Lebensgefahr. Während die Menschen langsam wieder versuchen, auf die Beine zu kommen, stellt sich die Politik vor allem eine Frage. Hätte der Anschlag verhindert werden können? Das Innenministerium soll prüfen, wie sich die Bewegungsfreiheit islamistischer Gefährder stärker einschränken lässt, wenn sie nicht in Haft sitzen. Zoe Tassovali, Nachrichtenredaktion.
2: An der französischen Atlantikküste kämpft die Feuerwehr weiter mit einem Großaufgebot und internationaler Unterstützung gegen den riesigen Waldbrand. Nach einer Krisensitzung der Regierung erklärte Innenminister Núñez, dass der Brand stabilisiert, aber noch nicht unter Kontrolle sei. Der Minister rief dazu auf, nicht in die betroffene Region zu reisen. An diesem Dienstag soll die Gegend von einer erneuten Hitzewelle getroffen werden. Die Stimmung in der deutschen Wirtschaft hat sich im Juli, den dritten Monat in Folge, von den Dämpfern infolge des Iran-Kriegs erholt. Das IFO-Geschäftsklima stieg um 0,9 Punkte auf 86,6 Punkte. Trotz der unsicheren Lage am Persischen Golf haben sich die Erwartungen der Unternehmen verbessert. Vor allem im Dienstleistungssektor, auf dem Bau und im Handel hält sich das Geschäftsklima weiter auf.
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5: Claudia Lös hier, hallo zusammen. Kommt gut durch die Nacht mit uns.

0: Roxette, Must Have Been Love. So, wir starten in die zweite Woche Sommerferien, selbst wenn ihr nicht weg seid. Es ist ja so, man kann hier zu Hause auch sehr, sehr schöne Sachen machen. Zum Beispiel, der ein oder andere geht ja auch gerne wandern.
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2: Ist Wandern jetzt ein eigener Sport oder ist das einfach nur Spazieren in teuren Klamotten? Weil ist ja voll okay, mit Stiefeln, Gore-Tex-Jacke, Zipperhose, Wanderrucksack und mit Klappspan und Klettersaal durch den Wald zu wandern. Aber durch die Innenstadt? Andersrum kannst du durch die Innenstadt spazieren und durch den Wald. Der Unterschied sind doch nur die 4000 Euro Klamotten an deinem Körper. Man kann natürlich auch fragen, ob du für eine Wanderung zum Tetraeder in Bottrop ausgestattet sein musst, wie Bear Grylls auf Amazonas Mission. Aber wofür hast du sonst den ganzen Krempel? Und du weißt ja nie, ob dir im Teutoburger Wald mal das Trinkwasser ausgeht. Also Wasserfilter, damit du im Zweifel aus dem Bach saufen kannst, das ist ein Muss. Feuerstein, Verbandskasten und ein wetterfester Schlafsack, Pflicht. Ein 10 Kilometer Panoramaweg, da kann alles passieren. Und wehe, ihr geht ohne Bärenspray. Also immer dran denken, auch ein kleiner Spaziergang wird zum Abenteuer, wenn du vorher das Falsche gegessen hast.
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0: Bomber und Homewrecker. Martin Garrix, den kennt ihr wahrscheinlich von vielen, vielen Songs bei uns aus dem Programm. Ist ein erfolgreicher DJ aus den Niederlanden. Der arbeitet sehr gerne mit anderen Musikern zusammen, mit Ed Sheeran zum Beispiel. So, und Martin Garrix hat einen neuen Song rausgebracht, und zwar mit keiner geringeren Band als mit U2. Fireflies heißt der Song, gab auch schon eine kleine Kostprobe beim Tomorrowland vorletzte Woche in Belgien. Da hat Martin Garrix aufgelegt. Ja, und da stand da plötzlich U2-Gitarrist The Edge auf der Bühne. Hört man direkt, finde ich, ne? U2, Frontman Bono, der singt natürlich auch mit in dem Song. Aber interessant, es ist gar nicht das erste Mal, dass U2 mit Martin Garrix zusammenarbeiten. 2020 haben wir schon mal die EM-Hymne We Are The People gemacht. Erinnert euch wahrscheinlich auch. 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Also es passt auf jeden Fall. Bono und Martin Garrix, sie sind richtig gut miteinander. Deswegen jetzt auch diese gemeinsame Single Fireflies.
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1: Ich bin Uli Reitinger. Das Bundeskriminalamt betrachtet laut einem Bericht des Redaktionsnetzwerks Deutschland derzeit 410 Menschen als islamistische Gefährder. Diese seien dem Bereich des islamistischen Terrorismus und Extremismus zuzuordnen. Dazu kommen noch 65 Gefährder im Bereich Rechtsextremismus und 17 Gefährder im Bereich Linksextremismus. Als Gefährder gelten Menschen, denen größere Gewalttaten wie Anschläge zugetraut werden. Das galt auch für den 21-Jährigen, der für den Anschlag am Rande des CSD in Berlin am Samstag verantwortlich gemacht wird. Bundeskanzler und CDU-Chef Friedrich Merz krempelt das Personal in seiner Partei, der Fraktion und auch in der Regierung weiter um. Innerparteilichen Ärger gibt es vor allem, nachdem der Kanzler Verkehrsminister Schnieder rausgeworfen hat.
2: Der bisherige parlamentarische Geschäftsführer Steffen Bilger soll neuer Verkehrsminister werden. Amtsvorgänger Schnieder stammt aus Rheinland-Pfalz. Dessen CDU-Landesverband hat wegen der Art und Weise des Rauswurfs nun ein geplantes Treffen mit dem Kanzler abgesagt. Begründung: Vertrauensverlust und mangelnde Wertschätzung. Durch die Personalrochade ist es fast unmöglich, sich am Wahlkampfstand auf Landesthemen zu konzentrieren. Das sagte Sachsen-Anhalts Ministerpräsident Schulze im Radiointerview. Dort wird Anfang September ein neuer Landtag gewählt. David Riemer, Nachrichtenredaktion.
1: Bei Porsche fallen in den kommenden Jahren weitere 5000 Stellen in der Region Stuttgart weg. Im Gegenzug haben sich das Unternehmen und der Betriebsrat darauf geeinigt, betriebsbedingte Kündigungen bis Ende 2035 auszuschließen.
3: Die Jobs sollen vor allem über Altersteilzeit, freiwillige Aufhebungsverträge und frei werdende Stellen wegfallen. Gleichzeitig investiert Porsche gut 2 Milliarden Euro in die beiden Stammwerke Zuffenhausen und Weissach. Für die Beschäftigten bedeutet der Kompromiss aber auch Einschnitte. Das Weihnachtsgeld fällt geringer aus, Homeoffice wird eingeschränkt und Tariferhöhungen werden bis 2035 teilweise einbehalten. Zoe Tassovali, Nachrichtenredaktion.
1: Die Waldbrände im Südwesten Frankreichs bedrohen zunehmend auch die Tourismussaison rund um Bordeaux. Die Regierung rief Urlauber auf, vorerst nicht in die Region zu reisen. Der Präsident der Regionalen Industrie- und Handelskammer sagte dem Sender BFM TV, der Tourismus sei dort weitgehend zum Erliegen gekommen. Bislang wurden rund 220.000 Menschen evakuiert. Mehr als 40.000 Arbeitsplätze hängen in der Region vom Tourismus ab.
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4: Kommt gut durch die Nacht, jetzt gleich mit dem unfassbar schönen Song von den Backstreet Boys. Mein Name ist Claudia Löhr. Hallo zusammen.

0: Someone Else. Katrin Iskamp, vielleicht habt ihr von der schon mal was gehört, das ist eine Garten-Influencerin. Ja, die hat eine sehr ordentliche Follower-Gemeinde bei Insta. Fast 250.000 Leute laufen da quasi täglich mit ihr zusammen durch ihren Garten. Da gibt sie dann regelmäßige praktische Tipps zum Thema Gärtnern. Und na klar, sie sagt, die Trockenheit ist natürlich im Moment das Ding, ne?
1: Also im Moment ja, das sieht hier bei euch alles ziemlich trocken aus. In Nordrhein-Westfalen muss ich sagen, da sind wir bei uns in Niedersachsen Richtung Lüneburger Heide im Moment doch mit dem Wetter deutlich besser dran. Wir haben regelmäßig Regen von oben und ohne Wasser, wissen wir alle, wächst nichts. Also das ist schon echt, echt übel. Da macht Gärtnern dann schon fast keinen Spaß mehr.
0: Mhm. Katrin geht ja auch auf Tour seit 2 Jahren mit ihrem Programm Gärtnern ohne viel Geschiss. Und im Moment ist sie bei uns in NRW unterwegs.
1: Ja, ich darf ja auf der Landesgartenschau in Neuss am 9.8.26 so ein bisschen was übers Gärtnern auf der Bühne erzählen mit meinem Comedy-Programm Gärtnern ohne viel Geschiss.
0: Frage ich mich natürlich gerade, ob die sich da eher auf die Gags freuen oder auf die Profi-Tipps von ihr.
1: Ja, ich glaube, die Landesgartenschau weiß noch gar nicht, was sie sich da eingeladen hat. Also es wird nicht seriös, liebe Menschen da draußen, aber es wird lustig.
0: Ja, ich finde auch, das Konzept ist sehr interessant. Ihr nehmt auf jeden Fall was mit nach Hause, das verspricht sie.
1: Ja, es gibt auch, natürlich gibt es auch ein paar Gartentipps à la Katrinchen, lustig verpackt, informativ, anders als vielleicht andere Gärtnern. Also jeder nimmt natürlich auch was mit nach Hause zum Thema Garten, zum Thema Nachbarn und auch das Thema Ehemänner ist ein großes Thema an diesem Abend. Denn natürlich ist nicht jeder Partner damit einverstanden, dass man mal eben so einen Porsche im Garten versenkt. Und da gab es Widerstände bei mir zu Hause und auch da berichte ich von und wie man sowas umgeht und seine Gartenträume trotzdem wahr werden lässt.
0: Katrin Iskamp, wenn ihr sie live sehen wollt, dann könnt ihr das am 9. August bei der Landesgartenschau in Neuss und am 5. September Open Air auf der großen Freilichtbühne in Dinslaken.

Heiß wird es in dieser Woche wieder spätestens ab Mittwoch. Dann suchen wir alle Abkühlung. Und deswegen stellen wir euch in dieser Woche nochmal die schönsten Badeseen in Nordrhein-Westfalen vor. Gleich den Unterbacher See in Düsseldorf. Claudia Löß hier, hallo zusammen.

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0: Der Sommer nimmt wieder Anlauf. Ja, heute wird es auch schon so um die 30 Grad und ab Mittwoch dann richtig hochsommerlich warm bei 36 Grad. So, deswegen stellen wir euch die besten Badeseen hier in NRW vor, damit ihr auf diese Hitze gut vorbereitet seid. Heute sind wir am Unterbacher See in Düsseldorf. Kollege Leo Arrighi hat sich da mal umgeschaut.
1: So, wenn ich jetzt hier die Augen geschlossen habe, dann würde ich fast denken, ich sitze irgendwo am Mittelmeer. Aber statt salziger Meeresluft riecht es nach Sonnencreme und auch so ein bisschen Eis. Aber das Urlaubsgefühl ist schon da, finde ich. Ich habe mich hier mal ausgebreitet, mein Handtuch aufgeschlagen. Ein paar Meter weiter liegen noch ganz viel mehr. So ein paar Lesen. Andere haben sich ja auch einfach hingelegt, dösen in der Sonne.
2: Und da wird natürlich auch Volleyball gespielt.
1: Da drüben sind so ein paar Jungs seit irgendwie Stunden am Ackern. Ich habe mir mal einen davon geschnappt. Etienne,
2: ja,
1: das ist doch wahnsinnig anstrengend bei der Hitze.
3: Ja, also wenn die Sonne da drauf scheint, dann muss man schon schnell auf den Beinen sein, weil ansonsten tut es natürlich weh. Aber ich meine, wir spielen ja relativ dynamisch hier Volleyball, das heißt, das funktioniert alles super.
1: Und ich durfte dann sogar noch eine kleine Partie mitzocken, war echt ganz cool.
4: Außen!
1: Auf dem Weg zum See habe ich vorhin übrigens noch eine freundliche Frauengruppe getroffen. Die sind mit schnellem Schritt und Nordic Walking Stöcken zum See spaziert.
5: Wir sind gerade auf dem Hinweg da den Weg reingegangen, schön durch den Wald.
1: Ja, und das ist auch noch zu erwähnen, der Unterbacher See ist wirklich von so einem richtig schönen, dichten Wald umgeben. Deswegen gibt es ja auch so viele Schattenplätze. Und deshalb ist es hier an heißen Tagen auch aushaltbarer als vielleicht anderswo. So eine Art Kiosk, Café gibt es hier natürlich auch. Und der zieht die Besucher heute besonders an.
6: Zur Abkühlung werden wir nachher ein alkoholfreies Weizenbier trinken.
5: Wir gehen jetzt Kaffee trinken.
1: Am Kiosk gibt es aber natürlich auch Kaltgetränke für alle, die beim heißen Wetter nicht mit heißem Kaffee nachhelfen wollen.
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1: Ich bin Uli Reitinger. Nach dem Anschlag am Rande des Christopher Street Days in Berlin hat sich Innenminister Dobrindt für einen verschärften Umgang mit sogenannten extremistischen Gefährdern ausgesprochen. So forderte er im ZDF-Heute-Journal eine Änderung beim Jugendstrafrecht.
2: Ich bin sehr dafür, dass wir uns darüber unterhalten in der Politik, ob wir nicht bei Gefährdern das Jugendstrafrecht einfach nicht mehr anwendbar machen. Dass wir bei Gefährdern die Fußfessel zur obligatorischen Regel machen und dass wir dafür sorgen, dass Gefährder auch in Präventivhaft genommen werden können, damit mehr Sicherheit entsteht.
1: Das Bundeskriminalamt betrachtet laut einem Bericht des Redaktionsnetzwerks Deutschland derzeit 410 Menschen als islamistische Gefährder. Dazu kommen noch 65 Gefährder im Bereich Rechtsextremismus und 17 im Bereich Linksextremismus. 2 Tage nach dem Terroranschlag am Rande des CSD in Berlin haben am Abend am Brandenburger Tor erneut hunderte Menschen der Opfer gedacht. Zahlreiche Trauernde legten dort Blumen nieder. Bei dem Anschlag war eine polnische Mutter getötet worden. 29 Menschen wurden verletzt, befinden sich inzwischen aber nicht mehr in kritischem Zustand. Bundeskanzler und CDU-Parteichef Merz tauscht das Personal in mehreren Ämtern in der Regierung, der Partei und der Fraktion aus. Die neuen Kabinettsmitglieder sollen morgen ihre Ernennungsurkunden von Bundespräsident Steinmeier erhalten.